0: weiß gar nicht, ob er sich da nicht besser hätte als Pause austragen lassen müssen. In Bayern ist ein Mann bei der Arbeit weggenickt. Ja, es ist jetzt nicht so spektakulär erstmal. Ja, das ist ja mal so, das passiert uns allen, ne? Ne, Kollege Sascha Fassbender, du kennst das besonders gut. Ja, das Problem bei dem Kollegen ist ja, bei dem stand die Feuerwehr vor der Tür. Warum?
1: Ja, er ist bei der Videokonferenz eingeschlafen und hat dann einfach nicht mehr reagiert, wenn er angesprochen wurde. Und die Arbeitskolleginnen und Kollegen waren halt auch einfach besorgt. Es könnte ja was sein, weiß man ja nie. Ne?
0: So, und jetzt die Auflösung. Du schläfst ja nicht einfach so bei der Arbeit ein. Woran lag's?
1: Ja, richtig. Was glaubst du denn, warum?
0: Der war sturzbetrunken. Wetten, war der war sturzbetrunken.
1: Trommelwirbel?
0: Ja! Ja!
1: 100 Gummipunkte, er war betrunken, er war stark betrunken.
0: Und
1: sogar.
0: Auch das kennen wir hier in der Medienbranche.
1: Nein, natürlich.
0: Aber nicht bei mir.
1: Nein, natürlich
0: so.
1: Nicht.
0: So, und ich dachte eigentlich, so kuriose Videokonferenzen hätten ihren Höhepunkt während der Corona-Pandemie erreicht und dann war es das.
1: Ja, ja, da waren aber auch wirklich witzige Sachen absolut dabei damals. Mein Favorit ist der Typ, der da so in Hemd, Krawatte und Jackett sitzt, richtig schön schick gemacht. Im Hintergrund kommen dann seine Kinder ins Büro, machen auch ein bisschen Lärm. Der Mann steht auf, um seine Kinder raus aus dem Raum zu schicken und du siehst, ja, oben Anzug, unten Jogginghose.
0: Sehr schön. Oder der Mann, der da in einer sehr hochseriösen Videokonferenz war und einfach nicht den Hundefilter vom Gesicht bekommen hat. Und dann sitzt er da mit so Schlappöhrchen und so einer ganz knuffigen Nase. Und dann musst du über ernste Sachen sprechen. Und er macht es auch die ganze Zeit. Also ich vermisse das aus der Corona-Zeit wirklich sehr, sehr, sehr, sehr, sehr.
1: Ja.
0: Sascha Fassbender, vielen Dank.
1: Gerne.
0: Leg dich wieder hin, ne?
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0: Das Wetter.
1: Die Nacht ist bewölkt und immer wieder gibt es Regen. Nachher im Tagesverlauf dann Temperaturen bis 24 Grad und auch dann am Tag immer wieder Regenschauer, wolkig, wenig Sonne. Dafür kann ich euch sagen, dass es morgen besser wird. Da wird es mehr Sonne geben und es wird dann auch ein bisschen wärmer nochmal.
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2: Zurzeit liegen uns keine Meldungen vor. Wir wünschen allen unterwegs gute Fahrt.
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1: Gleich Lost Frequencies, vorher noch ein echter 2000er. Atomic Kitten, Girlband aus den 2000ern. Whole Again, jetzt bei uns. Ich wünsche euch eine schöne Nacht. Es ist schon Donnerstag.

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weiß ja nicht, ob ich wirklich jeden Trend mitmachen muss. Ist das auch nicht vielleicht Aufregung öffentlichen Ärgernisses? Ich kenne mich da rechtlich gar nicht so aus. In Oberursel gibt es einen klitzekleinen Verein, einen, ich will mal sagen Fahrradverein, oder ist es eher ein Freikörperkulturverein? Ich sag mal so, es ist zumindest ein Verein, der Freikörperkultur auf ein neues Level hebt, und zwar aufs Fahrrad. Die fahren komplett nackig durch den Wald, immer nur durch den Wald. Es sind aktuell nur eine knappe Handvoll Männer, die das machen, keine Frau dabei. Jeden Donnerstagnachmittag fahren sie nackt mit dem Fahrrad durch den Wald und sie schwärmen, das sei pure Lebensfreude. Ich sag mal so, ich habe sehr viele Fragen dazu, ihr wahrscheinlich auch, aber ich weiß nicht, ob ich sie hier alle in diesem Rahmen stellen sollte. Besser nicht. Komplett nackig durch den Wald. Immer nur durch den Wald. Es sind aktuell nur eine knappe Handvoll Männer, die das machen. Keine Frau dabei. Jeden Donnerstagnachmittag fahren sie nackt mit dem Fahrrad durch den Wald und sie schwärmen, das sei pure Lebensfreude. Ich sag mal so, ich habe sehr viele Fragen dazu, ihr wahrscheinlich

Im Wald treffen sie sich. Da sind sie wieder unterwegs. Nackt auf dem Fahrrad. Der komplette Körper ausgeliefert im heftigen Fahrtwind.

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0: Wir hören uns bei Radio Mixtape. Kommt gut durch die Nacht. Die passende Musik gibt's von uns. 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
1: Ich bin David Riemer. US-Präsident Trump hat dem Iran mit einem beispiellosen Wirtschaftskrieg gedroht. Hintergrund sind fehlende Erfolge bei den Verhandlungen mit Teheran. Jedes Land, das den Iran unterstützt, müsse mit gewaltigen wirtschaftlichen Konsequenzen rechnen. Das schrieb er auf seiner Plattform True Social. Wie genau er die Führung in Teheran in die Knie zwingen will, schrieb er allerdings nicht. Versicherer schätzen, dass in Deutschland viele Millionen Arbeitsstunden durch Hitze verloren gehen. Der Hauptgeschäftsführer der deutschen gesetzlichen Unfallversicherung Fassauer weist auch auf ein erhöhtes Unfallrisiko hin. Ab 30 Grad gäbe es etwa 8% mehr Arbeitsunfälle als bei Temperaturen zwischen 10 und 15 Grad, sagte er.
2: Die Zahl dieser Hitzetage hat sich seit den 1950ern etwa verdreifacht, rechnet der Experte vor. Für jemanden auf einem Gerüst, an einer Maschine oder hinter dem Steuer könne nachlassende Konzentration schwerwiegende Folgen haben. So verzeichnen die Versicherer an Hitzetagen auch deutlich mehr Unfälle auf dem Arbeitsweg. Und allein im Jahr 2023 seien schätzungsweise 37 Millionen Arbeitsstunden durch Hitze verloren gegangen. Die Versicherer fordern einen besseren Hitzeschutz. Ursula Winkler, Nachrichtenredaktion.
1: 4 Jahre nach den Anschlägen auf die Nord Stream Pipelines ist ein zweiter Verdächtiger gefasst worden. Das teilte die Bundesanwaltschaft in Karlsruhe mit. Es handelt sich um einen ukrainischen Taucher, der schon einmal in Polen festgenommen war. Diesmal wurde er in Kroatien gefasst.
3: Die polnische Justiz hatte den deutschen Auslieferungsantrag im vergangenen Herbst abgelehnt und den Ukrainer freigelassen. Jetzt ging er den Ermittlern in der kroatischen Küstenstadt Pula erneut ins Netz. Die Bundesanwaltschaft will ihn nach Deutschland überstellen lassen. Der ausgebildete Taucher soll Teil der Gruppe gewesen sein, die im September 2022 Sprengsätze an den Gaspipelines platzierte. Einer seiner mutmaßlichen Komplizen wurde kürzlich am Oberlandesgericht Hamburg angeklagt. Ob und wann es dort zum Prozess kommt, ist aber noch unklar. Aus Karlsruhe, Jacqueline Melcher.
1: In Teilen Deutschlands haben Unwetter mit Starkregen und Sturmböen schwere Schäden angerichtet. Betroffen waren unter anderem Rheinland-Pfalz, Thüringen und Bayern. Im Norden von Rheinland-Pfalz wurden 2 Menschen durch einen umstürzenden Baum schwer verletzt. Im brandenburgischen Fürstenwalde Spree soll es einen Tornado gegeben haben. Ein Dach wurde abgedeckt und Bäume stürzten um. Nach derzeitigem Kenntnisstand wurden hier keine Menschen verletzt.
4: Das Wetter.
5: In der Nacht ist es bewölkt und es kann immer wieder regnen. Das Ganze bei 15 bis 12 Grad. Im weiteren Verlauf des Tages bleibt es so bewölkt und regnerisch bei maximal 24 Grad.
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6: A44 Dortmund-Kassel zwischen Kreuz Wünnenberg-Haaren und Lichtenau. 4 Kilometer Stau, 13 Minuten Zeitverlust. Wir wünschen allen unterwegs gute Fahrt.
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5: Hallo zusammen. Ich wünsche euch eine ganz schöne Nacht. Johanna Tänzer ist hier. Hi.

0: Taylor Swift. I knew it. I knew you.
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0: die Ferien verlängern, weil der Flug ein paar hundert Euro billiger ist oder noch schnell ein paar Tage Sonne einfach dranhängen. Das kann ganz schön teuer werden. In NRW haben die Behörden im letzten Jahr fast 12.000 Bußgeldverfahren wegen Verletzungen der Schulpflicht eingeleitet. Das hat eine Umfrage der Deutschen Presseagentur ergeben. Was Eltern dazu wissen sollten, das hat Rosina Sianghi aus unserem Landtagsstudio für uns mal herausgefunden. José, 12.000 Verfahren, das ist im Vergleich zum Vorjahr ein Plus von 25%. Was steckt da genau dahinter? Also geht es wirklich so oft um Eltern, die ihre Kinder einfach früher aus der Schule nehmen?
1: Ja, das kommt durchaus vor. Allein bei den drei Bezirksregierungen, die solche Ferienfälle separat erfassen, waren es im vergangenen Jahr mehr als 1.100 Verfahren. Die anderen zwei Bezirksregierungen erfassen diese Fälle nicht separat, aber man kann davon ausgehen, dass es auch da viele Fälle gibt.
0: Okay. Und was wären, ich sag mal, gute Gründe für ein Fehlen, also auch direkt vor oder nach den Ferien?
1: Na klar, ist eine Krankheit, das ist so ein triftiger Grund. Einige Schulen verlangen trotzdem rund um die Ferien ein Attest vom Arzt. Auch wenn ein Kind in die Reha muss oder ins Krankenhaus oder einen zwingenden Arzttermin hat, dann ist das so ein triftiger Grund. Anerkannt werden manchmal auch wichtige religiöse Feste. Entscheidend ist immer, es muss einen echten Grund geben. Der billigere Ferienflug gehört nicht dazu und am besten lässt man sich das Fehlen vorher von der Schule genehmigen.
0: Alles klar. Und was passiert, wenn Eltern trotzdem sagen, ey, wir fahren einfach? Also wie teuer kann das am Ende werden?
1: Es werden bis zu 1.000 Euro Bußgeld fällig, und zwar pro Kind. Und bei einem Verstoß im Zusammenhang mit den Ferien können zusätzlich noch bis zu 80 Euro pro Fehltag fällig werden. Und bei Jugendlichen ab 14 kann auch zusätzlich noch gegen sie selbst ein Bußgeld verhängt werden. Also für einen vermeintlich günstigeren Urlaub kann das ziemlich schnell ziemlich teuer werden. Und es gibt noch Ärger mit der Schule. Zu empfehlen ist das nicht, auch wenn man dadurch vielleicht den ein oder anderen Euro sparen würde.
0: Ja, krass. Also fast 12.000 Bußgeldverfahren zeigen, wer die Schulferien eigenmächtig verlängert, der riskiert in NRW nicht nur Ärger mit der Schule, sondern auch ein dickes Bußgeld. Danke, José.
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0: Das Wetter.
1: In der Nacht gibt es viele Wolken und es kann auch mal ein Schauer runterkommen. Dazu Tiefstwerte von 15 bis 12 Grad. Am Tag ziehen dann viele Wolken und Regen durch. Dazu werden es maximal 24 Grad.
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2: Zurzeit liegen uns keine Meldungen vor. Wir wünschen allen unterwegs gute Fahrt.
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1: Hallo zusammen, eine ganz schöne Nacht, haltet durch. Johanna Tänzer ist hier und wir machen das hier alles ganz entspannt zusammen, okay? Damit ihr gut durch die Nachtschicht kommt oder aber auch jetzt sehr früh in diesen Donnerstag startet. Und wir machen das mit so einem entspannten Song hier wie Over the Rainbow.

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0: Shakira, Die Die. Hey, let's go, genau. Let's go, wir schaffen diese Nacht hier zusammen. Wie könnt ihr eurem Partner oder eurer Partnerin am besten zeigen, dass ihr den, ja, dass ihr sie liebt oder ihn, dass ihr sie braucht? Na, indem ihr das sagt, indem ihr sagt, ich brauche dich, ich liebe dich. Oder ihr macht's halt wie die Sporties.
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1: Ich bin David Riemer. US-Präsident Trump droht dem Iran mit einem beispiellosen Wirtschaftskrieg. Hintergrund sind fehlende Erfolge bei den Verhandlungen mit Teheran. Auch Länder, die den Iran unterstützen, müssten mit gewaltigen wirtschaftlichen Konsequenzen rechnen. Das schrieb Trump auf seiner Plattform True Social.
2: Der Frust ist groß. Der Iran lässt sich nicht in die Knie zwingen und Trump gehen langsam Druck und Drohungen aus. Nun verkündet er einen gewaltigen Wirtschaftskrieg, eine ökonomische Apokalypse für den Iran. Eine verheerende Wirtschaftsoperation mit Maßnahmen historischen Ausmaßes. Vermutlich denkt er an eine Ausweitung der sowieso schon bestehenden Sanktionen und weitere drastische Wirtschaftsblockaden. Alle Verbündeten der USA müssten mitspielen, fordert Trump, sonst drohten auch ihnen gewaltige wirtschaftliche Konsequenzen. Aus den USA, Tina Eck.
1: Wegen der geringen Füllstände der Gasspeicher warnt der Verbraucherzentrale Bundesverband vor steigenden Preisen für Gaskunden. Niedrige Speicherstände könnten die angespannte Lage auf den Energiemärkten im kommenden Winter weiter verschärfen. Das sagte eine Sprecherin. Die deutschen Speicher sind im Moment zu gut 50% gefüllt. Vor einem Jahr waren es knapp 67%. Gaskunden sollten prüfen, ob ihr Vertrag über den Winter hinaus eine Preisbindung vorsieht. Weniger als 7 Stunden Schlaf pro Nacht. Experten zufolge ist das auch für Erwachsene zu kurz. In Deutschland trifft das aber auf 4 von 10 Menschen zu. Das zeigt eine Untersuchung des Robert-Koch-Instituts.
3: Vor allem Männer haben hierzulande kurze Nächte. Besonders auffällig ist die Gruppe der 45- bis 64-Jährigen. Hier schläft mehr als jeder zweite Mann weniger als die empfohlenen mindestens 7 Stunden. Die Wochenenden sind erholsamer. Hier schläft nur jede 5. Frau und jeder 4. Mann zu wenig. Auf Dauer kann Schlafmangel den Forschern nach ungesund werden. Die Studie zeigt Zusammenhänge mit Bluthochdruck und einem höheren Risiko für Adipositas, Diabetes, Herz-Kreislauf-Probleme oder psychische Erkrankungen. Ursula Winkler, Nachrichtenredaktion.
1: In Teilen Deutschlands haben Unwetter mit Starkregen und Sturmböen schwere Schäden angerichtet. Betroffen waren unter anderem Rheinland-Pfalz, Thüringen und Bayern. Im Norden von Rheinland-Pfalz wurden 2 Menschen durch einen umstürzenden Baum schwer verletzt. Im brandenburgischen Fürstenwalde-Spree soll ein Tornado gewütet haben. Nach derzeitigem Kenntnisstand wurden hier keine Menschen verletzt.
4: Das Wetter.
5: Der Donnerstag startet mit vielen Wolken und dabei ziehen ein paar Schauer durch. Gegen Nachmittag kann auch mal die Sonne rausgucken. Die Temperaturen gehen rauf bis auf 24 Grad.
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6: Zurzeit liegen uns keine Meldungen vor. Wir wünschen allen unterwegs gute Fahrt.
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5: Hallo zusammen, willkommen im frühen Donnerstag. Johanna Tänzer ist hier für euch und ich glaube, das hört man nicht ganz so oft. Ihr Flugzeug kann leider nicht starten, weil da sitzt ein Gänsegeier drauf. Das haben Fluggäste in Griechenland jetzt erlebt, auf Kreta, ja. Da hat ein Pilot kurz vor Abflug entdeckt, dass dieser Vogel, also auf dem Vogel lag, ja, auf der Tragfläche saß der und der hatte auch so gar keinen Bock wegzufliegen. Deswegen gab es eben ein bisschen Verspätung. Naja, ich glaube halt, der hat das mit dem Priority Boarding irgendwie bisschen falsch verstanden. Alex Warren jetzt hier für euch. Das ist Fever Dream.
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0: Loi und David Puentes mit Golden Summer hier in der Nacht. Jetzt gerade war übrigens erst der Tag des Orang-Utans. Und es ist natürlich klar, dass unser Comedian Hannes Höfer da was zu sagen muss.
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2: Welches Tier wärt ihr gerne? Also an Land wäre ich auf jeden Fall gerne ein Affe. Erstmal mag ich Bananen sehr gerne. Zweitens, Klettern macht Spaß. Und vier Hände. Hallo? Du kannst so gemütlich morgens die Dschungelzeitung lesen, nimmst dann ganz entspannt mit dem Fuß den Pott Kaffee, während du dir mit dem anderen Fuß am Hinterkopf kratzt. Außerdem glaube ich, Lausen ist wie Meditation. In der Luft wäre ich gerne ein Albatros. Nur mal eben nach New York fliegen, kein Problem. Und im Wasser, da sagen die meisten Hai oder Delfin, aber so ein Oktopus, ja, der hat's drauf. Ne, der kann die Farbe wechseln, hat Saugnäpfe, acht Arme, drei Herzen, der ist so flexibel, der kommt durch jedes Schlüsselloch. Da hast du mehr Gadgets als jedes James-Bond-Auto. Da hat der liebe Gott wirklich bei der Sonderausstattung das Komplettpaket bestellt. Gut, die sehen ein bisschen gewöhnungsbedürftig aus, aber mit einer anderen Frisur. Und immer dran denken, die Steigerung von Prima ist Primat.
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0: Das Wetter.
1: Der Tag startet grau und bewölkt, dazu gibt es immer wieder Regen. Im Verlauf des Tages kann aber auch mal kurz die Sonne rausgucken. Und es ist mild bei bis zu 24 Grad.
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2: A4 Aachen-Köln zwischen Kreuz-Köln-West und Köln-Eiffeltor, 1 Kilometer Stau. Und A33 Brilon-Bielefeld zwischen Etteln und Borchen, 1 Kilometer stockender Verkehr, 17 Minuten Verzögerung. Wir wünschen allen unterwegs gute Fahrt.
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1: Hallo, hallo, guten Morgen zusammen. Herzlich willkommen hier im, ja, ganz, ganz frühen Donnerstag. Schön, dass ihr schon dabei seid. Ich habe jetzt hier so einen geilen 2000er-Hit für euch. Ihr werdet schon mal am Anfang denken so, yes. Nein, ihr werdet denken, oh, baby. Die Pussycat Dolls mit Don't Char.
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1: Sag ich doch.

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1: Ich bin David Riemer. Jedes Jahr wenden sich tausende Menschen mit einem Verdacht auf Behandlungsfehler an den medizinischen Dienst. Heute legen die Gutachter neue Zahlen vor. Schon seit Jahren zeigen diese Statistiken, Behandlungsfehler sind keine Einzelfälle.
2: Der Arzt übersieht einen Knochenbruch oder Laborwerte werden vertauscht. Darf eigentlich nicht passieren, aber auch bei ihrer letzten Erhebung zählten die Gutachter rund 3700 Behandlungsfehler und oft mit krassen Folgeschäden für die Patienten. Viele starben sogar. Ein Riesenproblem ist zudem, dass die Dunkelziffer erheblich höher ist. Experten fordern deshalb, die Rechte und auch die Sicherheit der Patienten zu stärken. Claudia Wächter, Nachrichtenredaktion.
1: US-Präsident Trump hat dem Iran mit einem beispiellosen Wirtschaftskrieg gedroht. Hintergrund sind fehlende Erfolge bei den Verhandlungen mit Teheran. Jedes Land, das den Iran unterstützt, müsse mit gewaltigen wirtschaftlichen Konsequenzen rechnen. Das schrieb er auf seiner Plattform True Social. Wie genau er die Führung in Teheran in die Knie zwingen will, schrieb er allerdings nicht. Versicherer schätzen, dass in Deutschland viele Millionen Arbeitsstunden durch Hitze verloren gehen. Der Hauptgeschäftsführer der deutschen gesetzlichen Unfallversicherung Fassauer weist auch auf ein erhöhtes Unfallrisiko hin. Ab 30 Grad gäbe es etwa 8% mehr Arbeitsunfälle als bei Temperaturen zwischen 10 und 15 Grad, sagte er.
3: Die Zahl dieser Hitzetage hat sich seit den 1950ern etwa verdreifacht, rechnet der Experte vor. Für jemanden auf einem Gerüst, an einer Maschine oder hinter dem Steuer könne nachlassende Konzentration schwerwiegende Folgen haben. So verzeichnen die Versicherer an Hitzetagen auch deutlich mehr Unfälle auf dem Arbeitsweg. Und allein im Jahr 2023 seien schätzungsweise 37 Millionen Arbeitsstunden durch Hitze verloren gegangen. Die Versicherer fordern einen besseren Hitzeschutz. Ursula Winkler, Nachrichtenredaktion.
1: In Teilen Deutschlands haben Unwetter mit Starkregen und Sturmböen schwere Schäden angerichtet. Betroffen waren unter anderem Rheinland-Pfalz, Thüringen und Bayern. Im Norden von Rheinland-Pfalz wurden zwei Menschen durch einen umstürzenden Baum schwer verletzt. Im brandenburgischen Fürstenwalde Spree soll es einen Tornado gegeben haben. Ein Dach wurde abgedeckt und Bäume stürzten um. Nach derzeitigem Kenntnisstand wurden hier keine Menschen verletzt.
4: Das Wetter.
5: Der Donnerstag startet mit vielen Wolken und dabei ziehen ein paar Schauer durch. Gegen Nachmittag kann auch mal die Sonne rausgucken. Die Temperaturen gehen rauf bis auf 24 Grad.
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7: Zurzeit liegen uns keine Meldungen vor. Wir wünschen allen unterwegs gute Fahrt.
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5: Hi zusammen, guten Morgen. Schön, dass ihr um diese sehr frühe Uhrzeit schon dabei seid. Johanna Tänzer ist hier, begleitet euch ein bisschen. Das ist Musik von Shibuzi, a bar song, tipsy. Ja, wir starten mit dem Kaffee rein in den Tag und Shibuzi wird wahrscheinlich jetzt ein kleines Bierchen nehmen. Alkoholfrei!

0: You Not Us und Daddy DJ mit Flipside. Kurz nach 5, guten Morgen.
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0: Gucken wir mal drauf, was bringt dieser Donnerstag. Kollege Robert Jans ist da, guten Morgen.
2: Guten Morgen. Also ein Thema ist heute der Ausbildungsmarkt. NRW-Arbeitsminister Karl-Josef Laumann, der ist auf Ausbildungstour. Nicht, weil er selber eine Ausbildung sucht, sondern der besucht heute verschiedene Betriebe. Vom Technologie-Zentrum-Konzern bis zur Bäckerei. Hintergrund ist eine ziemlich spannende Situation. Tatsächlich Ende Juli waren in NRW noch rund 34.200 Ausbildungsstellen unbesetzt. Gleichzeitig ist das Angebot an Ausbildungsplätzen gegenüber dem Vorjahr aber um knapp 8% zurückgegangen. Und Laumann will heute unter anderem mit Azubis und Betrieben darüber sprechen, was bei der Suche nach Nachwuchs gerade gut und was eben nicht so gut läuft.
0: Und bei der Reit-WM in Aachen wird's für die Springreiter heute ernster, ne?
2: Ja, ab 9 Uhr läuft da die erste Runde der zweiten WM-Prüfung im Springreiten. Die zählt sowohl für die Mannschaft als auch für die Einzelwertung. Und die zweite Runde folgt dann morgen Abend. Danach steht dann auch der Mannschaftsweltmeister fest und auch die Paradressur geht heute weiter. Und die Reit-WM läuft insgesamt noch bis Sonntag.
0: Alles klar. Danke, Robert.

0: Das Wetter.
1: Der Tag startet grau und bewölkt, dazu gibt es immer wieder Regen. Im Verlauf des Tages kann aber auch mal kurz die Sonne rausgucken. Und es ist mild bei bis zu 24 Grad.
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2: Zurzeit liegen uns keine Meldungen vor. Wir wünschen allen unterwegs gute Fahrt.
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1: Guten Morgen, Johanna Tänzer ist hier. Hey, habt ihr diese Geschichte von dem Schaf in Münsterland gehört? Da ist ein Schaf ausgebüxt und in einen Linienbus eingestiegen und saß da halt auf den Sitzplätzen. Dieser Bus, der war abgestellt in der Waschhalle vom Busbetriebshof. Und dann ist das Schaf im Bus durch die Waschanlage halt mitgefahren. Und danach wurde es dann von der Polizei wieder nach Hause geleitet zu den anderen. Ich glaube, diese Story werden ihm die anderen Schafe nie glauben.
3: Jungs, ich bin heute in den Ferien im Bus durch eine Waschanlage gefahren.
1: Mhm, ja, ist klar, ne?

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0: The Weeknd, Blinding Lights, guten Morgen. Also freundlich sein, auch wenn nichts zurückkommt, das klingt erstmal easy, ist aber schon wirklich Arbeit. Sarah Vitschera von der Evangelischen Kirche erzählt im Augenblick mal jetzt, warum sie es jeden Tag trotzdem neu versucht.
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2: Neulich an der Kasse. Die Kassiererin bekommt bei der Kundin vor mir den Bon nicht aus der Kasse. Das Gerät hakt. Die Schlange wird länger. Die Kassiererin seufzt. Alle gucken genervt. Ich lächle und sage, kein Stress, wir haben Zeit. Sie schaut auf und lächelt zurück. Ich versuche das öfter, ganz bewusst freundlich zu sein. Die Freundlichkeit, die bleibt, auch wenn nichts zurückkommt. Auch wenn der Ton rau ist und die Welt an dem Tag hart wirkt. Und trotzdem, Freundlichkeit im Alltag klingt vielleicht weich, ist aber Arbeit. Freundlich denken, wenn ich müde bin. Freundlich handeln, wenn ich ärgerlich bin. Und jedes Mal merke ich, es tut zuerst mir gut. Mein Kopf wird leichter. Denn dann öffnet sich oft eine Tür zu einem Menschen, die vorher zu war. Freundlichkeit ist kein Zeichen von Schwäche. Sie ist eine Entscheidung, die ich jeden Morgen neu treffe. Manchmal gelingt sie nicht. Dann bin ich patzig und ärgere mich. Am nächsten Tag probiere ich es wieder und ich nehme mir einen freundlichen Satz mehr vor, als nötig wäre. Er kostet nichts und verändert mehr, als ich denke. Sarah Vetscherer von der Evangelischen Kirche für Augenblick mal.

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1: Mit Michael Wessels, guten Morgen. Wir sind dabei. Am letzten Augustwochenende steigt bekanntlich das Stadtfest Münster mittendrin und der NRW-Tag zum 80. Geburtstag des Landes. Antenne Münster ist mit zahlreichen Highlights vertreten. Ein Überblick von Antenne Münster Chefredakteur Stefan Nordmeier.
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1: Mehr Infos zu allen Antenne Münster Highlights auf dem NRW-Tag haben wir für euch zusammengefasst auf antennemünster.de. Jens Spahn will nun auch nicht mehr Bezirksvorsitzender der CDU im Münsterland sein. Der 46-Jährige verzichtet beim Parteitag im kommenden Monat auf eine erneute Kandidatur, das berichten die westfälischen Nachrichten. Der Rückzug gilt als Reaktion darauf, dass sich nach der Leihmutterdebatte nun auch die Stimmung an der Basis gegen ihn gedreht hat. Wunschkandidatin als neue CDU-Bezirksvorsitzende ist dem Bericht zufolge Landesschulministerin Dorothee Feller. In der Nacht haben Unwetter in Teilen Deutschlands schwere Schäden angerichtet. Eine Frau kam ums Leben, weitere Menschen wurden verletzt, wie die Polizei mitteilt. Dutzende Gebäude wurden teils heftig beschädigt. Antenne Münster-Reporterin Fiona Reinhardt berichtet.
3: Besonders heftig war es in Hessen, Thüringen, Brandenburg, Bayern und Rheinland-Pfalz. Hier kam es auch zu dem tragischen Unfall. Im Kreis Ahrweiler wurde eine Spaziergängerin von einem Baum erschlagen. Ihre Begleiterin wurde schwer verletzt. Außerdem wurden durch das Unwetter zahlreiche Autos und Häuser beschädigt, berichtet die Polizei. Teilweise habe der Wind ganze Hauswände herausgerissen und Dachziegel meterweit geschleudert. Auch heute sind laut Deutschem Wetterdienst in Teilen Deutschlands wieder Schauer und Gewitter möglich, vor allem im Nordwesten, im Süden und Südosten.
1: Prinz Harry kehrt offenbar mit seiner Familie zurück nach Großbritannien. Wie britische Medien übereinstimmend berichten, soll der Umzug bis Ende des Monats abgeschlossen sein. Die Kinder sollen demnach für den Schulbeginn im September an einer britischen Schule angemeldet sein. Die Familie werde künftig in einer privaten Residenz außerhalb Londons leben. Eine offizielle Bestätigung gibt es bislang nicht. Harry und seine Frau Meghan hatten sich 2020 nach einem Zerwürfnis mit der königlichen Familie von ihren royalen Pflichten zurückgezogen. Seitdem hat das Paar mit den gemeinsamen Kindern in Meghans Heimat USA gelebt. 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
4: Heute ein trockener Start in den Tag, den ganzen Morgen über viele, viele Wolken und ein ordentlicher Wind, aber kein Regen. Dazu aktuell 15 Grad im Südpark und in Sprakel, 21 Grad heute maximal. Am Nachmittag schlägt das Wetter dann aber wieder um. Es fängt wieder an zu regnen, stellenweise kann es auch gewittern. Heute Abend beruhigt sich das Ganze dann wieder.
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5: Schon gut was los am frühen Morgen. Ich habe eine Warnmeldung, eine Sperrung und 3 Blitzer für euch. Los geht's auf der Hammerstraße. Da ist auf Höhe Metzerstraße, also bei Mr. Wash, die Ampel ausgefallen. Fahrt dort bitte besonders vorsichtig und richtet euch nach den Schildern. In Amelsbüren ist die Amelsbürener Straße noch bis morgen Abend wegen Bauarbeiten am Kreisverkehr gesperrt. Da wird der Verkehr umgeleitet. Das Ganze ist vor Ort natürlich ausgeschildert. Und dann habe ich noch 3 Blitzer für euch. Die gibt es nur hier bei Antenne Münster. Los geht's in Rooksel auf der Hohenhäuter Straße. Da blitzt es an der Wortstiege. In Angelmodde geht's weiter auf dem Albersloher Weg. Da steht einer an der Bushaltestelle am Blaukreuzwäldchen. Und in Wolbeck steht einer auf der Münsterstraße, da blitzt es auf Höhe Mühlendamm. Euch eine gute und sichere Fahrt und wenn ihr noch was seht, meldet euch gerne rein. Münster 28 95 40.
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4: Ihr seid da, wir sind wieder da, heißt alle da, können wir ja loslegen.
5: Ja, machen wir mit Martin Zollweg. Hello ist das. Und das sagen wir auch.
4: Schönen guten Morgen. Hello.

0: Meredith Brooks um 6.14 Uhr. Hier ist Antenne Münster. Schönen guten Morgen, ihr Lieben.
1: Moin.
0: Marlena, regnet es heute wieder?
1: Heute?
0: Ja, die wichtigste Frage.
1: Heute regnet es wieder, aber erst heute Nachmittag. Heute früh kommen wir tatsächlich alle wieder trocken zur Arbeit.
0: Okay,
1: ganz
0: dann habe ich Glück gehabt. Ich bin nämlich noch überhaupt gar nicht in diesem Modus, dass ich ständig Regensachen dabei habe. Ich vergesse auch ständig den Regenschirm, wenn ich einkaufen fahre oder so. Und dann stehe ich wieder da. Weißt du, so pitsche, patsche, nass. Mhm. Wobei man ja aber auch sagen muss, es ist eigentlich auch schön, ne?
1: Ja,
0: dass es endlich mal wieder ein bisschen was von oben gibt.
1: Da hast du vollkommen recht. Die letzten Wochen haben wir ja gefühlt einen Hitzerekord nach dem anderen gebrochen. Es war heiß und trocken. Und die Folgen, die sieht man ja auch an unserer Natur. Die kann den Regen jetzt gerade, glaube ich, wirklich gut gebrauchen. Extrem niedrige Pegel in den Flüssen am Rhein zum Beispiel war ja ein Niedrigstand nach dem anderen ausgerufen worden. Ausgetrocknete Böden, zuletzt auch Waldbrände, auch hier bei uns in Nordrhein-Westfalen. Und jetzt endlich ist der Regen da. Wir haben mit Kollegin Annabel Giesbert darüber gequatscht. Annabel, sag mal, wie viel bringt der Regen eigentlich für die trockenen Böden gerade?
2: Also die Pflanzen und die oberste Erdschicht freuen sich auf jeden Fall. Für die extrem niedrigen Grundwasserstände reicht ein kurzer Regenschauer aber nicht aus. Eigentlich ist es ja so, die Grundwasservorräte leeren sich immer zum Sommer hin. Zwischen November und April füllen sie sich dann wieder auf. Dieses Jahr ist es aber anders, die Vorräte gehen weiter zurück und das ist dann ein Problem. Der Regen hilft also erst einmal vor allem an der Oberfläche. Damit sich aber auch tiefer im Boden etwas verändert, müsste es eigentlich mehrere Tage am Stück ordentlich regnen.
1: Okay, das ist ja so. Es regnet jetzt gerade mehrere Tage am Stück. Sorgt das denn für ein bisschen Entspannung oder ist es jetzt trotzdem nur ein Tropfen auf dem heißen Stein?
2: Nein, ganz und gar nicht. Wenn sich Bäche, Teiche und andere Gewässer wieder füllen, dann wird das Grundwasser zumindest geschont. Die Lage kann sich dadurch etwas entspannen und auch stabilisieren. Und auch für die Tierwelt ist der Regen eine echte Erleichterung. Rehe, Wildschweine und Füchse können sich bei feuchter Luft wieder besser orientieren. Für kleinere Tiere sind gefüllte Wasserstellen besonders wichtig. Auch für Gemüsearten, die erst später reifen, wie beispielsweise Kohl oder Kraut, kann der Regen noch entscheidend sein.
1: Also, der Regen hilft erstmal, aber nach diesen ganzen Wochen mit Hitzerekord nach dem anderen, Trockenheit und allem anderen, braucht die Natur natürlich deutlich länger, um sich wirklich zu erholen.
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1: Um 6.30 Uhr mit Michael Wessels. Guten Morgen. Wir sind dabei. Am letzten Augustwochenende steigt bekanntlich hier in Münster der NRW-Tag zum 80. Geburtstag des Landes. Antenne Münster ist dort mit zahlreichen Highlights vertreten. Am Samstagabend präsentieren wir Deutschlands größte Kopfhörerparty auf dem Domplatz. Am Sonntagabend gibt es auf der Antenne Münster Bühne auf dem Domplatz das XXL Comedy Camp mit Atze Schröder und Lisa Feller. Und an der Apostelkirche steht unsere Radio Sommergartenbühne mit den Moderatoren aller Lokalsender aus dem Münsterland. Jens Spahn will nun auch nicht mehr Bezirksvorsitzender der CDU im Münsterland sein. Der 46-Jährige verzichtet beim Parteitag im kommenden Monat auf eine erneute Kandidatur, allerdings auf Druck von außen, berichten die Westfälischen Nachrichten. Der Rückzug gilt als Reaktion darauf, dass sich nach der Leihmutterdebatte nun auch die Stimmung an der Basis gegen Spahn gedreht hat. Wunschkandidatin als neue CDU-Bezirksvorsitzende ist dem Bericht zufolge Landesschulministerin Dorothee Feller. In mehreren Bundesländern hat es am Abend schwere Unwetter gegeben. Im Norden von Rheinland-Pfalz berichtet die Polizei von Sturmschäden an Gebäuden und umgestürzten Bäumen. Westlich von Koblenz wurden zwei Menschen schwer verletzt. Ein umstürzender Baum hat sie erfasst. In der Gemeinde Bamberscheid im Westerwaldkreis fiel der Strom aus. Auch im Süden Thüringens und im bayerischen Unterfranken gab es laut Polizei zahlreiche Einsätze. Bäume seien auf Straßen und geparkte Autos gefallen. Verletzte gab es demnach nicht. Prinz Harry kehrt offenbar mit seiner Familie zurück nach Großbritannien. Wie britische Medien übereinstimmend berichten, soll der Umzug bis Ende des Monats abgeschlossen sein. Die Kinder sollen demnach für den Schulbeginn im September an einer britischen Schule angemeldet sein. Die Familie werde künftig in einer privaten Residenz außerhalb Londons leben. Eine offizielle Bestätigung gibt es bislang nicht. Harry und seine Frau Meghan hatten sich 2020 nach einem Zerwürfnis mit der königlichen Familie von ihren royalen Pflichten zurückgezogen. Seitdem hat das Paar mit den gemeinsamen Kindern in Meghans Heimat USA gelebt. 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
3: Wir starten trocken und ohne Regen rein. In diesen Donnerstag heute früh ist es nur ordentlich bewölkt und ziemlich windig. Es bleibt aber trocken den gesamten Morgen über. Der Regen, der kommt erst heute Nachmittag wieder ab ca. 14 Uhr. Kann stellenweise Regenschauer geben und hier und da sind dann auch noch Gewitter möglich. Das alles bei maximalen 21 Grad heute. Aktuell messen wir schon 15 Grad in Nienberge und in Mauritz.
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4: Und wir starten mit einer Warnmeldung. Vorsicht bitte an der Hammerstraße. Da ist Höhe Metzerstraße. Also um genau zu sein, bei Mr. Wash die Ampel ausgefallen. Fahrt dort ganz besonders vorsichtig. Richtet euch nach den Schildern. Polizei ist informiert und die Techniker sind auch schon unterwegs. In Amelsbüren habe ich noch eine Sperrung für euch. Und zwar ist die Amelsbürener Straße noch bis Freitagabend wegen Bauarbeiten am Kreisverkehr dicht. Der Verkehr wird umgeleitet. Ihr findet vor Ort die passenden Schilder. Die neuesten Blitzer, die gibt's nur hier bei Antenne Münster. Drei Stück sind es und wir legen los in Rooksel auf der Hohenholter Straße. Da steht der Blitzer an der Ecke zur Wortstiege. In Angelmodde blitzt es am Albersloher Weg, um genau zu sein, an der Bushaltestelle am Blaukreuzwäldchen. Und in Wolbeck steht noch einer auf der Münsterstraße. Das ist da auf Höhe Mühlendamm. Euch eine gute und sichere Fahrt. Und wenn ihr noch was seht, meldet euch gerne rein. 0251 28 95 40.
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3: So Freunde, es ist wieder soweit. Kurz nach 6:30 haben wir es. Heißt, wir schicken unseren Antenne Münster Bus wieder los.
4: Jawohl, der macht sich auf den Weg jetzt. Seine Route könnt ihr an den Haltestellenansagen zwischen den Liedern erkennen. Wichtig für euch ist die Endhaltestelle. Wenn die nämlich kommt, könnt ihr anrufen und mit ein bisschen Glück kommt ihr zu uns ins Studio und gewinnt Tickets fürs ausverkaufte Stadtfest Münster mittendrin 2026.
3: Ja. Genau, und damit ihr wisst, in welche Richtung ihr eure Ohren programmieren müsst, hier schon einmal die Endhaltestelle für heute.
5: Nächster Halt. Dreifaltigkeitskirche, Bussteig B.
3: Also, wenn ihr bei uns diese Haltestelle, die Dreifaltigkeitskirche, hört, dann müsst ihr fix anrufen und dann gibt's

0: Das ist so irre, wie schnell die Zeit vergeht, oder?
1: Oh, wirklich verrückt. Crazy.
0: Ja, nächste Woche ist es schon soweit. Das Stadtfest steht an. Wir sind schon aufgeregt wie Bolle, freuen uns riesig. Aber ich meine, wem sagen wir das denn?
1: Euch geht's bestimmt genauso. Sagt mal, worauf freut ihr euch denn schon?
2: Die Geschäfte halt auch sind und auf die Musik.
3: Ich bin ganz neu in Münster und habe schon viel von dem Stadtfest gehört. Also unter anderem habe ich auch von der kulinarischen Vielfalt gehört. Freue mich natürlich auch, wenn verschiedene Menschen zusammenkommen auf die ganzen Aktivitäten, die dort angeboten werden.
4: Also ich freue mich auf das Essen und ich finde es auch sehr cool, dass an dem Sonntag alle Geschäfte offen bleiben.
5: Und auch auf die ganzen Kultursachen, die da auch natürlich sind. Es wird bestimmt ein spannendes Wochenende.
1: Ja, die ganzen Kultursachen, das ist schon das richtige Stichwort. Da kommen wir nämlich ins Spiel. Wir sind am Stadtfest Freitag zusammen mit unseren Partnersendern beim Radio Sommergarten an der Apostelkirche. Tino und ich eröffnen das Ganze. Dieser Sommergarten an sich läuft aber natürlich das ganze Wochenende. Und da könnt ihr wirklich einiges erleben. Unter anderem können eure Kids selbst Radio machen. Es gibt eine Kinderdisco. Es gibt auch noch ein paar tolle Gewinne. Das heißt, es lohnt sich auf jeden Fall, da mal vorbeizuschauen.
0: Das wird ganz, ganz toll. Mhm. Was ist so dein Highlight? Nehmen wir mal das ganze Stadtfest, den ganzen NRW-Tag.
1: Also da muss ich ganz, ganz klar sagen, ich freue mich riesig auf die Kopfhörerparty am Samstag auf dem Domplatz. Ich muss sagen, das wird extrem witzig. Wir haben ja schon so eine kleine Playlist zusammengestellt. Mhm. Tino und ich machen ja einen auf DJ. Wir bespielen einen Kanal. Da könnt ihr euch auf jeden Fall drauf freuen. Und bei dir so?
0: Ich bin ja so ein bisschen nischiger unterwegs. Mhm. Ich freue mich auf die Musik. Klar, Zartmann ist...
1: Es lohnt sich auf jeden Fall, da mal vorbeizuschauen.
0: Das wird ganz, ganz toll. Mhm. Was ist so dein Highlight? Nehmen wir mal das ganze Stadtfest, den ganzen NRW-Tag.
1: Also da muss ich ganz, ganz klar sagen, ich freue mich riesig auf die Kopfhörerparty am Samstag auf dem Domplatz. Ich muss sagen, das wird extrem witzig. Wir haben ja schon so eine kleine Playlist zusammengestellt. Mhm. Tino und ich machen ja einen auf DJ. Wir bespielen einen Kanal. Da könnt ihr euch auf jeden Fall drauf freuen.

0: auf Social Media. Da ist man nicht dran vorbeigekommen. Mhm. Der ist mega viral gegangen. Und ich finde, das ist so ein Lied, das man echt unbedingt mal live hören muss. Ich glaube, das wird wirklich richtig schön.
1: Ja, und wenn ihr euch jetzt denkt, Zimmer 90, noch nie gehört, doch, könnt ihr glauben. Hört mal hier, das ist ihr bekanntester Hit, What Love Is.

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1: Nächster Halt, Koldering, LVM Bussteig

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1: Um 7 Uhr mit Michael Wessels. Guten Morgen. Wir sind dabei. Am letzten Augustwochenende steigt ja bekanntlich das Stadtfest Münster mittendrin und der NRW-Tag zum 80. Geburtstag des Landes. Antenne Münster ist mit zahlreichen Highlights vertreten. Einen Überblick gibt's jetzt von Antenne Münster-Chefredakteur Stefan Nordmeier.
2: Unsere Highlights finden an allen drei Tagen auf der großen Antenne Münster Bühne auf dem Domplatz statt. Freitag präsentieren wir dort das Konzert von Zartmann, leider schon ausverkauft. Am Samstag steigt dort Deutschlands größte Kopfhörerparty mit 10.000 Kopfhörern, mit Laserhimmel und 4 großen Screens, auf denen die DJs zu sehen sind. Marlena und Tino aus unserer Morningshow sind auf einem Kanal zu hören, JC Seller von 1 Live auf einem anderen. Dazu die angesagten Clubs unserer Stadt, Heaven, Hot Jazz Club, Kuba und das Puls. Es wird ein Fest.
1: Am Sonntagabend gibt es auf der Bühne dann ja auch noch das XXL Comedy Camp mit Atze Schröder und Lisa Feller. Und es gibt an allen drei Tagen unseren Radio Sommergarten. Was hat es damit denn auf sich?
2: Der Radio Sommergarten ist eine Bühne direkt an der Apostelkirche an der Neubrückenstraße. Da präsentieren sich neben Antenne Münster unsere Partnersender aus dem Münsterland, also Radio Kiepenkerl, Radio RST und Radio WMW. Die Eröffnung um 16 Uhr machen Marlena und Tino. An allen drei Tagen gibt es dort Interviewgäste, die Aktion Kinder machen Radio, ein spannendes Musikquiz und ab 17 Uhr immer eine Kinderdisco mit Radio-DJ.
1: Soweit Antenne Münster, Chefredakteur Stefan Nordmeier, vielen Dank. Alle Infos ganz ausführlich zum Nachlesen zu allen Antenne Münster Highlights auf dem NRW-Tag haben wir für euch zusammengefasst auf antennemünster.de. Und das sind auch noch Gesprächsthemen heute früh. Jens Spahn muss Vorsitz der CDU im Münsterland abgeben. Auf Druck von außen kandidiert der 46-Jährige beim Bezirksparteitag nächsten Monat nicht wieder, nachdem er wegen seiner Leihmutter-Affäre auch an der Parteibasis in Ungnade gefallen ist. Spahns Nachfolgerin soll laut WN-Landesschulministerin Dorothee Feller werden. Schwere Unwetter in Rheinland-Pfalz, Thüringen und Bayern. Bäume sind auf Straßen und geparkte Autos gefallen. Im Westerwald ist der Strom ausgefallen. Im brandenburgischen Fürstenwalde hat es einen Tornado gegeben. Monschau hebt Evakuierung wegen des großen Waldbrands im benachbarten Belgien auf. Der Großbrand im Hohen Venn ist zwar noch nicht unter Kontrolle, aber eingekreist. Die Flammen haben dort rund 3000 Hektar Sumpf- und Moorlandschaft zerstört. Prinz Harry und seine Frau Meghan kehren offenbar aus den USA zurück nach Großbritannien. Das berichten mehrere britische Medien. Der Umzug soll demnach noch bis Ende dieses Monats abgeschlossen und die Kinder bereits für den Schulbeginn im September angemeldet sein. Die Familie werde künftig in einer privaten Residenz außerhalb Londons leben. König Charles sei am vergangenen Sonntag über den Umzug informiert worden. Eine offizielle Bestätigung von Paar oder Königshaus gibt es bislang nicht. Harry und seine Frau Meghan hatten sich 2020 nach einem Zerwürfnis mit der königlichen Familie von ihren royalen Pflichten zurückgezogen. Seitdem hat das Paar mit den gemeinsamen Kindern in den USA gelebt.
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3: Schönen guten Morgen an diesem Donnerstag mit guten Nachrichten für alle Fahrradfahrerinnen und Fahrradfahrer. Ihr kommt heute auf jeden Fall trocken zur Arbeit, zur Uni oder sonst wohin. Heute früh den ganzen Morgen gar kein Regen gemeldet. Es ist aber ziemlich grau, sieht auch echt uselig aus, dazu ziemlich viel Wind. Der Regen, der kommt aber erst heute Nachmittag. Gegen 13, 14 Uhr geht's wieder los und dann kann es stellenweise auch zusätzlich noch Gewitter geben. Das alles heute bei maximalen 21 Grad, 15 Grad aktuell in Kinderhaus und in Angelmorgen.
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4: Mit drei Blitzern für euch, die gibt's nur hier bei Antenne Münster. Vorher aber noch eine wichtige Warnmeldung. Vorsicht bitte an der Hammerstraße. Da ist auf Höhe Metzerstraße bei Mr. Bosch die Ampel ausgefallen. Polizei ist informiert, die hat das Ganze im Blick und die Techniker sind auch schon unterwegs. Bis dahin richtet euch bitte nach den Schildern und passt schön auf euch auf. Jetzt zu den Blitzern, drei Stück sind's. Und los geht's in Rooksel auf der Hohenhäuter Straße. Da blitzt es auf der Höhe Wortstiege. In Angelmodde steht einer auf dem Albersloher Weg und zwar an der Bushaltestelle am Blaukreuzwäldchen. Und in Wolbeck blitzt es auf der Münsterstraße. Das ist da auf Höhe Mühlendamm. Euch eine gute und sichere Fahrt. Und wenn ihr noch was seht, meldet euch gerne rein. 0251 28 95 40.
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3: Boah, da hat's aber jemand eilig, ne? Domagstraße ist schon sehr nah an der Dreifaltigkeitskirche,
4: ne? Stimmt, wir sind heute wirklich sehr, sehr früh dran. Da gibt's Vollspeed, der Gute. Bei uns fährt der Antenne Münsterbus durch die Sendung. Das erkennt ihr an diesen Haltestellenansagen. Und wenn ihr die Endhaltestelle hört, dann könnt ihr bei uns anrufen. Landet mit ein bisschen Glück bei uns im Studio, bei uns zwei Pappnasen hier. Und das belohnen wir, und zwar mit Tickets for free für Münster mittendrin.
3: Ja, und offenbar müsst ihr die Telefone schon mal so ein bisschen in Sichtweite legen. Die Domagstraße lief gerade. Dreifaltigkeitskirche ist heute gesucht, ist sehr die Endstation. Das kann also wirklich nicht mehr so lange dauern.

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1: Um junge Fußballer zu Profis zu machen, schickt man sie von Station zu Station. Erst wird beim Friseur ein Low-Taper-Fade rasiert, Seite kurz oben lang. Dann kriegt er Tattoos, mindestens ein ganzer Arm muss voll mit Tinte sein. Dann Modeabteilung, da werden ihm eine Designer-Kulturtasche, Kopfhörer und eine zu große Sonnenbrille angezogen, damit er beim Aussteigen aus dem Mannschaftsbus auch als Fußballprofi erkannt wird. Dann kriegt er ein Insta-Profil mit 800.000 Followern und lernt unter jedes Mannschaftsbus Foto zu schreiben.
2: We keep fighting.
1: Dann geht er noch in die Foulschule und übt, nach einem leichten Kontakt 3 Meter weit zu fliegen und sich das Schienbein zu halten. Und zum Schluss noch die Presseabteilung. Da wird ihm beigebracht, auf jede Frage zu antworten mit:
2: Wir denken von Spiel zu Spiel.
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0: Jonadas und Laurel mit All In hier bei Antenne Münster. Wir haben es 20 Minuten nach 7. Schönen guten Morgen, ihr Lieben. Und guten Morgen nicht nur bei Antenne Münster, sondern auch guten Morgen in unserem Antenne Münster Bus.
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2: Freunde, wir bringen euch zum ausverkauften Stadtfest Münster mittendrin mit unserem Antenne Münsterbus. Der fährt hier durch unsere Sendung. Erkennt ihr an den Haltestellenansagen. Und wenn ihr die Endstation hört, dann könnt ihr anrufen und Tickets gewinnen.
0: Heute ist die Endstation die Dreifaltigkeitskirche. Die wurde ausgerufen und Maria ist bei uns in der Leitung, hat es zu uns ins Studio geschafft. Schönen guten Morgen. Maria? Maria ist nicht mehr am Telefon.
2: Oh,
0: was machen wir jetzt?
2: Aufgelegt.
0: Ich meine, es ist ja eigentlich relativ simpel. Es ist die Ringlinie.
2: Aha.
0: Die fährt im Kreis.
2: Ja.
0: Die müsste weiterfahren und irgendwann wieder ankommen.
2: Okay, das heißt, wir fahren einfach nochmal eine Runde mit dem Bus.
0: Wir fahren weiter mit der Ringlinie und die Endstation bleibt die Dreifaltigkeitskirche. Und mit ein bisschen Glück, wenn ihr die hört, ruft ihr an 0251 28 95 40, landet ihr hier im Studio, gewinnt die Tickets und zwar für ihn hier.

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1: Um 7.30 Uhr mit Michael Wessels. Guten Morgen. Am letzten Augustwochenende steigt bekanntlich hier in Münster der NRW-Tag zum 80. Geburtstag des Landes. Antenne Münster ist dort mit zahlreichen Highlights vertreten. Am Samstagabend präsentieren wir Deutschlands größte Kopfhörerparty auf dem Domplatz. Und am Sonntagabend gibt es auf der Antenne Münster Bühne auf dem Domplatz das XXL Comedy Camp mit Atze Schröder und Lisa Feller. Und an der Apostelkirche steht unsere Radio-Sommergartenbühne mit den Moderatoren aller Lokalsender aus dem Münsterland. Jens Spahn wird künftig auch nicht mehr Bezirksvorsitzender der CDU im Münsterland sein. Der 46-Jährige verzichtet beim Parteitag im kommenden Monat auf eine erneute Kandidatur, allerdings auf Druck von der Parteibasis. Der Rückzug gilt als Reaktion darauf, dass sich nach der Leihmutter-Debatte nun auch die Stimmung in der Heimat gegen ihn gedreht hat. Wunschkandidatin als neue CDU-Bezirksvorsitzende ist den WN zufolge Landesschulministerin Dorothee Feller. Im brandenburgischen Fürstenwalde hat es am frühen Abend einen Tornado gegeben. Dabei sind Dutzende Bäume in einer Wohnsiedlung umgestürzt. Dächer von 5 Wohnblöcken sind teilweise abgedeckt worden, darunter auch das einer Kita. Dachteile sind bis zu 600 Meter weit geflogen. Auch in anderen Teilen Deutschlands hat es schwere Unwetter gegeben. Betroffen waren unter anderem Rheinland-Pfalz, Hessen, Thüringen und Bayern. Prinz Harry kehrt offenbar mit seiner Familie zurück nach Großbritannien. Wie britische Medien übereinstimmend berichten, soll der Umzug bis Ende des Monats abgeschlossen sein. Die Kinder sollen demnach für den Schulbeginn im September an einer britischen Schule angemeldet sein. Die Familie werde künftig in einer privaten Residenz außerhalb Londons leben. Eine offizielle Bestätigung gibt es bislang nicht. Harry und seine Frau Meghan hatten sich 2020 nach einem Zerwürfnis mit der königlichen Familie von ihren royalen Pflichten zurückgezogen. Seitdem hat das Paar mit den gemeinsamen Kindern in Meghans Heimat USA gelebt. 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
3: Grauer und windiger Start in diesen Donnerstag. Dazu messen wir aktuell 15 Grad in Ruxel und in Mauritz-Ost. Im Laufe des Tages heute 21 Grad in der Spritze. Das heißt, die Temperaturen sind ähnlich wie gestern, bloß heute früh deutlich freundlicher. Am Nachmittag schlägt das Wetter dann aber wieder um. Der Regen, der bringt auf jeden Fall Regenschauer mit. Heute Nachmittag wird's nass von oben und dann kommen auch noch Gewitter mit dazu.
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4: Guten Morgen, liebe Autofahrer. Grüße gehen raus auf die Straßen dieser Stadt. Wir legen los mit einer Warnmeldung. Vorsicht bitte, auf der Hammerstraße und zwar auf der Höhe Metzerstraße, also da bei Mr. Wash, bei der Waschanlage. Da ist die Ampel ausgefallen. Fahrt dort bitte besonders vorsichtig. Polizei weiß Bescheid. Techniker sind auch schon unterwegs. Bis dahin gilt natürlich wie immer die Schilderregel. Aber vor allem voran, fahrt bitte vorsichtig, seid nachsichtig miteinander. Ist ja eine große Kreuzung, wichtige Zufahrtsstraße, also passt bitte auf. In Amelsbüren ist die Amelsbürener Straße noch bis Freitagabend wegen Bauarbeiten am Kreisverkehr dicht. Der Verkehr wird da umgeleitet, die Schilder vor Ort verraten euch, wo es lang geht. Ansonsten habe ich zum Schluss noch 4 Blitzer für euch. Die gibt's nur hier bei Antenne Münster und ganz frisch aufgebaut geht's los in Münster Nord. Und zwar am Max-Clemens-Kanal, da blitzt es so ungefähr auf Höhe der Sandrupper Straße. In Ruxel steht einer auf der Hohenhäuter Straße an der Ecke zur Wortstiege. In Angelmodde blitzt es auf dem Albersloher Weg. Das ist da bei der Bushaltestelle am Blaukreuzwäldchen. Und den letzten habe ich in Wolbeck gesehen, auf der Münsterstraße. Der steht da auf Höhe Mühlendamm. Ich wünsche euch eine gute und sichere Fahrt. Und solltet ihr noch was sehen, noch einen weiteren Blitzer oder eine ausgefallene Ampel, dann meldet euch gerne rein über 0251 28 95 40.
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3: Und gleich mit einer neuen Folge Fakt oder Fake. Freuen wir uns schon drauf.
4: Ja. Ja, wie Bolle, ne? Und bis dahin gibt's gute Musik zum Wachwerden. Los geht's mit Dua Lipa.
3: Dula Peep auch genannt, ne?
4: Ja, sehr gerne so genannt. Ja. Dua Lipa, Dula Peep, alles das Gleiche. Jetzt mit ihrem Hit Houdini hier im besten Mix. Und in diesem Sinne, schönen guten Morgen, Münster.
3: Moin.

0: Hypnotized von Sophie and the Giants und Purple Disco Machine. Freunde, habe ich euch eigentlich schon mal erzählt, dass Purple Disco Machine im echten Leben auch Tino heißt?
1: Hast du uns gestern erzählt und vorgestern und vorvorgestern bestimmt auch.
0: Naja gut, also die waren es auf jeden Fall und ich bin auch hier. Tino Tide, schönen guten Morgen und ich habe gute Nachrichten für alle Autofahrer da draußen, beziehungsweise auch für die Radfahrer und auch für die Fußgänger. Das ist nämlich eine Katastrophe. Auf der Hammerstraße ist an der großen Kreuzung dabei Mr. Wash die Ampel ausgefallen. Das war heute Morgen ein bisschen wuselig und jetzt gibt es die Entwarnung. Die Ampel funktioniert wieder, ihr habt also wieder freie Fahrt. Von daher gute Nachrichten an dieser Stelle für euch. Alles, was bleibt, ist nur noch die Sperrung in Amelsbüren. Und zwar da die Amelsbürener Straße ist noch bis Freitagabend wegen Bauarbeiten am Kreisverkehr dicht. Da wird der Verkehr umgeleitet und ihr erkennt das an den Schildern vor Ort. Und 4 Blitze habe ich noch für euch. Die gibt es nur hier bei Antenne Münster. Los geht's in Wolbeck auf der Münsterstraße. Da blitzt es beim Mühlendamm. In Angelmodde steht einer auf dem Albersloher Weg. An der Bushaltestelle am Blaukreuzwäldchen blitzt es da. In Ruxel auf der Hohenhäuter Straße bei der Wortstiege. Und in Münster-Nord am Max-Clemens-Kanal hat sich einer aufgebaut. Das ist da so ungefähr auf Höhe Sandrupper Straße. Euch eine gute und sichere Fahrt und solltet ihr noch was sehen, eine weitere Ampel, die kaputt geht zum Beispiel, meldet euch rein. 0251 28 95 40.
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1: Endlich ist es wieder soweit. Tino und ich spielen wieder Fakt oder Fake. Gestern ist die Folge ja ausgefallen, weil Tino beim Lach-Yoga war.
2: Schön war's. Hat wirklich Spaß gemacht. Aber ich habe es auch ein bisschen vermisst. Ja. Umso mehr freue ich mich. Und ich würde sagen, ich nehme jetzt nochmal einen kräftigen Schluck Kaffee, damit ich wirklich durchpowern kann.
1: Mach das.
2: Und währenddessen drückst du den Knopf und wir hören jetzt gemeinsam eine Geschichte, die erstmal sehr skurril klingt. Die kann aber tatsächlich auch sehr wahr sein, obwohl sie so skurril ist. Oder unser Morgenteam hat aus Versehen Red Bull in die Kaffeemaschine statt Wasser reingeschmissen und die sind zu kreativ geworden. Kann auch Fake sein.
3: Wenn man aus Münster zu IKEA fahren möchte, bleiben einem zwei Optionen. Kamen oder Osnabrück. Bei uns in Münster gibt es nur keine Filiale, weil die Stadt Osnabrück dort nur erlaubte, eine Filiale zu eröffnen, wenn bei der Konkurrenz in Münster keine entstehen würde.
1: Okay, das heißt, die Behauptung ist, es gibt hier bei uns in Münster nur keinen IKEA, weil Osnabrück verboten hat.
2: Weil es einen in Osnabrück gibt.
1: Und die das verboten haben damals.
2: Ach Mann, ich weiß, dass es in gerade in diesen großen Konzernstrukturen immer wieder sowas gibt. Ich meine, dass das auch bei McDonald's der Fall ist.
1: Okay, dass die quasi auch sagen, ey, ich mache nur hier einen auf, wenn ihr mir versprecht, im Umkreis von 10 Kilometern keinen weiteren aufzumachen.
2: Ja, darf kein Burger
1: oder sowas,
2: sein.
1: Okay.
2: Ich glaube, dass die tatsächlich auf die Gemeinden zugehen. Also ich will jetzt hier um Gottes Willen bloß nicht, ne? So Quatsch erzählen, nachher werde ich verklagt, weil ich das behaupte.
1: Und
2: aber ich meine, das mal gehört zu haben, dass es da irgendwie so intern so Richtlinien gibt, ne? Im Umkreis von so und so vielen Kilometern wollen wir das nicht.
1: Und irgendwo macht es ja auch Sinn, muss man sagen. Also ich glaube, ganz Münster würde sich freuen, wenn ein IKEA hierher kommen würde, wenn man hier auch shoppen gehen könnte.
2: Aber
1: so.
2: Osnabrück wäre schon ziemlich am Arsch.
1: Ja.
2: Da wird keiner mehr hinfahren.
1: Genau. So. Man fährt ja jetzt schon nach Osnabrück.
2: Ja.
1: So.
2: Die Gemeinden zugehen. Also ich will jetzt hier um Gottes Willen bloß nicht, ne? So Quatsch erzählen, nachher werde ich verklagt, weil ich das behaupte.
1: Und
2: aber ich meine, das mal gehört zu haben, dass es da irgendwie so intern so Richtlinien gibt, ne? Im Umkreis von so und so vielen Kilometern wollen wir das nicht.
1: Und irgendwo macht es ja auch Sinn, muss man sagen. Also ich glaube, ganz Münster würde sich freuen, wenn ein IKEA hierher kommen würde, wenn man hier auch shoppen gehen könnte.
2: Aber
1: so.

0: gesagt haben, ey, wir unterschreiben nur, wenn ihr uns versprecht, im Umkreis von, wie viel Kilometer sind wir von Osnabrück entfernt?
1: Weiß ich nicht.
0: 50, 60, 70?
1: Vielleicht.
0: Keinen zweiten aufzumachen, gerade nicht in Münster.
1: Warum hat man damals nicht einfach laut gelacht und gesagt, pff, nice try, also dann machen wir es halt in Münster und nicht in Osnabrück? Warum nicht andersrum?
0: Vielleicht, weil die Stadt hier in Münster keinen haben wollte damals. Das kann ich
1: Grund?
0: Mir vorstellen, wegen der lokalen Möbelhäuser.
1: Die wollen wir gar
0: nein, weil die lokalen Möbelhäuser hier unterstützt werden
1: die
0: sollen, was ich
1: Tam-Tam
0: auch sehr, sehr
1: gemacht.
0: Schön finde.
1: Die haben Tamtam
0: so.
1: Gemacht.
0: So, und dann hat die Stadt Münster gesagt, unsere lokalen Möbelhäuser, die wollen das nicht, dass wir den IKEA hierher holen. Und deshalb sind wir damit fein, macht den mal in Osnabrück auf, wir brauchen keinen. Wir sind toll genug als Stadt, so, auch ohne IKEA.
1: Okay, alles klar. Wir können ja auch nach Osnabrück fahren.
0: So.
1: Da haben sie wenigstens mal einen Grund, nach Osnabrück zu fahren. Das ist doch auch ganz nett. Ach,
0: boah.
1: Ich weiß nicht.
0: Kann mir aber vorstellen, dass es nicht mal die Stadt Osnabrück vorgegeben hat.
1: Nee,
0: so,
1: die spricht auch nicht mit, die mischt sich, glaube ich, auch
0: so,
1: genauso
0: sondern,
1: wenig wie Münster.
0: Genau,
1: in
0: sondern
1: ein.
0: Dass IKEA das einfach beschlossen hat. IKEA sagt, wir machen den in Osnabrück auf, weil hier ist ein passender Standort. Gerade in dem Moment war da ein passender Standort.
1: Ja.
0: Und deshalb haben sie gesagt, okay, sich als Regel gesetzt, dann wird es in Münster keinen geben, weil die sind einfach zu nah dran.
1: Okay. Also ich habe ja mal BWL studiert.
0: Mhm.
1: Ne? Deswegen denke ich jetzt mal aus der rein wirtschaftlichen Perspektive.
0: Mhm.
1: Wenn ich so ein IKEA-Fuzzi wäre, wonach würde ich entscheiden? Und ich würde mich für das große Autobahnkreuz Lotte entscheiden.
0: Osnabrück, ja.
1: So, ne? Also ich würde verkehrsgünstig denken und gucken, wie kriege ich möglichst viele Leute zu mir.
0: Mhm.
1: Denke an ein großes Autobahnkreuz, das hat Münster nicht zu bieten und deswegen nehme ich Osnabrück. Und
0: ich
1: deswegen sage ich, das ist Quatsch.
0: Fake. Ich
1: das
0: sag
1: ist Quatsch,
0: auch,
1: das
0: ist Fake.
1: Entscheiden einfach aus wirtschaftlichen Gründen.
0: So, wir hören rein.
2: Das habe ich mir ausgedacht. Zumindest ist nichts über einen Deal zwischen der Stadt Osnabrück und dem schwedischen Möbelkonzern bekannt.
1: Ja,
0: so
1: also das hätte mich auch wirklich gewundert, wenn die Kommune sich eingemischt hätte so in die Wirtschaft und gesagt hätte, auch hier, die einzelnen Möbelhändler, die finden wir doch viel toller als
0: IKEA. Ja, und ich meine, was hat Osnabrück auch gegen Münster? Wir sind doch eine tolle Stadt, die sollen ja mal nicht dann so einen auf, ja, macht da keinen IKEA hin.
1: Ja,
0: also
1: nee,
0: das
1: Quatsch.
0: Hätte nicht gepasst.
1: Nein, die sind ja, wie gesagt, die sind ja wirklich herzensfroh, dass sie überhaupt einen Grund haben, damit die Leute mal nicht nur am Autobahnkreuz vorbeifahren und sich über den dicken Stau in Lotte da ärgern, sondern dass sie auch einfach mal anhalten, um Hotdogs zu essen. Wenigstens das und ein bisschen Gewerbesteuer ist da auch nett, damit die Autobahn in Schuss halten können.
0: 1A.
1: Das ist ein Kreislauf
0: so
1: da.
0: So halten wir das fest.
1: Ja.
0: Ganz, ganz liebe Grüße nach Osnabrück.
1: Genau, wir lieben euch natürlich. Hier geht's weiter mit Kelly Clarkson. Das ist Stronger um 7 Uhr, ja so ziemlich genau 50. Schönen guten Morgen.
0: Moin.

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1: Mit Michael Wessels. Guten Morgen. Morgen in einer Woche geht's los. Am letzten Augustwochenende steigt bekanntlich das Stadtfest Münster mittendrin und der NRW-Tag zum 80. Geburtstag des Landes. Antenne Münster ist mit zahlreichen Highlights vertreten. Ein Überblick von Antenne Münster Chefredakteur Stefan Nottmeier.
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1: Mehr Infos zu allen Antenne Münster Highlights auf dem NRW-Tag haben wir für euch zusammengefasst auf antennemünster.de. Jens Spahn muss den Bezirksvorsitz der CDU im Münsterland abgeben. Der 46-Jährige verzichtet beim Parteitag im kommenden Monat auf eine erneute Kandidatur, berichten die Westfälischen Nachrichten, aber wohl nicht freiwillig, sondern auf Druck der Parteibasis. Der Rückzug gilt als Reaktion darauf, dass sich nach der Leihmutterdebatte nun auch die Stimmung in der Heimat gegen ihn gedreht hat. Wunschkandidatin als neue CDU-Bezirksvorsitzende ist dem Bericht zufolge die Landesschulministerin Dorothee Feller. Im brandenburgischen Fürstenwalde hat es am frühen Abend einen Tornado gegeben. Dabei sind dutzende Bäume in einer Wohnsiedlung umgestürzt. Dächer von 5 Wohnblöcken sind teilweise abgedeckt worden, darunter auch das einer Kita. Dachteile sind wohl bis zu 600 Meter weit geflogen. Auch in anderen Teilen Deutschlands hat es schwere Unwetter gegeben. Betroffen waren unter anderem Rheinland-Pfalz, Hessen, Thüringen und Bayern. Der britische Prinz Harry und seine Frau Meghan planen offenbar eine Rückkehr in ihre Heimat. Mehr als 6 Jahre nach ihrem Umzug nach Kalifornien will das Paar mit seinen Kindern noch in diesem Monat ins Vereinigte Königreich zurückkehren. Das melden unter anderem der Daily Telegraph und die Sun. Antenne Münster-Reporterin Tine Klimach, 6 Jahre nach dem sogenannten Maxit jetzt die Rückkehr. Was sind die Gründe dafür?
3: Das ist noch total unklar, ob sie pleite sind oder wegen möglicher Krankheiten. Charles hat ja Krebs vor 2 Jahren. Die Behandlung lief aber wohl erfolgreich. Trotzdem, er ist jetzt 77 Jahre alt. Geld haben die beiden nicht mehr von den Königs bekommen. Meghan und Harry sind ja vor 2 Jahren ausgestiegen, haben sich von ihren royalen Pflichten losgesagt und in Kalifornien ein neues Leben angefangen. Stichwort Maxit. Danach folgten Vorwürfe von schlechter Behandlung von Meghan, Rassismus seitens der Royals und so weiter. Dann war das Verhältnis ganz dahin. Harry hatte aber wohl letztes Jahr schon gesagt, sich versöhnen zu wollen. Und das scheint wohl jetzt soweit zu sein.
1: Antenne Münster-Reporterin Tine Klimach, vielen Dank. Eine offizielle Bestätigung von Paar oder Königshaus gibt es bislang nicht. Harry und seine Frau Meghan hatten sich 2020 nach einem Zerwürfnis mit der königlichen Familie von ihren royalen Pflichten zurückgezogen. Seitdem hat das Paar mit den gemeinsamen Kindern in den USA gelebt. 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
5: Heute deutlich angenehmer als gestern zu dieser Uhrzeit. Da hat es ordentlich geplästert. Heute ist es zwar auch grau und auch windig draußen, aber immerhin trocken. Der Regen, der kommt, aber der lässt uns heute nicht im Stich. Auch heute bekommen wir eine ordentliche Portion Regen ab. Heute 13, 14 Uhr, heute Nachmittag. Da wird es auf jeden Fall ordentlich nass. Stellenweise kann es da auch gewittern. Das alles bei maximalen 21 Grad in der Spitze. Aktuell messen wir 15 Grad in Bergfidel und in Uppenberg.
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6: Guten Morgen, liebe Autofahrer. Ich habe 5 Blitzer für euch und die gibt's nur hier bei Antenne Münster. Los geht's auf der Umgehungsstraße, da blitzt es auf Höhe des Pleistermühlenwegs. In Wolbeck steht einer auf der Münsterstraße und zwar auf Höhe Mühlendamm. In Angelmodde blitzt es auf dem Albersloher Weg und zwar an der Bushaltestelle am Blaukrautswäldchen. In Ruxel auf der Hohenholter Straße Höhe Wortstiege und in Münster-Nord am Max-Clemens-Kanal, da steht einer auf Höhe der Sandrupper Straße. Euch eine gute und sichere Fahrt, kommt gut an, wo auch immer ihr hinfahrt. Und wenn ihr unterwegs noch was seht, dann meldet euch gerne rein über 0251 28 95 40.
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6: Heute ist die Endstation die Dreifaltigkeitskirche. Die wurde ausgerufen und Maria ist bei uns in der Leitung, hat es zu uns ins Studio geschafft. Schönen guten Morgen. Maria? Maria ist nicht mehr am Telefon.
5: Oh,
6: was machen wir jetzt?
5: Aufgelegt.
6: Ja, Maria hat aufgelegt oder die Verbindung ist kaputt gegangen. Wissen wir nicht so genau, können wir nicht rekreieren. Maria hat auch nicht nochmal angerufen. Mhm. Also mussten wir den Bus noch eine Runde drehen lassen, was ja kein Problem ist. Antenne Münsterbus ist eine Ringlinie, fährt eh im Kreis. Aber jetzt die große Frage, was heißt das für euch?
5: Das heißt für euch, die Tickets sind noch da. Ihr könnt sie also weiterhin gewinnen. 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Und wenn ihr die Dreifaltigkeitskirche hört, wenn die läuft, wenn die angefahren wird, dann müsst

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2: Heute ist die Endstation die Dreifaltigkeitskirche. Die wurde gerade ausgerufen, ja jetzt schon zum zweiten Mal. Mhm. Und diesmal hat es die Svenja zu uns ins Studio geschafft. Moin Svenja.
3: Ja moin, hallo.
1: Hallo. Na.
2: Du, ich muss mal direkt am Anfang fragen, hast du überhaupt einen gültigen Fahrschein für den Antenne Münsterbus oder bist du schwarz unterwegs?
3: Nein, ich habe wieso einen Fahrschein?
1: Das war eine Trickfrage, Svenja, keine Frage. Lass dich von Tino nicht aufs Glatteis führen. Den Fahrschein kaufst du dir noch. Das Ticket, das brauchst du gar nicht. Zum Stadtfest und zum NRW-Tag fahren die Busse ja sowieso kostenlos. Und das ist beim Antenne Münsterbus natürlich auch so. Keine Panik.
3: Ach, gut.
1: Deine Ehrlichkeit wird aber belohnt. Und zwar mit Tickets fürs Stadtfest. Die gehen an dich. Herzlichen Glückwunsch.
3: Mega, das ist ja wunderbar. Endlich bin ich nämlich mal genau hier dann, wenn das Stadtfest dann stattfindet.
2: Du bekommst
3: ich freue mich total. Mega geil.
2: Ja, dann freuen wir uns natürlich mit dir. Richtig voll. Toll. Dann erwischt ist ja die richtige, wenn du dich so dolle freust. Zwei Tickets bekommst du. Wen möchtest du mitnehmen?
3: Ich nehme Karin mit.
1: Karin ist deine Freundin oder deine?
3: Ja, Karin ist eine super Freundin, mit der habe ich zusammen studiert und die kann richtig Party machen.
1: Ja, geil.
2: Die Leute können wir gebrauchen.
1: Das sind die besten Voraussetzungen.
2: Dann wünschen wir dir und Karin auf jeden Fall schon mal ganz viel Spaß. Verrat uns mal eben noch, worauf du dich sonst noch so freust. Ich meine, wenn das jetzt das erste Mal für dich ist, das Stadtfest in vollen Zügen zu genießen. Es gibt ja eine Menge Programm nächstes Wochenende. Bist du eher so der Typ Futterbuden und Kaltgetränk? Also Karin und du, seid ihr eher so Futtern und Aperol oder ein bisschen mal die Bühnen abklappern, Kultur? Wie steht euch da die Nase?
3: Ja, also Karin liebt Aperol. Ich mag gar nicht. Wenn ich Alkohol trinke, dann tanze ich direkt auf den Tisch. Das lasse ich lieber sein. Ich suche mir was wirklich Leckeres, so diese Kuchrons oder wie die heißen. Mhm. Und ansonsten sind natürlich die Bühnen alle mega. Da muss man der Reihe nach einfach gucken, ne? Überall sich was abholen.
1: Ja, geil, mega. Das hört sich super an. Also, du Svenja, komm gerne auch mit der Karin zusammen zu unserer Radio Sommergartenbühne. Die ist an der Apostelkirche, an der Neubrückenstraße. Ja. Da werdet ihr auch auf jeden Fall gut unterhalten.
3: Wie cool, machen wir. Dankeschön.
1: Okay, und dann gibt's jetzt schon mal die passende Musik für dich. Wir haben direkt Zartmann hinterhergepackt mit A im besten Mix hier bei Antenne Münster. Viel Spaß und Svenja, ganz, ganz viel Spaß beim Stadtfest.
3: Super, danke euch. Tschüss.

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1: Um 8.30 Uhr mit Michael Wessels. Guten Morgen. Am letzten Augustwochenende steigt bekanntlich hier in Münster der NRW-Tag zum 80. Geburtstag des Landes. Antenne Münster ist dort mit zahlreichen Highlights vertreten. Am Samstagabend präsentieren wir Deutschlands größte Kopfhörerparty auf dem Domplatz. Am Sonntagabend gibt es auf der Antenne Münster Bühne auf dem Domplatz das XXL Comedy Camp mit Atze Schröder und Lisa Feller. Und an der Apostelkirche steht unsere Radio Sommergartenbühne mit den Moderatoren aller Lokalsender aus dem Münsterland. Jens Spahn wird künftig auch nicht mehr Bezirksvorsitzender der CDU im Münsterland sein. Der 46-Jährige verzichtet beim Parteitag im kommenden Monat auf eine erneute Kandidatur, allerdings auf Druck von der Parteibasis. Der Rückzug gilt als Reaktion darauf, dass sich nach der Leihmutterdebatte nun auch die Stimmung in der Heimat gegen Spahn gedreht hat. Wunschkandidatin als neue CDU-Bezirksvorsitzende ist den WN zufolge Landesschulministerin Dorothee Feller. Im brandenburgischen Fürstenwalde hat es am frühen Abend einen Tornado gegeben. Dabei sind Dutzende Bäume in einer Wohnsiedlung umgestürzt. Dächer von 5 Wohnblöcken sind teilweise abgedeckt worden, darunter auch das einer Kita. Dachteile sind bis zu 600 Meter weit geflogen. Auch in anderen Teilen Deutschlands hat es schwere Unwetter gegeben. Betroffen waren unter anderem Rheinland-Pfalz, Hessen, Thüringen und Bayern. Prinz Harry kehrt offenbar mit seiner Familie zurück nach Großbritannien. Wie britische Medien übereinstimmend berichten, soll der Umzug bis Ende des Monats abgeschlossen sein. Die Kinder sollen demnach für den Schulbeginn im September an einer britischen Schule angemeldet sein. Die Familie werde künftig in einer privaten Residenz außerhalb Londons leben. Eine offizielle Bestätigung gibt es bislang nicht. Harry und seine Frau Meghan hatten sich 2020 nach einem Zerwürfnis mit der königlichen Familie von ihren royalen Pflichten zurückgezogen. Seitdem hat das Paar mit den gemeinsamen Kindern in Meghans Heimat USA gelebt. 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
2: Heute früh grau und windig, dafür aber trocken, zumindest am Vormittag. Jetzt gerade messen wir 16 Grad in Ruxel und in Mauritsost, bis zu 21 Grad in der Spitze. Das heißt ähnliche Temperaturen wie gestern, dafür aber am Vormittag trocken. Heute Nachmittag kommt der Regen dann aber zurück. Spätestens ab 14 Uhr soll es auf jeden Fall nass werden vor und oben. Da sind einige Schauer angekündigt und zwischendurch kann es auch gewittern.
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3: Und wir starten mit 5 Blitzern in den Donnerstagmorgen. Die Blitzer, die gibt's nur hier bei Antenne Münster. Los geht's auf der Umgehungsstraße. Da blitzt es auf Höhe des Pleistermühlenwegs. In Wolbeck geht's weiter auf der Münsterstraße. Da steht ein Blitzer auf Höhe Mühlendamm. In Angelmodde steht einer auf dem Albersloher Weg an der Bushaltestelle am Blaukreuzwäldchen. In Ruxel, auf der Hohenhäuter Straße Höhe Wortstiege. Und ich habe noch einen letzten in Münster-Nord gesehen, und zwar am Max-Clemens-Kanal. Das ist da auf Höhe Sandrupper Straße. Euch eine gute Fahrt, und wenn ihr noch was seht, Münster 28 95 40.
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0: Mark Forster mit Chöre. Im besten Mix hier bei Antenne Münster. 20 vor 9 haben wir es. Schönen guten Morgen, wir werden zusammen wach. Heute an diesem relativ grauen Donnerstag, der aber Stand jetzt bisher trocken war. Kein Regen den gesamten Morgen über, das bleibt den Morgen über so. Heute Nachmittag ändert sich das Ganze. Der Regen, der kommt nämlich. Heute Nachmittag gegen 14 Uhr sind auf jeden Fall wieder einige Schauer gemeldet. Stellenweise kann es sogar auch gewittern. Mit Blick auf die nächsten Tage bleibt das auch genauso wechselhaft. Am Freitag, also morgen, kommt die Sonne tatsächlich morgens mal wieder raus. Nachmittags schlägt das Wetter dann aber auch wieder um und dann soll es auch Regen geben, wenn nur kleine Schauer immer mal wieder zwischendurch, aber die Wahrscheinlichkeit ist schon hoch. Nachmittags und auch Freitagabend soll es auf jeden Fall nass werden. Am Samstag ist es auch ein Wechselbad der Gefühle. Temperaturen bis 19 Grad, Mix aus Sonne, Wolken und auch am Nachmittag nochmal wieder kleinere Regenschauer möglich. Sonntag ist der einzige Tagstand jetzt, an dem es komplett trocken bleiben soll. Sowohl vormittags als auch nachmittags. Mix aus Sonne und Wolken.
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ein verrückter Start in den Tag heute Morgen. 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

ein verrückter Start in den Tag heute Morgen. Mhm. 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

0: zu freuen, hat sie erstmal ziemlich großen Schreck bekommen.
1: Ja, moin, hallo.
0: Hallo. Na,
2: du, ich muss mal direkt am Anfang fragen, hast du überhaupt einen gültigen Fahrschein für den Antenne Münsterbus oder bist du schwarz unterwegs?
1: Nein, ich habe wieso einen Fahrschein?
0: Das war eine Trickfrage, Sven, ja keine Frage. Lass dich von Tino nicht aufs Glatteis führen. Den Fahrschein kaufst du dir noch. Das Ticket, das brauchst du gar nicht. Zum Stadtfest und zum NRW-Tag fahren die Busse ja sowieso kostenlos. Und das ist beim Antenne-Münster-Bus natürlich auch so. Keine Panik.
1: Ach, gut.
0: Deine Ehrlichkeit wird aber belohnt. Und zwar mit Tickets fürs Stadtfest. Die gehen an dich. Herzlichen Glückwunsch.
1: Mega, das ist ja wunderbar. Endlich bin ich nämlich mal genau hier dann, wenn das Stadtfest dann stattfindet.
0: Tino, da hast du sie wirklich komplett aus dem Konzept gebracht, die Arme.
2: Aber war okay, sie wurde ja sehr, sehr gut entschädigt.
0: Ja, das stimmt.
2: Und auch ihr habt noch Chancen. Morgen fährt der Antenne Münsterbus seine letzte Runde durch unsere Sendung. Die letzten beiden Tickets fürs Stadtfest gibt's morgen von 6 bis 10 hier bei uns in der Sendung. Und zwar dann, wenn ihr diese Finalhaltestelle hier hört.
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0: Mhm. Ach, das ist ja einfach zu merken, ja, Mensch. Ne? 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
2: Mit Michael Wessels, guten Morgen. Heftige Unwetter haben in Teilen Deutschlands über Nacht schwere Schäden angerichtet. Mindestens eine Person ist dabei ums Leben gekommen, mehrere Menschen wurden verletzt. In Brandenburg hat es einen Tornado gegeben. Antenne Münster-Reporterin Fiona Reinert mit Einzelheiten.
3: Bisher war es noch eine Vermutung. Jetzt hat der Deutsche Wetterdienst bestätigt, es war ein Tornado, der durch Fürstenwalde in Brandenburg gezogen ist. Mehrere Videos, die in sozialen Medien verbreitet wurden, würden das belegen. Auch in einem Landkreis in Hessen steht die Vermutung im Raum, dass ein Tornado für die Verwüstung verantwortlich ist. Bestätigt ist das aber noch nicht. Das Unwetter hat deutschlandweit erhebliche Schäden hinterlassen. Neben abgedeckten Dächern und demolierten Autos wurden mehrere Häuser so stark getroffen, dass sie zurzeit unbewohnbar sind.
2: Wie oft machen Ärzte in Deutschland Behandlungsfehler? Dazu werden heute neue Zahlen vorgelegt vom Medizinischen Dienst der Krankenkassen. Patientenschützer vermuten, dass es allein in Kliniken jährlich tausende vermeidbare Todesfälle gibt. Sie fordern deshalb, dass eine zentrale Datenbank für Behandlungsfehler eingerichtet wird. Momentan sind die deutschen Gasspeicher nur ungefähr zur Hälfte gefüllt, deswegen warnen Verbraucherschützer vor steigenden Preisen. Die Vorständin des Verbraucherzentrale Bundesverbandes, Ramona Popp, sagte der Rheinischen Post, Gaskunden sollten jetzt prüfen, ob ihr Vertrag über den Winter hinaus eine Preisbindung vorsieht. Zugleich lohne es sich, Preise zu vergleichen und im Zweifel den Anbieter zu wechseln. Der britische Prinz Harry und seine Frau Meghan planen offenbar eine Rückkehr in ihre Heimat. Mehr als 6 Jahre nach ihrem Umzug nach Kalifornien will das Paar mit seinen Kindern noch in diesem Monat ins Vereinigte Königreich zurückkehren. Das melden unter anderem der Daily Telegraph und die Sun. Antenne Münster-Reporterin Tine Klimach, 6 Jahre nach dem sogenannten Maxit, jetzt die Rückkehr. Was sind die Gründe dafür?
4: Das ist noch total unklar, ob sie pleite sind oder wegen möglicher Krankheiten. Charles hatte ja Krebs vor 2 Jahren. Die Behandlung lief aber wohl erfolgreich. Trotzdem, er ist jetzt 77 Jahre alt. Geld haben die beiden nicht mehr vom Königshaus bekommen. Meghan und Harry sind ja vor Jahren ausgestiegen, haben sich von ihren royalen Pflichten losgesagt und in Kalifornien ein neues Leben angefangen. Stichwort Maxit. Danach folgten Vorwürfe von schlechter Behandlung von Meghan, Rassismus seitens der Royals und so weiter. Dann war das Verhältnis ganz dahin. Harry hatte aber wohl letztes Jahr schon gesagt, sich versöhnen zu wollen. Und das scheint wohl jetzt soweit zu sein.
2: Antenne Münster-Reporterin Tine Klimach, vielen Dank. Morgen in einer Woche geht's los, dann steigen bekanntlich das Stadtfest Münster mittendrin und der NRW-Tag zum 80. 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
5: Grauer Start in den Donnerstag, dazu ist es auch ziemlich windig und der Wind bringt heute Nachmittag auf jeden Fall noch Regen mit. Ab 14 Uhr kann es vereinzelt kleinere Schauer geben. Gewitter sind dann angekündigt für 17, 18 Uhr heute am späten Nachmittag. Genau, das alles bei maximalen 21 Grad in der Spitze. 17 Grad sind es aktuell in Sentrup und am Dom.
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6: Wir starten mit 5 Blitzern in den Donnerstagmorgen. Wo die stehen, das erfahrt ihr nur hier bei Antenne Münster. Los geht's auf der Umgehungsstraße, da blitzt es auf Höhe des Pleistermühlenwegs. In Wolbeck geht's weiter auf der Münsterstraße, da habe ich einen an der Kreuzung zum Mühlendamm gesehen. In Angelmodde blitzt es auf dem Albersloher Weg und zwar an der Bushaltestelle am Blaukreuzwäldchen. In Ruxel geht's weiter auf der Hohenhäuter Straße, das ist der Höhe Wortstiege. Und wir enden in Münster-Nord und zwar am Max-Clemens-Kanal, da steht ein Blitzer auf Höhe Sandrupper Straße. Euch eine gute und vor allem sichere Fahrt, kommt gut an. Und solltet ihr unterwegs noch was sehen, was ich nicht genannt habe, mischt gerne mit 0251 28 95 40.
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5: Rein geht es in den Donnerstag mit guter neuer Musik von Halli Hamberstown. To Love Somebody ist das für euch.
6: Und damit einen schönen Start in den Donnerstag. 5 nach 9 haben wir's. Moinsen.

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1: Freunde, jetzt nicht lang schnacken, ab in die Rieselfelder mit euch. Heute starten die Rieselfelder Kulturtage. Das geht noch bis Sonntag und es gibt jeden Tag Lesungen, Konzerte oder Führungen. Kultur und Natur quasi vereint. So lässt sich das ganz gut zusammenfassen.
2: Ja, ich glaube, das muss man gar nicht vereinen. Das passt sehr gut zusammen von Natur aus. Die Kulturtage in den Rieselfeldern. Die meisten Aktionen sind kostenlos für euch. Und das ganze Programm haben wir uns wirklich mal die Mühe gemacht. Wir haben uns hingesetzt, haben das mal zusammengefasst. Also nutzt das bitte doch auch, ne? 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
1: Um 9.30 Uhr mit Michael Wessels. Guten Morgen. Im brandenburgischen Fürstenwalde hat es am frühen Abend einen Tornado gegeben. Dabei sind Dutzende Bäume in einer Wohnsiedlung umgestürzt. Dächer von 5 Wohnblöcken sind teilweise abgedeckt worden, darunter auch das einer Kita. Dachteile sind bis zu 600 Meter weit geflogen. Auch in anderen Teilen Deutschlands hat es schwere Unwetter gegeben. Betroffen waren unter anderem Rheinland-Pfalz, Hessen, Thüringen und Bayern. Wie oft machen Ärzte in Deutschland Behandlungsfehler? Dazu werden heute neue Zahlen vorgelegt vom Medizinischen Dienst der Krankenkassen. Patientenschützer vermuten, dass es allein in Kliniken jährlich tausende vermeidbare Todesfälle gibt. Sie fordern deshalb, dass eine zentrale Datenbank für Behandlungsfehler eingerichtet wird. Momentan sind die deutschen Gasspeicher nur ungefähr zur Hälfte gefüllt. Deswegen warnen Verbraucherschützer vor steigenden Preisen. Die Vorständin des Verbraucherzentrale Bundesverbandes, Ramona Popp, sagte der Rheinischen Post, Gaskunden sollten jetzt prüfen, ob ihr Vertrag über den Winter hinaus eine Preisbindung vorsieht. Zugleich lohne es sich, Preise zu vergleichen und im Zweifel den Anbieter zu wechseln. 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
2: Es ist grau, es ist windig und wir messen 17 Grad aktuell hier bei uns im Zentrum Nord und bei euch in Gremmendorf. Im Laufe des Tages kommt dazu dann auch noch eine ordentliche Portion Regen und stellenweise auch Gewitter. Gerade heute Abend 17, 18, 19 Uhr ist da ordentlich was angekündigt.
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3: Und wir legen los mit einer Sperrung. Die findet in Amelsbüren statt. Das ist nämlich die Amelsbürener Straße und die ist noch bis Freitagabend wegen Bauarbeiten am Kreisverkehr gesperrt. Verkehr wird umgeleitet, Schilder stehen vor Ort, wisst ihr Bescheid. Die neuesten Blitzer, die gibt's nur hier bei Antenne Münster. Und wir legen los in Kinderhaus auf der Grevener Straße. Da steht ein Blitzer auf Höhe Diekhoffweg. Weiter geht's auf der Umgehungsstraße. Da blitzt es auf Höhe des Pleister Mühlenwegs. In Wolbeck steht einer an der Münsterstraße an der Ecke zum Mühlendamm. In Angelmodde habe ich einen gefunden, auf dem Albersloher Weg. Das ist da an der Bushaltestelle am Blaukreuzwäldchen. In Ruxel geht's weiter auf der Hohenholter Straße bei der Wortstiege und wir kommen noch mal ein bisschen zurück hier in Richtung Antenne Münster Sendestudio. Münster Nord am Max-Clemens-Kanal, da blitzt es auf Höhe der Sandrupper Straße. Ich wünsche euch eine gute Fahrt und wenn ihr noch was seht, was ich hier nicht genannt habe, immer gerne her damit. Münster 28 95 40.
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3: So Freunde, noch einmal so richtig ranklotzen und dann geht der Tag auch schnell rum. Ich meine, morgen ist Freitag. Dann ist Wochenende. Es kommen fantastische Zeiten auf uns.
2: Also, Ärmel hochkrempeln, wenn ihr welche habt. Ich habe nur ein T-Shirt an, geht ein bisschen schwieriger. Und dann ab die Post, Freunde. Schönen guten Morgen.
3: Guten Morgen.

0: Schönen guten Morgen, ihr Lieben. Einmal die Fahrscheine, bitte.
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2: Ah, so ein Quatsch. Fahrscheine braucht ihr bei uns nicht. Der Antenne Münsterbus, der fährt komplett kostenlos bei uns durch die Sendung. Das erkennt ihr immer an den Haltestellenansagen zwischen den Liedern. Und der Clou ist, wenn die Endhaltestelle kommt, dann könnt ihr anrufen und Tickets fürs ausverkaufte Stadtfest gewinnen.
0: Heute hat Svenja die Tickets bekommen und die freut sich schon riesig auf das nächste Wochenende, hat sie uns erzählt.
2: Bist du eher so der Typ Futterbuden und Kaltgetränk? Also Karin und du, seid ihr eher so Futtern und Aperol oder ein bisschen mal die Bühnen abklappern, Kultur? Wie steht euch da die Nase?
3: Ja, also Karin liebt Aperol. Ich mal gar nicht. Wenn ich Alkohol trinke, dann tanze ich direkt auf den Tisch. Das lasse ich lieber sein. Ich suche mir was wirklich Leckeres, so diese Kuchrons oder wie die heißen. Mhm. Und ansonsten sind natürlich die Bühnen aller mega. Da muss man der Reihe nach einfach gucken, ne? Überall sich was abholen.
2: Ja, könnt ihr auch machen. Die Bühnen sind ja kostenlos. Mhm. Da wird für jeden was dabei sein. Also, wenn ich sage, die Bühnen sind kostenlos, muss ich leider eine rausnehmen.
0: Genau.
2: Nämlich die große Antenne Münster Bühne auf dem Domplatz. Die ist kostenpflichtig. Und wenn ihr keine Tickets dafür habt, dann sieht es auch tatsächlich leider sehr schlecht aus, denn der Freitagabend ist komplett ausverkauft.
0: Naja, zwei Tickets haben wir noch. Die gibt's morgen früh. Achtet einfach auf diese Endhaltestelle hier.
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2: Ist super einfach zu merken. Mhm. Weiß ich nicht, was man daran so schlecht finden kann. Bei den AC-Kugeln links um die Ecke, an der Mensa vorbei und dann noch ein Stückchen.
0: So, okay. So,
2: wenn das ihr die hört, dann könnt ihr morgen früh anrufen und gewinnt mit ein bisschen Glück die letzten zwei Tickets für das Stadtfest Münster mittendrin. Bis dahin würde ich sagen, müssen wir noch mal tanken fahren jetzt. Ne? Mhm. Wir machen jetzt Feierabend, wir hauen ab, wir tanken den Antenne Münsterbus voll und dann hören wir uns morgen früh um 6 wieder. Mit wem geht's weiter?
0: Mit Kevin Zimmer geht's weiter. Oh, vorher haben wir jetzt aber gute Musik für euch. Wham! Mit Wake Me Up Before You Go Go. Viel Spaß dabei. Ciao.
2: Tschüss.

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1: Mit Malte Albrecht. Schönen guten Morgen. Ein Häftling aus der JVA Euskirchen muss sich in einer halben Stunde wieder in Köln vor Gericht verantworten. Dem 52-Jährigen wird erneut Diebstahl vorgeworfen. Er selbst erhebt allerdings schwere Vorwürfe gegen Gefängniswärter. Sie sollen ihn zu den Taten angestiftet haben. Weitere Infos dazu hat Kim Klages.
2: Für den Angeklagten ist es nicht der erste Prozess. Im November 2025 war der 52-Jährige bei einem Ausgang in einem Düsseldorfer Kaufhaus erwischt worden, als er eine Luxussonnenbrille stehlen wollte. Vor Gericht räumte er später außerdem 4 weitere Diebstähle ein, bei denen er nach eigenen Angaben nicht aufgeflogen war. Das Amtsgericht Düsseldorf verurteilte ihn deswegen vor kurzem zu 10 Monaten Haft ohne Bewährung. Das Urteil ist allerdings noch nicht rechtskräftig. Besonders hart sind dabei aber vor allem die Vorwürfe des Mannes gegen Vollzugsbeamte der JVA Euskirchen. Er sagt, die Mitarbeiter hätten ihn zu Ladendiebstählen gedrängt und Luxusartikel wie Parfüms und Sonnenbrillen von ihm verlangt. Im Gegenzug seien ihm Ausgang und eine Verlegung in den offenen Vollzug in Aussicht gestellt worden. Nach eigener Aussage machte der 52-Jährige mit, weil er Weihnachten und Neujahr bei seiner Familie verbringen wollte. Die Bonner Staatsanwaltschaft kennt die Vorwürfe gegen die JVA-Mitarbeiter nach eigenen Angaben bereits. Gegen 8 Justizvollzugsbeamte aus Euskirchen wird schon wegen des Verdachts auf Korruption ermittelt.
1: Und weitere Nachrichten jetzt kurz und kompakt. In Deutschland sind in diesem Sommer schon mindestens 14.000 Menschen an den Folgen der Hitze gestorben. So steht es in einem Bericht des Robert-Koch-Instituts. Demnach gab es damit deutlich mehr Hitzetote als sonst in einem ganzen Jahr. Besonders betroffen waren über 85-Jährige. Die meisten hitzebedingten Todesfälle gab es laut Bericht in der zweiten Junihälfte mit Rekordtemperaturen um die 40 Grad. Deutschland hat im ersten Halbjahr wieder deutlich mehr exportiert. Die Ausfuhren legten im Vergleich zum Vorjahreszeitraum um 3,9% zu, meldet das Statistische Bundesamt. Die Lieferungen in die USA gingen zwar wegen der Zölle von US-Präsident Trump zurück, auch nach China wurde weniger exportiert. Dafür lieferten deutsche Unternehmen aber deutlich mehr Waren in andere EU-Länder, zum Beispiel nach Frankreich und in die Niederlande. Bald geht die Schule wieder los. Anfang September sind die Sommerferien in NRW vorbei. Dann beginnt auch für rund 172.000 Erstklässler der Ernst des Lebens. Die Lehrergewerkschaft VBE ruft Eltern dazu auf, sich bei der Schultüte nicht verrückt machen zu lassen. Größe, Preise und die Zahl der Geschenke sage nichts darüber aus, wie wichtig einem das Kind ist, sagt die Landesvorsitzende Daimel. Die Schultüte sei eine persönliche Geste und kein Wettbewerb. Neben etwas Süßem schlägt Daimel vor, auch kleine nützliche Dinge für den Schulalltag hineinzutun. Besonders wertvoll sei aber ein persönlicher Brief mit guten Wünschen. Wichtig sei, Kindern zum Schulstart Zuversicht zu geben und das Gefühl zu vermitteln, willkommen zu sein. Und das waren die Nachrichten mit Malte Albrecht.
3: Das Wetter. Heute ziehen wieder ein paar Regenschauer durch. Das regnerische Wetter bleibt uns also erstmal erhalten. Dazu ist es mild mit bis zu 24 Grad. Morgen ist es dann erstmal bewölkt. Dann ziehen am Freitag auch mal kräftige Regenschauer durch. Da kann örtlich auch mal Starkregen dabei sein. Temperaturen bleiben so wie heute. Der Samstag wird dann schon wechselbewölkt mit weniger Regen.
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3: Und das sind die längsten Staus. Alles ab 8 Minuten Zeitverlust. A1 Euskirchen-Köln zwischen Euskirchen und Weilerswist-West 3 Kilometer. 10 Minuten. Die A4 Aachen-Köln zwischen Kreuzköln-West und Köln-Eiffeltor 3 Kilometer, da seid ihr nach 8 Minuten durch. Die A4 Köln-Aachen zwischen Dreieck-Köln-Holmer und Kreuzköln-Süd 5 Kilometer, 8 Minuten on top. Die 44 Dortmund-Kassel zwischen Lichtenau und Marsberg 3 Kilometer, 9 Minuten mehr. Und die A59 Bonn-Köln zwischen Troisdorf und Köln-Wahn 2 Kilometer, 11 Minuten on top. Ich wünsche euch eine gute Fahrt mit uns.
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3: Stellt euch vor, ihr findet einen Schatz. Na, wie wäre das? Ihr müsstet nicht mal mehr viel dafür tun. Die Flüsse geben die Schätze gerade selbst frei. Durch das Niedrigwasser kann man dort nämlich fündig werden. Und es gibt jemanden, der hat sich auf die Schatzsuche am Rhein begeben. Ja, mit dem sprechen wir gleich und dann erzählt er uns, was er schon alles gefunden hat und ob er schon reich geworden ist. Gleich hier bei mir in der Show. Ich bin Kevin Zimmer.

0: Olivia Rodrigo und Drop Dead. Und jetzt fühlen wir uns alle mal wie kleine Abenteurer. So wie Indiana Jones auf der Suche nach einem versunkenen Schatz. Und das Beste ist, es ist sehr bequem, wir müssen noch nicht mal tauchen dafür. Die Flüsse haben gerade wenig Wasser. Es ist perfekt, dass die uns ihre Schätze einfach so freilegen, ohne dass wir was machen müssen. Carsten Konze ist Schatzsucher derzeit am Rhein. Und der Rhein hat gerade immer noch relativ wenig Wasser drin. Das bedeutet, viel zu viele Schätze zu entdecken. Carsten, wie war der Rhein für dich vor allen Dingen in den letzten Tagen? War es die sprichwörtliche Goldgrube?
1: Für mich war das Niedrigwasser am Rhein in diesem Jahr was ganz Besonderes. Es war wie ein Fenster in die Geschichte, was sich öffnet. Man kam plötzlich an Bereiche dran, wo man sonst nie dran kam. Und mit dem Metalldetektor kann man natürlich dann tolle Sachen finden. Man kann sagen, eine kleine Goldgrube. Ich habe unglaublich viele Münzen natürlich auch gefunden aus verschiedenen Epochen. Vom Euro bis zum Mittelaltermünze war da wirklich alles dabei. Das ist schon was ganz Besonderes.
0: Ja, was waren so die krassesten Sachen, die du gefunden hast?
1: Man findet natürlich unglaublich viel. Also man macht sich da gar keine Vorstellung von. Alleine um die großen Brücken rum, wie viel E-Scooter, Fahrräder dort im Wasser landen. Das ist wirklich unglaublich. Ich habe sogar einen ganzen Motorblock gefunden. Das ist wirklich verrückt. Aber das Krasseste, was ich jemals gefunden habe bei Niedrigwasser am Rhein, war ein Orden der Freimaurer. Und das natürlich besondere Momente, aber auch Ringe zum Beispiel. Ich habe einen Ring neulich in die Schweiz geschickt, den der Ehemann dort verloren hat in Köln.
0: Ach, guck mal, auf was Gutes getan. Was ist für dich das Besondere an so einer Schatzsuche?
1: Das Besondere an der Schatzsuche und gerade jetzt bei dem Niedrigwasser ist halt eben, dass man der Erste ist, der da etwas wieder in den Händen halten kann, was vor Jahrhunderten verloren gegangen ist. Das ist ein ganz besonderer Moment, ein magischer Moment. Und das ist natürlich auch verbunden mit Glücksgefühlen. So ein bisschen wie Lotto spielen oder wie ein Überraschungsei, Spannungsspiel und Schokolade.
0: Ja, ich fühle das voll. Ja, jetzt steigt der Rhein aber wieder. Für die Wirtschaft gut, also für die Schifffahrt, für Schatzsucher wie Carsten Konze. Nicht ganz so gut. Damit fällt, sag ich mal so, diese Schatzsuche da im Rhein für ihn fast weg. Aber er hat schon gesagt auch, er ist auch in Wäldern unterwegs. Also, dank dir und eine erfolgreiche Schatzsuche noch.
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1: Um 10.30 Uhr mit Michael Wessels. Guten Tag. In NRW sind in diesem Jahr schon fast 2.900 Menschen an den Folgen der Hitze gestorben. Davon geht das Robert-Koch-Institut aus. Besonders gefährlich ist große Hitze vor allem für ältere Menschen. NRW-Gesundheitsminister Karl-Josef Laumann fordert deshalb, Hitzewarnungen deutlich ernster zu nehmen. Bundesweit ist die geschätzte Zahl der Hitzetoten auf 14.000 gestiegen. Die Schere zwischen Arm und Reich ist in Deutschland offenbar etwas kleiner geworden, sie bleibt aber im europäischen Vergleich hoch. Die Süddeutsche Zeitung berichtet über eine Studie des Instituts der deutschen Wirtschaft. Demnach ist die Vermögensungleichheit seit 2008 leicht zurückgegangen. Das liegt laut Studie unter anderem an höheren Reallöhnen und daran, dass die Zinsen auf Schulden niedriger waren. Mit dem Sonnenaufgang heute haben die Rieselfelder Kulturtage begonnen. Bis Sonntag gibt es Literatur, Musik, Film, Kunst und Kultur am rekonstruierten Riesel-Wärterhäuschen in der Nähe des Heidekrugs. Das Titelthema der 11. Auflage lautet Anverwandelte Räume. Das ist bereits eine Anspielung auf die kommenden Skulpturprojekte im kommenden Jahr. 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Heute wechseln sich teils dichte Wolken und Sonnenschein ab und es ziehen einzelne Schauer durch, die zum Abend hin etwas häufiger werden. Zuvor steigen die Temperaturen auf 22 Grad hier in Münster. Wechselhaft geht es auch morgen und übermorgen weiter. Hier die aktuellen Temperaturen 18 Grad in Sprakel, 19 auf Mauritz. Der Antenne Münster Verkehr. Vorsicht auf der A1 Dortmund-Münster. Zwischen Hiltrup und Kreuzmünster Süd besteht Gefahr durch eine ungesicherte Unfallstelle und Reifenteile auf der Fahrbahn. Jetzt die neuesten Blitzer nur bei Antenne Münster. Ein Kinderhaus an der Grevener Straße, Höhe Diekhoffweg. Kanalstraße stadtauswärts in der 30er-Zone. An der Umgehungsstraße, Höhe Pleister-Mühlenweg. In Wolbeck an der Münsterstraße, Höhe Mühlendamm. In Angelmodder am Albersdorfweg, Höhe Blaukreuzwelche. In Ruxel an der Hohenholterstraße, Höhe Wortstiege. Und in Münster-Nord am Max-Clemens-Kanal, Höhe Sandrupper Straße. Wenn ihr noch etwas seht, Staus, Blitzer, Störungen, immer gerne melden, anrufen oder eine WhatsApp-Sprachnachricht schicken. Münster 28 95 40.
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2: Hallo, heute ist Nationaler Radiotag. Schön, dass ihr zur Feier des Tages bei uns seid und wir gemeinsam diesen Tag feiern. Dann gebe ich mir heute mal richtig Mühe. Oha, ich lüge oft, wenn ich das sage, aber heute nicht. Kevin Zimmer hier.

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0: Taylor Swift, I knew you were trouble. Und unser Comedian Atze Schröder, der probiert ja auch immer so, ich sag mal so, die junge Generation einfach auch nochmal mitzunehmen. Ja, er weiß, er ist jetzt auch nicht mehr der Jüngste oder so, aber er macht Comedy halt für alle, auch für die Jüngeren. Deswegen kann ich mir vorstellen, hört er auch Taylor Swift, um einfach ja auch so ein bisschen drin zu sein. Er fragt sich allerdings nur, wie er die jungen Menschen noch so besser erreichen kann und hat mich gefragt, ob er das Telefon benutzen kann. Da habe ich gesagt, ja, Telefon, du meinst telefonieren? Ja, probier doch mal.
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4: Die jungen Leute telefonieren ja gar nicht mehr, ne? Ich habe das doch beobachtet. Alles unter 40 geht gar nicht mehr ran, wenn du anrufst. Die haben zwar den ganzen Tag das Handy vor der Nase, aber wehe, das klingelt. Da kriegen die kalten Schweiß auf der Stirn. Woran liegt das? Studien sagen, die kleinen Hosenscheiße haben Angst zu telefonieren. Das direkte Gespräch bedeutet für die Kontrollverlust, fehlende Bedenkzeit und Druck, sofort reagieren zu müssen. Und das kann diese Generation nicht mehr. Aber wie man bei WhatsApp das blaue Häkchen ausschaltet, das haben die schon in der Grundschule gelernt. Aber wie ist das denn zu dieser Vermeidungsstrategie beim Telefonieren überhaupt gekommen? Weil eine Sprachnachricht, das schicken sie ja. Mit 3 Stunden Verzögerung natürlich, aber dann direkt ein ganzes Hörbuch. Ganz einfach, es liegt an den unbequemen Fragen, die zum Beispiel Eltern am Telefon stellen. Wo bist du denn gerade? Ja, auf diese Frage will man als junger Mensch einfach selten wahrheitsgemäß antworten. Und Sätze wie, Mama, ich bin in Holland und wir haben gerade richtig Stress mit den Bullen, tun ja auch nichts für den Familienfrieden.
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1: Mit Malta Albrecht. Guten Tag. Mehr E-Autos auf die Straße bringen, das ist das Ziel der Bundesregierung. Es gibt aber Kritik an den aktuellen Förderregeln. Die Verbraucherzentralen fordern ein Umdenken bei den Kaufprämien, damit E-Mobilität für alle erschwinglicher wird. Thorsten Adolfs aus den Nachrichten. Wie genau sieht die Forderung aus?
2: Ja, die Chefin des Bundesverbandes der Verbraucherzentralen POP findet, dass die staatlichen Zuschüsse im Moment nicht fair verteilt sind. Sie kritisiert, dass auch Haushalte mit sehr hohen Einkommen gefördert werden, die sich ein E-Auto locker selbst leisten könnten. Die Verbraucherschützer sagen deshalb, wir brauchen eine klare Preisobergrenze für die Autos. Würde es nur noch Zuschüsse für günstigere Modelle geben, dann würden deutlich mehr bezahlbare E-Autos auf den Markt kommen und später würden davon dann auch alle profitieren, die einen Gebrauchtwagen suchen. Die E-Mobilität werde dadurch dann auch für Menschen mit kleinen oder mittleren Einkommen zu einer echten Option.
1: Was, sagen die Verbraucherschützer, muss sich neben den Preisen noch verbessern, damit mehr Leute auf ein E-Auto umsteigen?
2: Also im Moment ist das Laden für viele immer noch ein richtiges Ärgernis. POP sagt, es müssen dringend mehr öffentliche Ladestationen her, vor allem für Menschen, die in Mietshäusern leben. Aber es geht nicht nur um die Anzahl, sondern auch um die Übersichtlichkeit. Wer heute an eine Ladesäule fährt, der blickt bei den Preisen oft nicht durch. Und deshalb fordern die Verbraucherschützer mehr Transparenz. Alle Preise müssten für jeden einfach über eine App einsehbar sein, sagen sie. Dass sich das Laden endlich unkomplizierter und vergleichbarer anfühlt, ist laut einer Forsa-Umfrage für die meisten Autofahrer entscheidend, sich so ein E-Auto zuzulegen.
1: Thorsten Adolfs, Dankeschön für die Infos. Und das sind jetzt weitere Themen im Überblick. Im Hohenfenn war die Feuerwehr die ganze Nacht über weiter im Einsatz. Die Kräfte bekämpften wieder aufflammende Brandherde, melden die belgischen Behörden. Schlechte Sicht, umgestürzte Bäume und Schlamm hätten die Arbeiten erschwert. Wenn möglich, sollen heute Löschhubschrauber zum Einsatz kommen. Unterdessen ziehen sich die deutschen Feuerwehrleute zurück. Sie sollen durch belgische Freiwillige ersetzt werden. Das Vertrauen der jungen Erwachsenen in die gesetzliche Rente sinkt. Laut einer aktuellen Forsa-Umfrage erwarten nur noch 49% der 18- bis 30-Jährigen, dass sie im Alter eine gesetzliche Rente bekommen. Letztes Jahr waren es noch 56%. Viele sorgen sich vor Altersarmut. Laut Umfrage spart deshalb mehr als die Hälfte schon privat fürs Alter. Egal ob in der Schule oder an der Uni, junge Frauen haben bei der Bildung in Deutschland oft die Nase vorn. Das zeigen aktuelle Zahlen des Statistischen Bundesamtes. Demnach machen sie häufiger Abitur als junge Männer. Hier lag der Frauenanteil zuletzt bei 55%. Außerdem bleiben Jungs öfter sitzen als Mädchen. Und junge Männer gehen häufiger früh von der Schule ab, ohne eine Aus- oder Weiterbildung zu starten. Auch an den Unis zeigen sich Unterschiede zwischen den Geschlechtern. Studentinnen machen ihren Bachelor und Master öfter in der Regelstudienzeit als ihre männlichen Kommilitonen. Und das waren die Nachrichten mit Malta Albrecht.
3: Das Wetter. Nass und mild bleibt es erstmal. Heute ziehen wieder ein paar Regenschauer durch. Das nasse Wetter bleibt uns also vorerst noch erhalten. Dabei ist es mit bis zu 24 Grad weiterhin mild. Morgen startet es erstmal bewölkt, bevor am Freitag auch mal kräftigere Schauer durchziehen. Örtlich kann sogar Starkregen dabei sein. Bitte Vorsicht. An den Temperaturen ändert sich erstmal nichts. Am Samstag wird es dann wechselnd bewölkt und insgesamt etwas trockener.
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3: Und wir schauen auf die Straßen. Das sind die aktuellsten Staus. Alles ab 9 Minuten Zeitverlust jetzt für euch. A1 Münster-Dortmund zwischen Kamener Kreuz und Unna 3 Kilometer plus 9. Die A3 Köln-Oberhausen zwischen Leverkusen-Opladen und Solingen 3 Kilometer, auch hier 9 Minuten on top. Die A3 Köln-Frankfurt zwischen Kreuzborn-Siegburg und Siebengebirge 4 Kilometer, hier müsst ihr 16 Minuten mehr Zeit einplanen. A42 Dortmund-Kamp-Lindfort zwischen Kreuz-Herne und Herne-Krange 1 Kilometer, hier 9 Minuten mehr. A44 Dortmund-Kassel zwischen Lichtenau und Marsberg 6 Kilometer, da plant besser mal 18 Minuten Zeitverlust ein. Die 57 Köln-Krefeld zwischen Köln-Bickendorf und Köln-Worringen 2 Kilometer, 17 Minuten on top. Und die A61 Mönchengladbach-Koblenz zwischen Zwisttal und Niel 3 Kilometer, kostet euch 9 Minuten. Kommt gut an euer Ziel.
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3: Und das Ganze mit Kevin Zimmer. Schön, dass ihr da seid. Seit ein paar Tagen gibt es ja immer wieder Regen hier bei uns in NRW. Und ich habe diesmal noch keinen gehört, der sich über den Regen beschwert hat. Wir haben ihn ja irgendwie auch vermisst. Aber ist das ein Regen, der wirklich hilft? Also hilft er unseren Wäldern, unseren Gärten und den Flüssen und Seen in NRW? Fragen wir gleich in 10 Minuten.

0: Mr. Know-It-All von Teddy Swims. Ja, schwimmen tut der Teddy nicht mehr, zumindest nicht im Rhein. Es ist so wenig Wasser drin, das ist relativ schwierig dort. Wobei, naja, wir haben gerade schon gehört, aufgrund der Hitze der letzten Wochen hat ja unter anderem der Rhein auch immer noch relativ wenig Wasser. Da begeben sich schon Schatzsucher hin, um dort Schätze zu finden, die das Wasser freigelegt hat. Pegel sind also relativ niedrig. Ausgetrocknete Böden haben wir auch aufgrund der Hitze. Zuletzt auch Waldbrände bei uns in NRW. Alles nicht so richtig schön. Jetzt ist endlich wieder Regen da. Kollegin Annabelle Giesbert. Aber wie viel bringt der Regen für die trockenen Böden aktuell?
1: Also die Pflanzen und die oberste Erdschicht freuen sich auf jeden Fall. Für die extrem niedrigen Grundwasserstände reicht ein kurzer Regenschauer aber nicht aus. Eigentlich ist es ja so, die Grundwasservorräte leeren sich immer zum Sommer hin. Zwischen November und April füllen sie sich dann wieder auf. Dieses Jahr ist es aber anders, die Vorräte gehen weiter zurück und das ist dann ein Problem. Der Regen hilft also erst einmal vor allem an der Oberfläche, damit sich aber auch tiefer im Boden etwas verändert, müsste es eigentlich mehrere Tage am Stück ordentlich regnen.
0: Ja, wir hatten ja zuletzt schon ein paar Regentage und ich sag mal so, in den nächsten Tagen ist auch immer mal wieder Regen gemeldet. Oder ist das jetzt irgendwie Tropfen auf einen heißen Stein?
1: Nein, ganz und gar nicht. Wenn sich Bäche, Teiche und andere Gewässer wieder füllen, dann wird das Grundwasser zumindest geschont. Die Lage kann sich dadurch etwas entspannen und auch stabilisieren. Und auch für die Tierwelt ist der Regen eine echte Erleichterung. Rehe, Wildschweine und Füchse können sich bei feuchter Luft wieder besser orientieren. Für kleinere Tiere sind gefüllte Wasserstellen besonders wichtig. Auch für Gemüsearten, die erst später reifen, wie beispielsweise Kohl oder Kraut, kann der Regen noch entscheidend sein.
0: Also Regen hilft erstmal, vor allen Dingen nach der Hitze und Trockenheit der letzten Woche. Wäre natürlich gut, wenn es ein bisschen länger regnen würde. Ja? Wir akzeptieren das.
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1: Um 11.30 Uhr mit Michael Wessels, guten Tag. In NRW sind in diesem Jahr schon fast 2.900 Menschen an den Folgen der Hitze gestorben. Davon geht das Robert-Koch-Institut aus. Besonders gefährlich ist große Hitze vor allem für ältere Menschen. NRW-Gesundheitsminister Karl-Josef Laumann fordert deshalb, Hitzewarnungen deutlich ernster zu nehmen. Bundesweit ist die geschätzte Zahl der Hitzetoten auf 14.000 gestiegen. Die Schere zwischen Arm und Reich ist in Deutschland offenbar etwas kleiner geworden, sie bleibt aber im europäischen Vergleich hoch. Die Süddeutsche Zeitung berichtet über eine Studie des Instituts der deutschen Wirtschaft. Demnach ist die Vermögensungleichheit seit 2008 leicht zurückgegangen. Das liegt laut Studie unter anderem an höheren Reallöhnen und daran, dass die Zinsen auf Schulden niedriger waren. Mit dem Sonnenaufgang heute haben die Rieselfelder Kulturtage begonnen. Bis Sonntag gibt es Literatur, Musik, Film, Kunst und Kultur am rekonstruierten Riesel-Wärterhäuschen in der Nähe des Heidekrugs. Das Titelthema der 11. Auflage lautet Anverwandelte Räume. Das ist bereits eine Anspielung auf die kommenden Skulpturprojekte im kommenden Jahr. 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Heute wechseln sich teils dichte Wolken und Sonnenschein ab und es ziehen einzelne Schauer durch, die zum Abend hin etwas häufiger werden. Zuvor steigen die Temperaturen auf 22 Grad hier in Münster. Wechselhaft geht's auch morgen und übermorgen weiter. Hier die aktuellen Temperaturen 18 Grad im Zentrum Nord, 19 im Geistviertel. Der Antenne Münster Verkehr. Vorsicht auf der A1 Münster-Osnabrück zwischen Münster-Nord und Greven. Gefahr durch Fahrzeugteile auf der Fahrbahn. Vorsicht auch auf der A43 Recklinghausen Richtung Münster zwischen Dülmen-Nord und Nottuln. Gefahr durch Reifenteile auf der Fahrbahn. Jetzt den neuesten Blitzern über Antenne Münster. Im Zentrum Nord an der Kanalstraße stadtauswärts Höhe 30er-Zone und in Kinderhaus an der Grevener Straße Höhe Diekorfweg. Wenn ihr noch etwas seht, Staus, Blitzerstörungen, immer gerne melden, anrufen oder eine WhatsApp schicken, Münster 28 95 40.
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2: Mit Kevin Zimmer. Hallo zusammen, der Song, der jetzt kommt, der war auch mal der Soundtrack der höchsten und schnellsten Achterbahn der Welt. Ich als Achterbahn-Fan weiß das natürlich. King Dakar hieß die Achterbahn in den USA. Mittlerweile ist das Ding abgerissen. Den Song gibt es aber noch. Echter 2000er? Holt die Trommeln raus. Hier ist das Safri-Duo und Played Alive. Schönen Donnerstag.
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0: Das sind die 90er. The Connells in 74, 75. Schönen Donnerstag, Kevin Zimmer hier. Und ich sage euch ja immer, hey, die 90er, das ist so meine Zeit gewesen. Da war ich jugendlich, da bin ich musikalisch, filmtechnisch sozialisiert worden, wie ich das gerne sage. Ja? So. Aber anscheinend bin ich doch nicht so ein 90er-Experte, denn es gab wohl eine Zeichentrickserie, die ist komplett in den 90ern an mir vorbeigegangen. Hier, das hier.
1: Huba, Huba, Huba.
0: Kennt ihr das?
1: Huba,
0: Huba, Huba. Ja, klingt ein bisschen für mich wie die Minions der 90er.
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0: Und ihr werdet vielleicht sagen, ey Zimmer, das kann doch nur das Masopilami sein. Ja? Und ich so, das was? Ja, in den 90ern gab es diese Zeichentrickserie im Fernsehen mit dem Fantasiewesen aus dem Dschungel. Ich habe keine Ahnung, was das war. Aber jetzt gibt es diesen Riesenhype von damals als Kinofilm. Filmexperte Jörg Albrecht.
3: Ja, ein Film, der in Frankreich bereits richtig abgeräumt hat. Über 6 Millionen Kinogänger wollten da das Masopilami schon sehen. Aber bis das niedliche Tierchen im Film zum ersten Mal auftaucht, vergeht eine ganz schön chaotische halbe Stunde hinter einem Zoo-Mitarbeiter den Auftrag bekommt, ein wertvolles Paket auf einem Kreuzfahrtschiff von Südamerika nach Frankreich zu schmuggeln.
4: Es gibt eine Regel: öffne niemals das Paket. Und du nimmst deine Frau und deinen Sohn mit. Zusammen fällt dir weniger auf.
5: Okay, kein Problem.
3: In diesem Paket befindet sich ein großes Ei, aus dem dann an Bord des Schiffs das seltenste und wertvollste Tier der Welt schlüpfen wird. Eben das Masopilami. Und das hat natürlich seinen ganz eigenen Kopf.
6: Mach das nicht, nein!
5: Was ist hier los?
6: Es trinkt das Duschgel.
0: Ja, okay, auf dieser Kreuzfahrt geht definitiv mehr ab als bei Florian Silbereisen auf dem Traumschiff, würde ich mal sagen. Ne?
3: Das kann ich garantieren, aber dieses Chaos muss man schon auch mögen. Von dem ganzen Klamauk, den Zoten und dem Slapstick wird man nämlich regelrecht erschlagen. Und mittendrin ist dann natürlich noch das niedliche Tierchen. An die Klasse der Paddington-Abenteuer, da reicht das Masopilami nicht ran. Aber als turbulentes Familienabenteuer geht der Film in Ordnung.
0: Okay, für alle Freunde der 90er, die zumindest diese Zeichentrick-Fernsehserie mal geguckt haben, Masopilami, ab heute in unseren Kinos. Vielleicht gehe ich rein, damit ich das auch mal endlich kennenlerne.
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1: Mit Malte Albrecht, guten Tag. Es gibt gute Nachrichten aus der Forschung. Ein neuer Impfstoff gegen schwarzen Hautkrebs zeigt in einer entscheidenden Studie vielversprechende Ergebnisse. Damit könnte bald ein wichtiger Durchbruch bei der Behandlung dieser gefährlichen Krebsform gelingen. Thorsten Adolfs aus dem News-Team, was genau haben die Pharmakonzerne Moderna und Merck da entwickelt?
2: Die beiden Unternehmen haben einen therapeutischen Impfstoff getestet, der auf der gleichen mRNA-Technik basiert wie die bekannten Corona-Impfungen. Das Besondere daran, anders als ein normaler Schutz gegen Infektionen, soll dieses Mittel schon bestehenden schwarzen Hautkrebs bekämpfen. In Kombination mit einer Standardtherapie könne verhindert werden, dass der Krebs nach einer Operation zurückkomme oder sich im Körper weiter ausbreite, heißt es. Experten sprechen deshalb von einem echten Meilenstein. Es ist die erste mRNA-Krebstherapie, die in einer sehr späten Forschungsphase so positiv abgeschnitten hat.
1: Und wie geht es jetzt weiter? Was bedeutet das konkret für betroffene Patienten?
2: Die Pharmakonzerne wollen ihre Ergebnisse schon bald auf internationalen Konferenzen vorstellen und dann auch die Zulassung bei den Behörden beantragen. Für Patienten mit fortgeschrittenem schwarzen Hautkrebs könnte der Impfstoff die Aussichten deutlich verbessern, länger krebsfrei zu bleiben. Die aktuelle Studie mit über 1000 Teilnehmern hat gezeigt, dass die Kombination aus Impfstoff und Medikament die Heilungschancen nach einer Tumoroperation spürbar steigert. Auch wenn die offizielle Zulassung noch fehlt, ist jetzt schon von einem großen Schritt nach vorn die Rede für alle, die an dieser gefährlichen Hautkrebsform erkrankt sind.
1: Dankeschön, Thorsten Adolfs. Und das sind weitere wichtige Themen, jetzt kurz und kompakt. Die Zerstörung durch Waldbrände droht in Europa noch deutlich größer zu werden. Davor warnt das Potsdam-Institut für Klimafolgenforschung in einer neuen Studie. Bei ungebremstem Temperaturanstieg könnte sich die verbrannte Fläche bis Ende des Jahrhunderts fast verdreifachen, heißt es. Um das Ausmaß einzudämmen, fordern die Forscher neben verstärkten Klimaschutzmaßnahmen auch, die Prävention und Bekämpfung der Waldbrände zu verbessern. In Deutschland sind im vergangenen Jahr knapp 3.100 Behandlungsfehler bestätigt worden. Das steht im Jahresbericht des Medizinischen Dienstes. In fast 100 Fällen führten die Fehler sogar zum Tod oder trugen wesentlich dazu bei. Insgesamt wurden rund 11.700 Verdachtsfälle untersucht. Die Gutachter gehen von einer hohen Dunkelziffer aus. Durchatmen nach Feierabend? Für viele Azubis offenbar gar nicht so leicht. Jeder zweite Auszubildende fühlt sich psychisch belastet. So steht es im neuen Ausbildungsreport des Deutschen Gewerkschaftsbundes. Als Gründe werden vor allem Leistungs- und Zeitdruck und zu wenig Personal genannt. Auch finanziell ist es für viele eng. Knapp 2/3 sagen, dass sie von ihrer Ausbildungsvergütung kaum oder gar nicht selbstständig leben können. Entsprechend sind viele Azubis frustriert. Laut DGB sind nur noch 65,7% mit ihrer Ausbildung zufrieden oder sehr zufrieden. Besonders unzufrieden sind angehende Friseure und Hotelfachleute. Besser sieht es bei Industriemechanikern und Verwaltungsfachangestellten aus. Und das waren die Nachrichten mit Malte Albrecht.
3: Das Wetter. Das Regenwetter ist noch nicht durch, aber zum Samstag wird es wohl besser. Heute sind Regenschauer nämlich unterwegs. Das bedeutet, das unbeständige Wetter bleibt uns erstmal noch erhalten. Dazu wird es mild mit Höchstwerten bis 24 Grad. Morgen zeigt sich der Himmel zunächst bewölkt. Im Laufe des Freitags kommt dann auch mal kräftiger Regen dazu. Vereinzelt sogar Starkregen. Temperaturen bleiben so auf dem Niveau von heute. Am Samstag gibt es ein bisschen mehr Abwechslung bei den Wolken und weniger Regen.
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3: Und das sind alle Staus ab 11 Minuten Zeitverlust. A1 Münster-Dortmund zwischen Kamener Kreuz und Unna 4 Kilometer, 11 Minuten on top. Die 3 Köln-Oberhausen zwischen Leverkusen-Opladen und Solingen 3 Kilometer, auch hier 11 Minuten. A4 Aachen-Köln zwischen Kreuz-Köln-West und Köln-Eiffeltor 4 Kilometer, 16 Minuten on top. Die A44 Dortmund-Kassel zwischen Lichtenau und Marsberg 6 Kilometer, seid ihr nach 18 Minuten durch. 46 Wuppertal-Düsseldorf zwischen Wuppertal-Oberbarm und Wuppertal-Wichlinghausen 3 Kilometer, plant 21 Minuten mehr Zeit ein. Und die A59 Bonn-Köln zwischen Troisdorf und Köln-Bahn 4 Kilometer plus 11.
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3: Und ich bin Kevin Zimmer, schön, dass ihr da seid. Das könnte für uns als Zuschauer von außen sehr unterhaltsam werden. Prince Harry und Meghan kommen zurück nach Großbritannien. Ja, die sind ja vor ein paar Jahren fast fluchtartig, würde ich fast sagen, in die USA abgehauen, wollten nicht mehr viel mit dem Königshaus zu tun haben. Jetzt kommen sie also zurück, ja. Ich glaube, ich mache mir schon mal Popcorn und guck mir das an. Vermutlich fehlt das Geld oder Prinz Harry ist langweilig. Wir wissen das nicht. Wir fragen aber gleich mal nach um 11:45 hier bei mir.

0: Ihr wisst ja, diese Sendung ist auch ein Stück weit das Hochglanzmagazin im Radio. Wenn was in den Königshäusern passiert, sind wir da. Und das würde ich mal sagen, es ist was passiert. Ein royaler Mexit-Knaller, der frühere Prinz Harry und seine Frau, die Schauspielerin Meghan Markle, kehren zurück nach Großbritannien. Die Nachricht in der Nacht versetzte das Vereinigte Königreich und alle Fans der königlichen Familie weltweit in heller Aufregung. Ja, die sind ja vor 6 Jahren gefühlt in die USA geflüchtet. Ein Bruch mit der royalen Familie und jetzt die Rückkehr. Thorsten Ortmann ist unser Experte für das britische Königshaus. Ich meine, du bist ja mit einer Britin verheiratet. Ja,
1: da kommt man um das Thema nicht rum.
0: Da kommst du nicht drum herum. Und du warst in London selbst dabei, als Harry und Meghan geheiratet haben. Warum kommen sie jetzt zurück?
1: Ja, gute Frage. Es gibt mehrere Gründe. Also Harry möchte, dass seine Kinder Prinz Archie und Prinzessin Lilibet ab September in Großbritannien zur Schule gehen und auch ein bisschen was von der Kultur dort mitbekommen. Also fertige Fish and Chips und auf allen Vieren aus der Kneipe kommen und so weiter.
0: Da kennt er sich ja auch sehr
1: genau.
0: Gut aus.
1: Aber Spaß beiseite. Es gibt noch einen anderen Grund. Er vermisst nämlich laut seinem Umfeld seine Familie und seine Freunde in Großbritannien. Und er hat ja auf der Insel durch seine Invictus Games für Kriegsversehrte auch viel zu tun. Und zuletzt lief es beruflich für die beiden auch nicht so dolle. Der millionenschwere Spotify-Deal, der endete vorzeitig. Die Netflix-Dokus floppten und auch Hollywood hat anscheinend kein Interesse an den beiden.
0: Aber sie werden keine Royals, ne?
1: Nein, sie bleiben Privatpersonen. Sie leben außerhalb Londons. Meghan will von dort aus auch ihre Lifestyle-Marke As Ever weiterführen. Spannend wird natürlich sein, wie die königliche Familie reagieren wird. Von König Charles weiß man, dass er sich freut. Die Freude dürfte sich allerdings bei seinem Bruder Prinz William und seiner Frau Kate in Grenzen halten. Sie sollen ja nach Harrys Abrechnungsbuch mit dem Königshaus kein gutes Verhältnis mehr haben.
0: Ja, wie fallen eigentlich so die Reaktionen in Großbritannien aus? Ich meine, du hast ja einen guten Draht dahin. Ja. Da war ja Harry einstmal das beliebteste Mitglied der royalen Familie, ne?
1: Ja, er war ein Popstar, kann man sagen. Also die Reaktionen sind reserviert, um es mal wohlwollend zu formulieren. Harry war das beliebteste Mitglied. Jetzt sehen ihn nur noch rund 30% der Briten positiv. Bei Meghan sind es sogar nur noch 20. Und das liegt eben an seinem Skandalbuch und dem Interview mit der US-Talkerin Oprah Winfrey. Da hatten beide dem Königshaus ja Rassismus vorgeworfen, weil über die Hautfarbe der damals ungeborenen Lilibet diskutiert worden sei.
2: That conversation I'm never going to share. But at the time it was awkward.
1: Er wollte nicht sagen, was besprochen wurde, so Harry. Er sei aber darüber geschockt gewesen.
0: Was glaubst du, kann diese Rückkehr gut gehen?
1: Ja, das wird nicht ohne eine Schamoffensive der beiden gehen, denn die berüchtigte britische Boulevardpresse wird sie als gefundenes Fressen sehen. Darum hatte Harry ja eine Rückkehr eigentlich ausgeschlossen, weil man ihm als Privatperson zuletzt Personenschutz verweigert hatte. Im vergangenen Jahr hatte Harry sogar versucht, den Schutz einzuklagen, war aber gescheitert. Aber auch wenn es nicht klappt, dann haben beide immer noch ihre Anwesen in Kalifornien und Portugal. Also ein erneuter Mexit wäre möglich.
0: Also der Mexit-Hammer am heutigen Donnerstag. Der frühere Prinz Harry und seine Frau, die Schauspielerin Meghan Markle, kehren zurück nach Großbritannien. Thorsten Ortmann war das mit den Infos. Vielen Dank.
1: Gerne.
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1: Um 12.30 Uhr mit Sophie Seemann, guten Tag. Bei vermuteten Behandlungsfehlern ist der medizinische Dienst Westfalen-Lippe für eine neutrale Untersuchung zuständig. Insgesamt sind dort im vergangenen Jahr 721 Gutachten erstellt worden. In 122 Fällen bestätigte sich der Verdacht der Versicherten. In 102 Fällen war auch ein gesundheitlicher Schaden entstanden. Bei 90% dieser Fälle war der Schaden eine nachgewiesene Folge des Behandlungsfehlers. Die überwiegende Mehrzahl von Behandlungsfehlervorwürfen betrifft mit 68% stationäre Behandlungen. Nur ein knappes Drittel entfällt auf ambulante Behandlungen. Die Sanierung der Kreisverkehre in Amitsbüren geht in die letzte Bauphase. Ab Montag ist die Amitsbürener Straße wieder frei. Gleichzeitig wird dann die Widaustraße im Bereich der Einmündung für eine Woche voll gesperrt. Läuft alles wie geplant und spielt das Wetter mit, können die gesamten Bauarbeiten bereits am übernächsten Montag und damit eine Woche früher als vorgesehen abgeschlossen werden. Das Gewerbegebiet bleibt auch während der Sperrung erreichbar. Die Zufahrt erfolgt über den Kappenberger Damm. Eine gute Nachricht für alle, die mit der Bahn am übernächsten Wochenende zum NRW-Tag nach Münster kommen wollen. Auf vielen Nahverkehrslinien werden längere Züge eingesetzt. Damit stehen mehr Sitzplätze für die Fahrgäste zur Verfügung. In Summe sind es sogar 60.000, teilt der Nahverkehr Westfalen-Lippe mit. Die Züge von und nach Münster fahren bis nach Mitternacht in alle Richtungen. 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Heute bleibt es bedeckt. Morgen, ja, so richtiges Aprilwetter irgendwie. Von allem etwas dabei. Beim Sonne-Wolken-Mix gibt es immer mal wieder Schauer bei maximal 19 Grad. Und aktuell sind 20 Grad bei euch in Gelmau und Nienberge. Der Antenne Münster Verkehr. Die Straßen sind weit frei und die neuesten Blitzer nur bei Antenne Münster in Wolbeck, Münsterstraße vor dem Fluss Angel, in Gremdorf, Abersdorf Weg Höhe zum Erlenbusch, Bruxel, Hohenhäuter Straße, Höhe Wortstiege, Umgehungsstraße beim Pleister Mühlenweg und Zentrum Nord, Kanalstraße stadtauswärts in der 30er-Zone. Wenn ihr noch was seht, Staus, Blitzer, Störungen, meldet sie mal gern, ruft einfach an oder schickt ein WhatsApp an die Münster 28 95 40. Gute und sichere Fahrt euch.
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2: Kennt ihr auch jemanden, der ein richtig hässliches Haustier hat? Aber ihr traut es euch nicht, den zu sagen. Oh, der ist aber süß. Ginny Lou aus den USA hat mit ihrem Hund den Wettbewerb der hässlichste Hund der Welt gewonnen. Ihr Hund ist wirklich hässlicher als alle anderen Hunde. Aber man kann ihn ja trotzdem lieb haben. Ne? Es ist ein Mops mit, ja, was steht da? Mit sehr vielen Falten. Die Zunge hängt schief aus dem Mund und hat dicke, gluppische Augen. Ich habe gedacht, als ich das gelesen habe, das ist doch eine Beschreibung von mir morgens um 5 Uhr, wenn ich in den Spiegel schaue.
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0: 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James Blunt, ja, das ist eine richtig coole Sau. Ich muss das mal einfach so sagen, das hört man manchmal seiner Musik nicht an, dass er doch irgendwie ein Surfertyp ist, ja, so im Herzen, ja. Erstmal hat er eine Kneipe, er lebt sehr, sehr viel auf Ibiza, geht da viel surfen. Da passt so diese Herzschmerzmusik, die er macht, gar nicht unbedingt immer dazu, oder?
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0: Ja, keiner kann so hoch singen wie er. Und jetzt liefert er uns einen neuen Sommerhit. James Blunt macht jetzt auch Sommerhits, ja? Nicht wirklich Herzschmerz, aber natürlich voll mit dem Thema Liebe. Tastes Like Summer heißt der Song, ist aber gar nicht mal so sommerlich entstanden, muss man sagen, hat uns James Blunt erzählt. Und das sogar auf Deutsch.
2: Wenn Künstler einen Sommerhit schreiben, denken sie meist an Palmen und Strände. Ich schreibe Tastes Like Summer nicht etwa entspannt auf einer Yacht vor Ibiza, sondern gefangen in einem eiskalten Studio in London, wo ich verzweifelt von einer schönen Braune träumt.
0: James Blunt spricht Deutsch richtig gut. Warum kann der Deutsch? Ja, der hat ja mal eine Zeit bei uns hier in NRW gelebt, und zwar direkt am Möhnesee. Aber jetzt wollen wir mal zurück zum Song. Viele haben das ja schon gewusst, dass er bei uns gelebt hat. Inhaltlich ist es quasi so eine Lobeshymne an eine Person, die Licht ins Dunkle bringt, die ihn verrückt macht und ja, die Haut auch ein bisschen nach Sommer schmeckt, wenn man sie küsst, hat er uns gesagt. Da fragt man sich ja, wie war es denn, wenn der Sommer nach James Blunt schmecken würde? Also wie ist das so?
2: Wenn der Sommer tatsächlich nach James Blunt schmecken würde, dann reden wir von Sonnencreme mit lichtzufachter 50 und einem Ibiza-Cocktail.
0: Ja, genau. Und er ist auch richtig lustig, wie ich finde. Also, dann hören wir mal rein in den Song.
2: Hey Deutschland, hier ist James Blunt und ihr hört meine neue Single Tastes Like Summer auf eurem Lieblingsradiosender.
0: Ja, und das sind wir.
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1: Mit Jannik Böke. Schönen guten Tag. Manche Fehler können passieren, andere dürfen einfach nicht passieren, wie schwere und eigentlich vermeidbare Behandlungsfehler in Deutschland. Der medizinische Dienst hat im vergangenen Jahr 150 solcher gravierenden Fälle gezählt, etwas mehr als im Jahr davor. Dabei geht es um Vorfälle, die mit guter Patientensicherheit eigentlich nicht passieren sollten, zum Beispiel um Tupfer, die nach einer OP im Körper bleiben, oder um Verwechslungen von Patienten oder Körperteilen. Lena Bauer aus dem News-Team mit mehr Details dazu.
2: Der medizinische Dienst hat im Auftrag der Krankenkassen rund 11.700 Verdachtsfälle geprüft, mit dem Ergebnis, in jedem vierten Fall haben sich gesundheitliche Schäden bestätigt und in vielen Fällen war ein Behandlungsfehler auch die Ursache für den Schaden. Und das ist jetzt besonders heftig. Rein rechnerisch führte etwa jeden vierten Tag ein Behandlungsfehler zum Tod eines Menschen oder trug dazu bei. Der medizinische Dienst fordert deswegen jetzt ein verpflichtendes Meldesystem für solche schweren Fälle. Es soll pseudonymisiert, also ohne direkt erkennbaren Namen sein und für Ärztinnen und Ärzte sanktionsfrei. Die Idee dahinter, Fehler sollen gemeldet werden, damit Kliniken und Praxen daraus lernen können. Für Patientinnen und Patienten heißt das, wer einen Behandlungsfehler vermutet, kann sich bei der Krankenkasse melden. Die kann dann Gutachten in Auftrag geben. Patientenschützer fordern zusätzlich schon länger mehr Transparenz, ein zentrales Register und einfachere Hilfen für Betroffene.
1: Danke, Lena. Jetzt weitere Meldungen im Überblick. Nordkorea hat nach südkoreanischen Angaben mindestens 10 Kurzstreckenraketen abgefeuert. Die Geschosse flogen demnach in östlicher Richtung ins Japanische Meer. Die Raketentests erfolgen nur wenige Tage, nachdem sowohl Südkorea als auch die USA deutliche Zugeständnisse an Nordkorea gemacht haben. Der Thüringer Verfassungsschutzpräsident Kramer hält die Einleitung eines AfD-Verbotsverfahrens für geboten. Die Partei sei bereits in mehreren Bundesländern als gesichert rechtsextrem eingestuft. Er sehe in bestimmten Bereichen, was Sprachbilder, Feindbilder und die völkischen Vorstellungen angeht, auch keine Unterschiede mehr zur nationalsozialistischen NSDAP, so Kramer heute Morgen im Deutschlandfunk. Nach einer regenreichen Nacht in der Eifel hat die Feuerwehr in der Städteregion Aachen ihren Einsatz bei der Brandbekämpfung im Hohenfenn deutlich zurückgefahren. Aktuell seien noch 75 Einsatzkräfte zur Unterstützung der belgischen Kräfte unterwegs, so der Einsatzleiter der Monschauer Feuerwehr. Am Mittwoch waren noch rund 170 Kräfte im Einsatz. Man darf nicht glauben, dass er der Messias ist. Der Ehrenpräsident des FC Bayern, Uli Hoeneß, hat vor zu hohen Erwartungen an den neuen Bundestrainer Jürgen Klopp gewarnt. Zwar halte er persönlich Klopp für einen sehr guten Trainer, aber er sei kein Freund der Heldenverehrung, so Hoeneß im Interview mit RTL und Sky. Ohnehin sind nicht alle begeistert von Klopp. Die Verbraucherschutzorganisation Foodwatch hält ihn sogar für ungeeignet wegen seiner früheren Tätigkeit für den Energy-Getränkehersteller Red Bull. Das hätte ein Ausschlusskriterium sein müssen, da er eine Vorbildfunktion hat, heißt es von Foodwatch. Und das waren die Nachrichten mit Jannik Böke.
3: Das Wetter. Ja, wir müssen heute immer wieder mal mit Regenschauern rechnen. Das regnerische Wetter hält also erstmal weiter an. Gleichzeitig bleibt es mit bis zu 24 Grad angenehm mild. Morgen ist es anfangs noch bewölkt. Am Freitag ziehen dann stellenweise auch kräftigere Regenschauer durch. Örtlich sogar mit Starkregen. Bei den Temperaturen tut sich da erstmal nichts. Der Samstag zeigt sich dann wechselnd bewölkt und etwas freundlicher, weil weniger Regen fällt.
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3: Und das sind die längsten Staus, alles ab 11 Minuten Wartezeit. A1 Münster-Dortmund zwischen Kamener Kreuz und Unna 5 Kilometer, 14 Minuten on top. Die A4 Aachen-Köln zwischen Kreuz-Köln-West und Köln-Eiffeltor, 4 Kilometer, plant da eine halbe Stunde mehr Zeit ein. Die 44 Dortmund-Kassel zwischen Lichtenau und Marsberg, 6 Kilometer, 19 Minuten. 19 Minuten auch auf der A46 Wuppertal-Düsseldorf zwischen Ausbauende A46 und Wuppertal-Wichtlinghausen, da gibt es nämlich 3 Kilometer Stau. Und die A59 Bonn-Köln zwischen Troisdorf und Köln-Wahn, 4 Kilometer, seid ihr nach 11 Minuten durch. Gute Fahrt euch.
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3: Hallo, ich frage mich gerade am Tag des Radios, ja? Eigentlich wollte ich ihn total schön begehen mit einer total besonders schönen Radiosendung. Das ist mir bisher, also jetzt ist die letzte Sendestunde. Ich könnte mal damit anfangen, würde ich sagen. Ja. Mein Chef hat auch gesagt, jetzt gib dir doch endlich mal Mühe. Okay, dann mache ich es jetzt. Aber ich merke gerade, diese Sendestunde, diese letzte, die ich hier heute habe, es wird eine gruselige Stunde. Wir sprechen über einen neuen Horrorfilm, der ab heute in den Kinos anläuft. Und wir fragen uns, warum uns Horror so gefällt. Warum wir uns das gerne anschauen. Warum gruseln wir uns so gerne? Alles in dieser sehr gruseligen Stunde. Buh. Ich bin Kevin Zimmer. Tag zusammen. Aber ich habe einen schönen 80er jetzt für euch. France Gall. Ella, Ella.

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0: Aktueller Hit von Topic und Becky G, Sorry Papi. Ja? Kennt ihr diese Leute, die bei Horrorfilmen immer die ganze Zeit ein Kissen in der Hand haben, damit sie die ganze Zeit, falls was Schlimmes passiert, falls es nur ein bisschen düsterer wird oder der Hauptdarsteller dann doch in den Keller reingeht, was die ja immer machen, ja, in den dunklen Keller, dass man das Kissen dann direkt vors Gesicht halten kann? Ihr lacht über diese Leute, ja? Ja. Ich bin einer von diesen.
1: Film.
0: Wer hat da Lusche gerufen? Das ist wirklich Horrorfilme. Ich sag's ganz ehrlich, es ist gar nicht so mein Ding. Aber viele lieben Horrorfilme. Vor allen Dingen die Reihe Insidious. Die wird jetzt mit dem 6. Teil fortgesetzt. Kinomann Jörg Albrecht hat ihn gesehen. Ohne Kissen vorm Gesicht.
2: Wobei ich zugeben muss, meine Gänsehaut bei dieser Reihe war überschaubar. Und daran ändert jetzt auch Ausgabe 6 nichts. In der gibt's neues Personal. Eine junge Mutter macht die Entdeckung, dass sie in die Anderswelt, ins Jenseits reisen kann. Aber sie kann sogar noch mehr. Und zwar
3: Dämonen in die Menschenwelt zurückbringen.
4: Es muss aufhören. Ich brauche Hilfe.
2: Dem kann ich eigentlich nichts hinzufügen. Aufhören wäre auch ein super Ratschlag für diese Reihe. Außer ein paar müden Jumpscares und einer bescheuerten Story hat Insidious 6 nichts zu bieten.
0: Okay, ich vermute mal, die Fans werden trotzdem reingehen und die, die Horrorfilme gar nicht gucken wollen, die hat das eh nicht interessiert. Gleich um 14:45 hören wir mal, warum wir uns so ein Zeug überhaupt gerne anschauen. Es gibt ja Leute, die gucken das, obwohl sie es vielleicht gar nicht so gerne sehen. Warum ist das eigentlich so? Ich brauche sowas nicht, aber viele von euch lieben Horrorfilme. Warum das so ist, gleich hier bei mir.
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1: Um 13.30 Uhr mit Sophie Seemann. Guten Tag. Bei vermuteten Behandlungsfehlern ist der Medizinische Dienst Westfalen-Lippe für eine neutrale Untersuchung zuständig. Insgesamt sind dort im vergangenen Jahr 721 Gutachten erstellt worden. In 122 Fällen bestätigte sich der Verdacht der Versicherten. In 102 Fällen war auch ein gesundheitlicher Schaden entstanden. Bei 90% dieser Fälle war der Schaden eine nachgewiesene Folge eines Behandlungsfehlers. Die überwiegende Mehrzahl von Behandlungsfehlervorwürfen betrifft mit 68% stationäre Behandlungen. Nur ein knappes Drittel entfällt auf ambulante Behandlungen. Die Sanierung des Kreisels in Amitsbüren geht in die letzte Bauphase. Am Montag ist die Amitsbürener Straße wieder frei. Gleichzeitig wird dann die Wiederaustraße im Bereich der Einmündung für eine Woche voll gesperrt. Läuft alles wie geplant und spielt das Wetter mit, können die gesamten Arbeiten bereits am übernächsten Montag und damit eine Woche früher als vorgesehen abgeschlossen werden. Das Gewerbegebiet bleibt auch während der Sperrung erreichbar. Die Zufahrt erfolgt über den Kappenberger Damm. Eine gute Nachricht für alle, die mit der Bahn am übernächsten Wochenende zum NRW-Tag nach Münster kommen wollen. Auf vielen Nahverkehrslinien werden längere Züge eingesetzt. Damit stehen mehr Sitzplätze für die Fahrgäste zur Verfügung. In Summe sind es sogar 60.000, teilt der Nahverkehr Westfalen-Lippe mit. Die Züge von und nach Münster fahren bis nach Mitternacht in alle Richtungen. 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Heute bleibt es überwiegend bedeckt bei uns in Münster. Morgen dann, ja, klassisches Aprilwetter irgendwie. Von allem ist etwas mit dabei. Beim Sonne-Wolken-Mix gibt es immer mal wieder Schauer. Es ist außerdem windig bei maximal 19 Grad und aktuell sind 21 Grad bei euch in Gremdorf und Gievenbeck. Der Antenne Münster Verkehr in Amitsbüren ist die Amitsbürener Straße noch bis morgen Abend wegen Bauarbeiten am Kreisel gesperrt. Der Verkehr wird umgeleitet. Und die neuesten Blitzer nur bei Antenne Münster. Wolberg-Münsterstraße vor dem Fluss Angel, Grimdorf-Albersloher Weghöhe zum Erlenbusch, Hoxel-Hohenheute-Straße, Höhe Wortschliege, Umgehungsstraße beim Pleistermühlenweg steht auch einer. Wenn ihr noch was seht, Staus, Blitzer, Störungen, meldet sie mal gern, ruft einfach an oder schickt eine WhatsApp an die Münster 28 95 40. Gute und sichere Fahrt euch.
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2: Hallo, hier ist Kevin Zimmer. Zigarettenpäuschen, schwupps und schon sind die Kinder weg. Auf einer ICE-Fahrt wollte eine Mutter die Haltepause schnell nutzen, um mal eben so eine durchzuziehen. Sie also raus aus dem ICE, schnell in den Raucherbereich des Bahnhofs. Sie hat es aber nicht mehr rechtzeitig zurückgeschafft. Dumm nur, dass sie eben nicht alleine unterwegs war. Ihre 13 Jahre und 8 Monate alten Kinder waren im Zug und der fuhr dann weiter ohne die Mama. Ja, Bundespolizei hat dann geholfen, den Zugführer informiert und in Stuttgart konnten die Kinder dann von einem Familienangehörigen in Empfang genommen werden, ja. Noch ein Grund, sich das Rauchen abzugewöhnen, würde ich mal sagen. Ja, sicherer ist das. Purple Disco Machine jetzt mit Wonderful Life.

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0: Ihr habt es ja gerade schon bei uns gehört. Heute kommt ein neuer Horrorfilm ins Kino, auf den die Fans lange warten, denn es gibt mittlerweile den 6. Teil davon. Insidious. Ja. Irgendwas Gruseliges.
1: Ah.
0: Nix für mich. Deswegen aber wollten wir mal wissen, warum zahlen wir eigentlich sehr viel Geld dafür, dass wir uns 2 Stunden lang erschrecken, durch die Hölle gehen und im schlimmsten Fall danach nicht schlafen können? Kollege Robert Jans, warum tun wir uns das freiwillig an? Erzähl du es mir.
2: Weil wir dabei sozusagen Angst mit Sicherheitsnetz erleben. Unser Körper reagiert, na, wir erschrecken, der Puls rast hoch, wir sind angespannt und gleichzeitig wissen wir aber, hey, ich sitze hier sicher im Kino, mir kann nichts passieren, ich werde gleich nicht von hinten zersägt. Und genau diese Mischung kann reizvoll sein, starke Gefühle zu erleben, ohne tatsächlich in Gefahr zu sein.
0: Ja, der größte Horror, den man im Kino erleben kann, ist, wenn einer neben dir dann wirklich die Nacho-Tüte aufmacht und sehr laut ist. Ja, das ist Horror. Warum können manche eigentlich Horrorfilme gucken und manche nicht?
2: Da sind wir einfach unterschiedlich. Manche suchen stärker nach Nervenkitzel, für die ist Horror wie eine emotionale Achterbahnfahrt. Andere reagieren empfindlicher auf Angst oder nehmen die Bilder länger mit nach Hause. Professorin Anne Bartsch von der Uni Leipzig ist Medienforscherin und sie sagt das hier dazu.
3: Für manche ist es einfach too much und sind diese Reize einfach zu heftig. Da kommt das Hirn dann in den Panikmodus und da hört der Spaß dann auch irgendwann auf.
2: Und wer viele Horrorfilme kennt, weiß irgendwann auch besser, was ihn erwartet und kann mit der Spannung anders umgehen.
0: Ja, wir wissen Bescheid, aber warum wissen dann die Schauspieler nicht Bescheid? Geh nicht in den Keller! Ja, geh jetzt nicht in den Wald rein. Mein Gott, und sie machen es dann trotzdem. Sind die doof, Mensch. Und Horror kann sogar noch mehr sein als einfach nur Nervenkitzel, oder?
2: Ja, und das ist ziemlich spannend. Also Horror kann uns das Gefühl geben, Angst zu bewältigen. Wir erschrecken, halten die Spannung aus und am Ende gehen die Lichter wieder an. Und gemeinsam funktioniert das sogar oft noch besser. Man klammert sich aneinander, lacht danach und spricht über den Film. Und ausgerechnet Angst kann also verbinden. Es ist so eine Art sicherer Testlauf, nur eben mit teurem Popcorn.
0: Ah, vielleicht fürs nächste Date, wenn Horrorfilme verbinden können. Na ja gut, wissen wir Bescheid. Robert Jans, vielen Dank.
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1: Mit Jannik Böke. Schönen guten Tag. Viele junge Menschen bei uns in NRW starten gerade ins Berufsleben, offenbar mit viel Druck. Laut aktuellem Ausbildungsreport des Deutschen Gewerkschaftsbundes fühlt sich jeder zweite Azubi psychisch belastet. Lena Bauer aus dem News-Team, du hast mehr Details und Zahlen zu der DGB-Erhebung.
2: Ja, für die Erhebung haben über 13.000 Azubis Fragen beantwortet. Mit dem Ergebnis, etwa 65% sind zufrieden oder sehr zufrieden mit ihrer Ausbildung. Die Zufriedenheit ist laut DGB damit auf einem neuen Tiefstand gefallen.
1: In der Erhebung wurde auch nach Gründen gefragt. Was waren da die Antworten?
2: Viele Azubis nennen Druck im Betrieb, zu wenig Zeit, hohe Erwartungen, viel Verantwortung und zu wenig Personal. Dazu kommen Geldsorgen. Fast die Hälfte fühlt sich laut DGB durch die eigene finanzielle Situation belastet. Rund zwei Drittel sagen, dass sie von ihrer Ausbildungsvergütung kaum oder gar nicht selbstständig leben können. Einige brauchen Geld von ihren Eltern oder haben einen Nebenjob. Der DGB sieht deshalb auch die Betriebe in der Pflicht. Es gäbe Handlungsbedarf bei der Ausbildungsqualität. Azubis bräuchten gute fachliche Anleitung, verlässliche Arbeitszeiten, genug Erholung und Aufgaben, die wirklich zur Ausbildung gehören.
1: Danke, Lena. Weitere Meldungen jetzt kurz und kompakt. Ein rumänisches Kampfflugzeug hat heute nach Angaben der Regierung in Bukarest eine mit Sprengstoff beladene Marinedrohne zerstört. Diese sei in der Nähe eines Gasfelds im Schwarzen Meer entdeckt worden, teilte der Verteidigungsminister auf Facebook mit. Die Marinedrohne sei mit Sprengstoff beladen gewesen und stamme nicht aus der Ukraine. Die Zahl festgestellter gravierender Behandlungsfehler von Ärzten ist gestiegen. Der medizinische Dienst der Kassen stufte 150 untersuchte Fälle als besonders schwerwiegend ein. Das sind Fälle, die mit Vorkehrungen zur Patientensicherheit eigentlich nicht vorkommen sollten, wie Verwechslungen von Körperteilen oder Patienten. Erneut ist es zu einem Bestechungsfall in einem Gefängnis gekommen. Dieses Mal ist die JVA Bremen betroffen. Die Staatsanwaltschaft ermittelt gegen 23 Verdächtige. Nach bisherigen Erkenntnissen sollen die JVA-Mitarbeiter diverse Gegenstände, darunter Kommunikationsgeräte, Lebensmittel und Drogen, ins Gefängnis geschmuggelt haben. Gefangene sollen die Gegenstände weiterverkauft oder verteilt haben. Das sind Meldungen, die Hoffnung machen. Die US-Unternehmen Moderna und Merck melden Erfolge bei der Entwicklung eines Impfstoffs gegen schwarzen Hautkrebs. Erstmals hat eine personalisierte mRNA-basierte Krebstherapie eine entscheidende Phase-3-Studie erfolgreich abgeschlossen, melden die beiden Firmen. Konkret soll eine Kombination aus einem Krebsmedikament und dem neuen Impfstoff das Wiederauftreten von Melanomen reduzieren. Für moderne mRNA-basierte Therapien wäre das ein wichtiger Meilenstein. Der Aktienkurs von Moderna hat sich in Europa innerhalb eines Tages sprunghaft verdoppelt. Und das waren die Nachrichten mit Jannik Böke.
3: Das Antenne Münster Wetter, da kommen weiter ein paar Wolken zu uns, ein paar Schauer sind nachher auch noch möglich, aber ab und zu gibt es heute ein bisschen mehr Sonne als gestern, ein bisschen windiger ist es auch geworden und morgen geht es dann genauso wie heute ins Wochenende. Jetzt sind es 20 Grad in Hiltrop, 21 Grad in Handorf. Der Antenne Münster Verkehr im Großen und Ganzen rollt. Ein bisschen mehr los ist allerdings schon auf dem Abschnitt Hammerstraße, Westfalenstraße, auswärts hinter der Trautmannsdorfstraße bis zum Ortseingang in Hiltrup wegen der Baustelle dort. Die aktuellen Blitzer nur bei Antenne Münster. Geblitzt wird ordentlich, zum Beispiel an der Ostmarkstraße im Erfurtviertel, beide Richtungen bei der Kirche. Dann an der Hensenstraße in Gievenbeck, beide Richtungen zwischen Torpheideweg und Twenteweg. Hier um die Ecke am Zentrum Nord, an der Kanalstraße auswärts in der 30er-Zone. In Wolbeck an der Münsterstraße, beide Richtungen bei der Angelbrücke. Dann in Ruxel an der Hohenholterstraße zwischen Wortstiege und das ist dann gelegen zwischen Ruxel und Schonebeck an der Wortstiege. Und es wird geblitzt an der Umgehungsstraße zwischen Bleistermühlenweg und Warendorfer Straße, beide Richtungen. Und wenn ihr noch welche sehen solltet, dann ruft noch mal eben an oder schickt eine WhatsApp-Sprachnachricht dazu. Münster 28 95 40 ist die Nummer. Danke.
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3: Am Donnerstagnachmittag mit Matze Kamps. Hallo.

0: Donnerstagnachmittag, ihr hört euren Stadtsender. Schön, dass ihr dabei seid.
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0: Ja, für eine kleine Auszeit zwischendurch, für Ruhe und Besinnung oder einfach mal, um die Natur zu genießen, da sind die Rieselfelder in Münsters Norden immer ein guter Platz. Sei es, um sich die Teiche dort anzuschauen oder um die Vögel zu beobachten, sei es, um etwas spazieren zu gehen oder zu radeln, passt auf jeden Fall immer. Bis Sonntag könnt ihr jetzt noch ein paar weitere Möglichkeiten dort nutzen, bei den Rieselfelder Kulturtagen. Da gibt es jeden Tag Lesungen, Konzerte oder auch besondere Führungen durch das Gebiet. Also Kultur und Natur. Und das ist wirklich ein kreatives, abwechslungsreiches Programm, das dort auf euch wartet. Die meisten Angebote sind kostenlos. Die komplette Übersicht findet ihr auch nochmal über unsere Homepage antennemünster.de. Viel Spaß!
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0: Na, ab morgen schaut, morgen in einer Woche, da schaut gefühlt das ganze Land nach Münster zum NRW-Tag und zum Stadtfest Münster mittendrin. Und wenn man euch fragt, worauf ihr euch beim Stadtfest am meisten freut, dann könntet ihr zum Beispiel so antworten.
1: Also unter anderem habe ich von der kulinarischen Vielfalt gehört und ich komme aus Berlin. Also bin ich da sehr gespannt, was hier angeboten wird. Und natürlich auch, ob es kulinarische Spezialitäten und Köstlichkeiten aus anderen Ländern gibt.
0: Oder ihr seid einfach westfälisch pragmatisch.
2: Das Essen.
0: Ja, ganz egal, wie ihr das nun verpackt. Ich glaube, es steht fest, wir alle freuen uns auch auf das Futtern beim Stadtfest nächste Woche. Auf das Genießen. Egal, ob das nur eine Berliner Bulette ist oder vielleicht irgendwas westfälisch typisches. Das ist auch immer sehr lecker, finde ich. Aber es gibt eben auch noch mehr Highlights als nur das für den Magen, für das leibliche Wohl. 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Schaut einfach mal auf antennemünster.de. 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Wir freuen uns auf euch.

Der Nachmittag bei Antenne Münster. Schön, dass ihr dabei seid. Und beim Wetter geht es ja inzwischen eher so ein bisschen robuster zu. Jedenfalls für Action draußen im Freien. Seit anderthalb Wochen läuft ja die Kinderstadt Atlantis im Wienburgpark zum Beispiel. Das städtische Ferienangebot für Kids. Die erste Woche war da noch geprägt von sehr großer Hitze. In dieser Woche war es dann eher der viele Regen. Die Stimmung, die kocht aber weiterhin über. Das hat ihr nicht geschadet. Die Halbzeitbilanz gibt's gleich in den Antenne Münster Nachrichten in 8 Minuten. Dann ist es 2:30.

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1: Um 14.30 Uhr mit Sophie Seemann. Guten Tag. Nach der Leihmutterschaftsdebatte will NRW-Ministerin Dorothee Feller Spahns Bezirksvorsitz übernehmen. Ja, das trifft zu, sagte die Schulministerin zum Posten des Vorsitzenden des CDU-Bezirksverbands Münsterland. Seit März dieses Jahres ist Feller bereits Vizevorsitzende des CDU-Kreisverbandes Münster. Mitte September kann auf dem nächsten Bezirksparteitag mit einer Entscheidung gerechnet werden. Zuvor hatte Jens Spahn angekündigt, nach seinem Rücktritt als Vorsitzender der Unionsfraktion im Bundestag infolge der Leihmutterschaftsaffäre auch an der Spitze der CDU Münsterland Platz zu machen. Heute ist mit dem Bau der neuen Beachvolleyballhalle begonnen worden bei uns hier in Münster. Der symbolische erste Spatenstich wurde an der Grevener Straße gesetzt. Die Kosten belaufen sich auf rund 7,7 Millionen Euro. Die Beachvolleyballhalle ist eine Voraussetzung dafür, dass Münster seinen Status als Bundesleistungsstützpunkt für Volleyball weiblich sichern kann. 2028 soll die Halle dann neben dem Freibad Coburg und der Kletterhalle fertig sein. Die Bauwerke Münster GmbH ist für die Umsetzung zuständig. In NRW ist Münster der einzige Bundesstützpunkt für Volleyball. Halbzeit bei Atlantis. Mehr als 3000 Kinder haben das Ferienangebot im Wienburgpark bereits genutzt. Das Orga-Team zieht eine positive Zwischenbilanz. Atlantis werde weiterhin sehr gut angenommen, auch bei Regen. Unter anderem können die Kinder klettern, Kettcar fahren, Wasserspiele nutzen und an verschiedenen Sportangeboten teilnehmen. Atlantis können Kinder noch bis nächste Woche Freitag besuchen. Montags bis freitags immer von 10 bis 16:30 Uhr. Die Tageskarte kostet 3 Euro, die Wochenkarte 12 Euro. Vorher anmelden müsst ihr die Kinder nicht. 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
2: Das Antenne Münster Wetter ist auch für Atlantis kein schlechtes Wetter. Es geht hin und her am Himmel über Münster. Da kommen weiterhin einige Wolken zu uns. Ein paar kurze Schauer sind auch weiterhin möglich. Und ein bisschen Sonnenschein bekommen wir heute auch noch. Deutlich mehr als gestern. Und es ist auch wieder ein bisschen windiger geworden heute Nachmittag. Und morgen geht's dann nochmal genauso wie heute ins Wochenende. 21 Grad aktuell in Handorf und in Heltrup. Der Antenne Münster Verkehr sieht weiterhin ganz gut aus. Hier und da gibt es leichtere Staus, zum Beispiel auf der Hammerstraße und der Westfalenstraße in Richtung Hiltrup, kurz vor Hiltrup, oder auch auf dem Stadtgraben Richtung Aasee. Da ruckelt's im Augenblick ein kleines bisschen. Die aktuellen Blitzer nur bei Antenne Münster. Geblitzt wird im Erfurtviertel an der Ostmarkstraße, beide Richtungen bei der Kirche. In Gievenbeck an der Hensenstraße, beide Richtungen zwischen Torp-Heideweg und Twenteweg. Dann hier um die Ecke am Zentrum Nord an der Kanalstraße, auswärts in der 30er-Zone. In Wolbeck an der Münsterstraße steht ein Blitzer, beide Richtungen bei der Angelbrücke. In Ruxel an der Hohenholterstraße zwischen Ruxel und Schonebeck in Höhe Wortstiege. Dann in St. Mauritz an der Umgehungsstraße zwischen Pleistermühlenweg und Warendorfer Straße müsst ihr ebenfalls mit einem Blitzer rechnen. Und wenn ihr noch welche seht, bitte eben anrufen oder schickt eine WhatsApp-Sprachnachricht dazu. Münster 28 95 40 ist die Nummer. Danke.
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2: Am Donnerstagnachmittag hört ihr Antenne Münster mit Matze Kamps. Ich grüße euch.

So, der Countdown läuft. Morgen um diese Zeit, ja, da machen sich die Ersten schon warm. Morgen Abend im LVM Preußenstadion an der Hammerstraße wird ja das zweite wichtige Spiel der Saison angepfiffen. In der ersten Runde im DFB-Pokal ist der Karlsruher SC zu Gast. Man kennt sich ja noch ein bisschen aus der zweiten Liga, aber die Karlsruher müssen ein bisschen gucken, denn die Preußen sind ja mit einer ganz jüngeren Mannschaft am Start und mit einem neuen Trainer und im Stadion, die neue Osttribüne, ein Traum. Und ich habe irgendwie ein gutes Gefühl, wenn ich auf dieses Spiel nach vorne schaue. Irgendwie bin ich mir ziemlich sicher, dass es für die Preußen eine Runde weitergeht. Mein persönliches Empfinden ist das. Das könnt ihr übrigens bei uns morgen hören. Freue ich mich auch schon sehr drauf. Ab 18 Uhr mit Philipp Böckmann hier im Studio und draußen im Stadion ist unser Fußballexperte Harald Block dann. Und für die Preußen wird das dann hoffentlich ein Fußballfest im LVM Preußenstadion.

0: Unverkennbar Nickelback und Rockstar Rockmusik aus Kanada. Ihr hört Antenne Münster, schön, dass ihr dabei seid. Ja, und wie war das eigentlich früher auf dem Weg zur Karriere als Fußballprofi und wie ging das weiter, wenn die Karriere dann lief? Nun, das war wohl ganz einfach. Man musste ja erstmal einfach nur gut kicken können, auffallen im Verein. Ja, und dann noch irgendwie gesund bleiben, dann wurde man noch älter. Vielleicht auch mal den Verein wechseln für ein oder zwei neue Eindrücke. Also zu Zeiten von Uwe Seeler war das oder auch von Pfiffi Gerritsen. Heutzutage dagegen.
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2: Um junge Fußballer zu Profis zu machen, schickt man sie von Station zu Station. Erst wird beim Friseur ein Low-Taper-Fade rasiert, Seite kurz oben lang. Dann kriegt er Tattoos, mindestens ein ganzer Arm muss voll mit Tinte sein. Dann Modeabteilung, da werden ihm eine Designer-Kulturtasche, Kopfhörer und eine zu große Sonnenbrille angezogen, damit er beim Aussteigen aus dem Mannschaftsbus auch als Fußballprofi erkannt wird. Dann kriegt er ein Insta-Profil mit 800.000 Followern und lernt unter jedes Mannschaftsbus Foto zu schreiben.
3: We keep fighting.
2: Dann geht er noch in die Foulschule und übt, nach einem leichten Kontakt 3 Meter weit zu fliegen und sich das Schienbein zu halten. Und zum Schluss noch die Presseabteilung. Da wird ihm beigebracht, auf jede Frage zu antworten mit:
3: Wir denken von Spiel zu Spiel.
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1: Mit Jannik Böke, schönen guten Tag. Nach der Leihmutter-Affäre gibt Jens Spahn ein weiteres Amt ab. Als Vorsitzender der Unionsfraktion war er schon zurückgetreten. Jetzt will er auch nicht mehr Chef der CDU im Münsterland bleiben. Eine mögliche Nachfolgerin steht schon bereit, NRW-Schulministerin Feller. Sie hat uns ihre Kandidatur bestätigt. Der Vorsitz des CDU-Bezirksverbands Münsterland gilt als mächtiges Amt innerhalb der CDU in NRW. Mehr zum Thema hat Hossein Asyandi aus dem Landtagsstudio für uns.
2: Es sieht ganz danach aus, als würde Dorothee Feller ihren Einfluss in der NRW-CDU weiter ausbauen wollen. Das Amt gilt als Schlüsselposition. Vor Jens Spahn hatte der jetzige NRW-Gesundheitsminister Karl-Josef Laumann über 2 Jahrzehnte lang den Vorsitz. Feller, geboren in Dorsten, sagte uns, sie habe aus dem Münsterland schon positive Reaktionen bekommen.
3: Ich habe viel Zuspruch bekommen, wofür ich auch sehr viel dankbar bin. Und deswegen werde ich mich für diese Funktion auch bewerben und kandidieren.
2: Die Schulministerin gilt in der CDU als erfahrene Politikerin und Verwaltungsexpertin. Bevor sie Schulministerin wurde, war die 60-Jährige unter anderem Regierungspräsidentin in Münster. Ob sie tatsächlich neue Bezirkschefin wird, entscheidet der CDU-Bezirksparteitag Mitte September. Sollte sie gewählt werden, wäre sie im Münsterland die erste Frau in diesem Amt.
1: Weitere Themen jetzt im Überblick. Die Zufriedenheit der Auszubildenden in Deutschland hat ein neues Tief erreicht. Zwar sind laut des heute vorgestellten Ausbildungsreports des DGB rund 2/3 der Befragten zufrieden mit ihrer Ausbildung. Das sei allerdings der niedrigste Stand seit Beginn der Erhebungen. Die Hälfte der Azubis gibt außerdem an, psychisch belastet zu sein. Nach dem jüngsten Drohnenvorfall in Rumänien hat EU-Kommissionspräsidentin von der Leyen eine eskalierende Drohkampagne gegen die Mitgliedstaaten angeprangert. Die hybride Kriegsführung verunsichere die Bürgerinnen und Bürger der EU und ziele darauf ab, unsere Union zu spalten, schrieb von der Leyen in Online-Diensten. Ein rumänisches Kampfflugzeug hatte heute nach Angaben der Regierung in Bukarest eine mit Sprengstoff beladene Marinedrohne zerstört. Dürre und Niedrigwasser werden nach Einschätzung der Bundesbank die Erholung der deutschen Wirtschaft vorübergehend ausbremsen. Im 3. Quartal dürfte die Wirtschaftsleistung allenfalls noch leicht zulegen, heißt es im aktuellen Monatsbericht der Notenbank. Weil der Warentransport auf dem Wasser derzeit eingeschränkt ist, verzögern sich Lieferungen. Zudem sind Transportkosten gestiegen. Wer Tempolimits ignoriert und über die Straßen rast, verliert nicht nur möglicherweise seinen Führerschein, sondern auch sein Vorfahrtsrecht. Das hat jetzt nochmal das Landgericht Frankenthal in Rheinland-Pfalz klargestellt. Zwar dürfen Autofahrer mit Vorfahrtsrecht darauf vertrauen, dass andere dieses beachten. Wer jedoch die Höchstgeschwindigkeit deutlich überschreite, müsse auch für Schäden durch entstandene Unfälle aufkommen. Geklagt hatte ein Autofahrer nach einem Unfall in Ludwigshafen. Dort hatte ein anderer Fahrer die Vorfahrt missachtet. Allerdings war der Kläger mit 131 km/h statt der erlaubten 70 unterwegs. 80% des Schadens muss der Kläger deshalb laut Urteil weiter selbst tragen. Und das waren die Nachrichten mit Jannik Böke.
4: Das Antenne Münsterwetter bietet weiterhin ein fröhliches Hin und Her. Da kommen weiter viele Wolken zu uns. Ein paar Schauer sind später, so zum Feierabend hin, heute auch wieder möglich. Aber ab und an gibt es auch deutlich mehr Sonnenschein als zuletzt. Ein bisschen windiger ist es heute Nachmittag auch. 21 Grad sind jetzt in Angelmotte und im Kreuzviertel. Der Antenne Münster Verkehr, da stockt es im Augenblick weiterhin etwas auf der Hammerstraße und der Westfalenstraße stadtauswärts hinter der Trautmannsdorfstraße am Ortseingang von Hiltrup. Da braucht ihr im Augenblick 5 Minuten länger wegen der Baustelle dort. Die aktuellen Blitzer nur bei Antenne Münster. Geblitzt wird in St. Mauritz an der Umgehungsstraße zwischen Pleistermühlenweg und Warendorfer Straße, dann an der Hohenholter Straße in Höhe Wortstiege zwischen Rooksel und Schonebeck, in Wolbeck an der Münsterstraße, beide Richtungen bei der Angelbrücke, am Zentrum Nord, hier um die Ecke an der Kanalstraße, auswärts in der 30er-Zone, in Gievenbeck an der Hensenstraße, beide Richtungen zwischen Torpheideweg und Twenteweg und im Erfurtviertel steht ein Blitzer an der Ostmarkstraße, beide Richtungen bei der Kirche. Habt ihr weitere entdeckt oder irgendwo noch Staus und Behinderungen, seid so nett, ruft eben an oder schickt eine WhatsApp-Sprachnachricht dazu. Münster 28 95 40. Danke.
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4: Am Donnerstagnachmittag. Antenne Münster hier mit Matze Kamps. Hallo zusammen.

0: So, wir schauen nochmal kurz aufs Wetter jetzt um 10 nach 3 hier bei Antenne Münster. Heute Vormittag und auch am Mittag hatte sich die Sonne ja kurz zurückgemeldet. Jetzt am Nachmittag ist sie wieder ein bisschen länger mit dabei. Ein paar Wolken sind aber auch noch auf dem Weg hierher und später zum Feierabend hin kann es dann auch wieder ein bisschen mehr regnen. Aber allzu viel kommt da heute nicht mehr runter. Die Wärme, die hält sich weiterhin ein kleines bisschen zurück, aber es ist angenehm mild bei uns. Dafür weht heute ein bisschen Wind, ist ein bisschen kräftiger da draußen. Also die Frisur kommt da schon mal ein kleines bisschen durcheinander. So bis 21 Grad, 22 Grad, vielleicht nachher noch so ein kleines bisschen. Das ist dann so die Top-Temperatur heute. Morgen sieht es dann nochmal fast genauso aus wie heute, der Tag über, mit Sonnenschein, Wolken, Wind im Wechsel und auch etwas Regen zum Feierabend. Und das ist eventuell auch morgen Abend so zum Anstoß um 18 Uhr im LVM Preußenstadion der Fall. Das Wochenende bringt dann wenig Abwechslung. Es wird ein bisschen frischer, nachmittags wieder windiger und ein bisschen Regen ist auch möglich.
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0: Just a little bit. So klingt der Nachmittag in eurem Staatssender. Hallo bei Antenne Münster mit Marze Krams. Schön, dass ihr dabei seid. Ja, die Feuerwehr rollt langsam wieder ihre Schläuche ein. Die Waldbrände in Belgien und auch hier bei uns in NRW sind wieder einigermaßen unter Kontrolle. Trotzdem kann es noch Wochen dauern, bis die Feuer vollständig gelöscht sind, weil es nämlich unter der Erde immer noch weiter kokelt. Die extremen Folgen sind auf den Bildern aber jetzt schon deutlich erkennbar und unser ungeschultes Auge sieht da nur noch verkohlten und toten Wald. Aber was bleibt nach so einem Waldbrand wirklich übrig? Das haben wir mal die Försterin Carla Paul gefragt.
1: Von Bäumen bleiben oft nur verkohlte, tote Baumstümpfe über. Und auch Tiere wie zum Beispiel Vögel oder Insekten sterben bei großen Waldbränden oder müssen fliehen. Aber es bleibt Asche am Waldboden zurück und die bildet eine mineralische Schicht mit vielen Nährstoffen, die eine wichtige Grundlage für neues Leben von Pflanzen und Tieren auf solchen ausgebrannten Flächen ist.
0: Also Asche, die übrig geblieben ist, das ist wie so eine Art Dünger für die Erde, auf der die neuen Pflanzen viel besser wachsen können. Trotzdem sollte man das Ganze nicht allzu positiv sehen, sagt Carla Paul.
1: Es wurde ja ein intaktes Waldgefüge, das dort über Jahrzehnte lang stand, komplett zerstört. Und auch wenn wir einen kurzzeitigen Effekt haben, in dem der Boden nährstoffreicher ist, haben wir viel mehr Problematiken, die entstehen. Und es braucht eben wirklich Jahrzehnte, bis wir wieder einen richtig intakten Wald auf solchen Flächen überhaupt vorfinden können.
0: Schauen wir also mal voraus. Ein Jahr nach dem Brand sind allmählich die ersten Gräser und Kräuter wieder zu erkennen. Und die ersten Sträucher und jungen Bäume wachsen dann so langsam in den darauffolgenden Jahren nach. Bis dort aber wieder ein richtiger großer Wald steht, dauert's Jahrzehnte.

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1: Um 15.30 Uhr mit Sophie Seemann. Guten Tag. Nach der Leihmutterschaftsdebatte will NRW-Ministerin Dorothee Feller Spahns Bezirksvorsitz übernehmen. Ja, das trifft zu, sagte die Schulministerin zum vorsitzenden Posten des CDU-Bezirksverbandes Münsterland. Seit März dieses Jahres ist Feller bereits Vizevorsitzende des CDU-Kreisverbandes Münster. Mitte September kann dann auf dem nächsten Bezirksparteitag mit einer Entscheidung gerechnet werden. Zuvor hatte Jens Spahn angekündigt, nach seinem Rücktritt als Vorsitzender der Unionsfraktion im Bundestag infolge der Leihmutterschaftsaffäre auch an der Spitze der CDU Münsterland Platz zu machen. Heute ist mit dem Bau der neuen Beachvolleyballhalle begonnen worden. Der symbolische erste Spatenstich wurde an der Grevener Straße gesetzt. Die Kosten belaufen sich auf rund 7,7 Millionen Euro. Die Beachvolleyballhalle ist eine Voraussetzung dafür, dass Münster seinen Status als Bundesleistungsstützpunkt für Volleyball weiblich sichern kann. 2028 soll die Halle dann neben dem Freibad Coburg und der Kletterhalle fertig sein. Die Bauwerke Münster GmbH ist für die Umsetzung zuständig. In NRW ist Münster der einzige Bundesstützpunkt für Volleyball. Halbzeit bei Atlantis. Mehr als 3000 Kinder haben das Ferienangebot im Wienburgpark bereits genutzt. Das Orga-Team zieht eine positive Zwischenbilanz. Atlantis werde weiterhin sehr gut angenommen, auch bei Regen. Unter anderem können die Kinder klettern, Ketka fahren, Wasserspiele nutzen und an verschiedenen Sportangeboten teilnehmen. Atlantis können die Kinder noch bis nächste Woche Freitag besuchen, montags bis freitags von 10 bis 16:30 Uhr. Die Tageskarte kostet 3 Euro, die Wochenkarte 12 Euro. Vorher anmelden müsst ihr eure Kinder nicht. 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
2: Das Antenne Münster Wetter. Die Sonne hat sich jetzt heute Nachmittag ein bisschen mehr durchgesetzt. Dazu gibt es auch ein bisschen mehr Wind und nur noch ein paar Wolken, aber die werden bald wieder dichter. Und später zum Feierabend hin ist dann noch wieder Regen bei uns möglich. Es bleibt aber nett mild. Morgen dann nochmal fast so wie heute, nur 1-2 Grad weniger. 21 Grad sind jetzt in Wolbeck und in Kinderhaus. Der Antenne Münster Verkehr, der Berufsverkehr setzt langsam ein. Hier sind die längsten Staus. Da ist einmal die Hammerstraße stadtauswärts hinter der Trautmannsdorfstraße und dann auf die Westfalenstraße rauf bis nach Hiltrop hinein. Ihr braucht dort 10 Minuten länger. Die Hohe Geest in Richtung Hammerstraße vor der Hammerstraße ist mit 5 Minuten dabei. Auf der Umgehungsstraße ist heute auch wieder ein klein wenig mehr los. Und zwar auf dem bekannten Abschnitt hinter der Hammerstraße in Richtung Autobahn vor der fast fertigen Baustelle in der Spinne. Da braucht ihr 3 bis 4 Minuten mehr. Dann die Warendorfer Straße auswärts, wie in den vergangenen Tagen auch. Hinter der Umgehungsstraße bis zum Anschluss an die Handorfer Straße, bis zum Abzweig dort. Das sind ungefähr 5 Minuten, die ihr dort verliert. Und ein bisschen mehr los ist auf dem Kaiser-Wilhelm-Ring vor der Warendorfer Straße, auf dem Stadtgraben vor der Weseler Straße am Aasee. Da seid ihr aber nach 3 Minuten spätestens durch. Die aktuellen Blitzer nur bei Antenne Münster. Geblitzt wird an der Tierstraße in Richtung Amelsbüren in der 60er-Zone, am Industrieweg beide Richtungen bei Westfalen, dann an der Ostmarkstraße im Erfurt-Viertel beide Richtungen bei der Kirche, in Wolbeck an der Münsterstraße beide Richtungen bei der Angelbrücke, an der Hohenholterstraße in Höhe Wortstiege zwischen Ruxel und Schonebeck und in St. Mauritz an der Umgehungsstraße zwischen Pleistermühlenweg und Warendorfer Straße in der Baustelle dort. Und wenn ihr noch was seht, bitte eben anrufen oder schickt eine WhatsApp-Sprachnachricht. Münster 28 95 40 ist die Nummer. Danke.
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2: Am Donnerstagnachmittag. Antenne Münster hier. Ich grüße euch. Und wenn ihr gerade jetzt beim Kaffee irgendwo sitzt, vielleicht nach einem kleinen Mittagsschläfchen vorhin und jetzt so langsam wieder zu euch kommt, nach dem Mittagsschläfchen erstmal einen schönen guten Tag. Genießt den Nachmittag. Ist wunderschön drauf. Bei vielen ist es ja so, die legen sich einfach irgendwo hin und pennen dann sofort weg, egal zu welcher Tages- und Nachtzeit. Von so einer Schlafleistung, ja, da können andere nur träumen. Neue Zahlen zeigen jetzt, dass mehr als jeder Dritte bei uns in Deutschland viel zu wenig schläft. Darüber müssen wir gleich mal reden. Unser Thema gleich hier bei Antenne Münster mit Matze Kamps. Aber jetzt erstmal Hammer Time. 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

0: Von dem Titel kann ich einfach nicht genug bekommen. Ich freue mich immer, wenn er läuft. Holly Humberstone, To Love Somebody, bei uns im besten Mix. So, mal ganz kurz persönliche Frage. Seid ihr gerade alle fit? Oder vielleicht doch ein bisschen müde? Sprechen wir mal über Schlafen. Es gibt nämlich eine aktuelle Untersuchung vom Robert-Koch-Institut und die zeigt, viele von uns schlafen viel zu wenig. Fragen wir mal nach bei Robert Jans. Sind wir wirklich so schlecht im Bett?
1: Also was Schlaf angeht, ja, also zumindest viele von uns. Knapp 40% schlafen unter der Woche weniger als 7 Stunden pro Nacht. Männer schlafen dabei nochmal deutlich weniger als Frauen. Am Wochenende sieht's immerhin ein bisschen besser aus. Da wird offenbar einiges nachgeholt.
0: Man hört ja auch immer wieder, 8 Stunden Schlaf sollen es sein. Ist das so?
1: Ja, ganz aus der Luft gegriffen ist das nicht. Die gerade von mir aufgedröselte Studie sagt ja 7 Stunden Schlaf. Das RKI orientiert sich dabei an internationalen Schlafempfehlungen und sagt, weniger als 7 Stunden Schlaf sind für Erwachsene zu wenig. Punkt. Das heißt jetzt aber nicht, es müssen Punkt 7 Stunden sein und jeder ist ausgeschlafen. Der eine ist nach 7 Stunden fit, der andere braucht 8 oder 9. So ein guter Hinweis ist mal, selbst zu checken, bin ich tagsüber wach, konzentriert und fühle ich mich erholt.
0: Und jetzt mal kurz eine Frage für alle, die ja so wie wir sehr häufig Frühschicht machen. Da stehen wir um 2:30 auf. Wie bekommen wir wenigstens besseren Schlaf, wenn er dann schon zu kurz ist?
1: Routine ist da das Zauberwort. Heißt also am besten immer zu ähnlichen Zeiten ins Bett gehen und aufstehen und abends bewusst runterfahren. Das muss jetzt gar nichts Spektakuläres sein, keine crazy Yoga-Session oder so, nee. Handy weg, ein paar Seiten lesen, warm duschen oder vielleicht auch ein kleiner Spaziergang. Und was außerdem hilft, das Schlafzimmer dunkel halten, ruhig und eher kühl, gut, kühl, hat's schwierig im Sommer. Und auch noch wichtig, spät abends kein Koffein, kein Alkohol und hier sich nicht noch vorher das 5-Gänge-Menü reinschaufeln.
0: Ja, aber das sind, glaube ich, alles Tipps. Wir wissen das eigentlich. Wir müssen dann nur noch, glaube ich, ein kleines bisschen mehr von umsetzen. Danke, Robert Jans. Wir halten also jetzt erstmal fest. Wir alle sollten ein bisschen mehr schlafen. Finde ich eigentlich gar nicht so verkehrt. Ich fange da, glaube ich, gleich mal schon ein kleines bisschen mit an.

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1: Mit Yannick Böke. Schönen guten Tag. 4 Monate Haft für einen gestohlenen Parfümtester, so lautet ein Urteil vom Amtsgericht Köln, soweit so gewöhnlich. Hinter dem Urteil steckt aber einiges mehr. Es geht um schwere Vorwürfe gegen Mitarbeiter der JVA Euskirchen. Der 52-Jährige behauptet, er habe gestohlen, weil ihm dafür Hafterleichterungen versprochen worden sind. Lena Bauer aus dem News-Team, was ist da passiert?
2: Der Mann war über Weihnachten 2025 im Freigang. In dieser Zeit hat er nach eigenen Angaben in einer Parfümerie im Kölner Hauptbahnhof einen Parfümtester gestohlen, Wert 163 Euro. Seine Tat hat er gestanden und auch bei der Aufklärung geholfen. Daher lautet das Urteil 4 Monate Haft. Es hätte höher ausfallen können, so das Gericht. Und es handelt sich demnach nicht mehr um einen normalen Diebstahl.
1: Und da kommt die JVA Euskirchen ins Spiel oder vielmehr die Mitarbeiter.
2: Genau, der Mann sagte, das Parfüm sei eine Art Gegenleistung gewesen für Hafterleichterungen. Nach seinen Angaben hätten Mitarbeiter der JVA Euskirchen Geld oder Luxusartikel dafür verlangt. Ähnliche Vorwürfe hatte der Mann schon vor dem Amtsgericht Düsseldorf erhoben. Dort ging es um eine gestohlene Markensonnenbrille. Dafür wurde er bereits zu 10 Monaten Haft verurteilt.
1: Danke Lena für die Infos. Weitere Meldungen jetzt kurz und kompakt. Die EU erwartet für die kommende Heizsaison keine Engpässe bei der Gasversorgung. Es gebe derzeit keinerlei Risiko für die Versorgungssicherheit, sagte eine Sprecherin der EU-Kommission in Brüssel. Das Tempo beim Füllen der Gasspeicher sei allerdings etwas langsamer als in den vergangenen Jahren. Die Speicher in der EU sind aktuell zu knapp 62% gefüllt. NRW-Schulministerin Feller möchte Nachfolgerin von Jens Spahn als Vorsitzende des CDU-Bezirksverbands Münsterland werden. Das hat uns die Ministerin bestätigt. Zuvor hatte Spahn angekündigt, nach seinem Rücktritt als Fraktionsvorsitzender auch an der Spitze des Bezirksverbands Platz machen zu wollen. Der Vorsitz gilt als mächtiges Amt innerhalb der CDU in NRW. Im Hüttgenwald sind nach Angaben der Gemeinde jetzt fast alle Glutnester gelöscht. Vor einer Woche hatte es hier einen der größten Waldbrände in NRW gegeben. Mittlerweile habe sich das Brandgeschehen massiv beruhigt, heißt es von der Gemeinde. Das Waldgebiet ist weiter gesperrt. Viele Bäume seien durch das Feuer geschwächt und instabil. Eine Hauskatze hat in Baden-Baden in Abwesenheit ihrer Besitzerin deren Wohnung unter Wasser gesetzt. Laut Polizei Offenburg hatte sich die Wohnungsinhaberin in der Nacht zum Donnerstag per Telefon bei der Feuerwehr gemeldet, weil sie über eine Überwachungskamera bemerkt hatte, dass ihre Katze den Wasserhahn in der Küche geöffnet hatte. Sie selbst befand sich zu der Zeit nicht in der Wohnung. Auch eine Katzenzitterin der Frau war zunächst nicht zu erreichen. Als die Feuerwehrkräfte vor Ort eintrafen, sei bereits Wasser aus der Wohnung in den darunterliegenden Keller eines Nachbarn getropft. Die Feuerwehr versuchte, die Situation mit Handtüchern einzudämmen. Die Wohnungsinhaberin sei im Anschluss auf dringend nötige Trocknungsmaßnahmen hingewiesen worden. Der Katze geht es laut Polizei gut. Und das waren die Nachrichten mit Yannick Böke.
3: Das Antenne Münsterwetter. Da hat der Wind wieder mehr Wolken zu uns geboostet und die schieben sich jetzt wieder vor die Sonne. Später zum Feierabend hin ist dann noch ein bisschen Regen möglich. Aber es ist nett mild heute Nachmittag. Morgen dann nochmal so wie heute, aber 1-2 Grad weniger. 21 Grad jetzt in Körde und in Sentrup. Der Antenne Münster Verkehr ist jetzt auch wieder im Berufsverkehr ein bisschen mehr los. Hier sind die längsten Staus und da schauen wir erstmal wieder auf die nördliche Hälfte und wir werden fündig auf der Warendorfer Straße. Stadtauswärts hinter der Umgehungsstraße 5 Minuten plus. Ein bisschen mehr los ist auch auf dem Niedersachsenring vor dem Abzweig auf die Kanalstraße, dann Lublinring dort. Entschuldigung. Der Lublinring, da stockt es auch ein kleines bisschen vor dem Abzweig auf die Kanalstraße. Und dann im weiteren Verlauf natürlich der Friesenring vor der Grevener Straße. Und damit sind wir schon fast auf der südlichen Hälfte angekommen. Vor dem Bahnhof ist noch ein bisschen mehr los in Richtung Servaziplatz und auf der Moltke Straße in Richtung Weseler Straße. Dann die Umgehungsstraße in Richtung Autobahn hinter der Hammerstraße, 5 Minuten extra. Und die Hammerstraße auswärts ist natürlich auch heute wieder mit dabei. Wegen der Baustelle in Hiltrup am Ortseingang braucht ihr dort hinter der Trautmannsdorfstraße 5 Minuten länger. Die aktuellen Blitzer, nur bei Antenne Münster. Geblitzt wird an der Tierstraße in Richtung Amelsbüren in der 60er-Zone. Am Industrieweg steht ein Blitzer, beide Richtungen in Höhe Westfalen. Im Erfurtviertel an der Ostmarkstraße beide Richtungen bei der Kirche. In Wolbeck an der Münsterstraße beide Richtungen bei der Angelbrücke. An der Hohenholterstraße wird geblitzt in Höhe Wortstiegel zwischen Ruxel und Schonebeck. Und in St. Moritz an der Umgehungsstraße zwischen Pleistermühlenweg und Warendorfer Straße in der Baustelle steht auch noch einer. Und wenn ihr noch welche seht, ja, schnell her damit. Münster 28 95 40 ist die Nummer. Danke.
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3: Am Donnerstagnachmittag und meine Güte, was ist denn da in England los? Die Regenbogenpresse dreht heiß und geht völlig steil. Denn noch vor einem Jahr war ja für Meghan und Harry glasklar, nö, nach England kehren wir niemals mehr zurück. Wir bleiben schön in Kalifornien. Ja, und jetzt auf einmal, oh, wir haben Sorgen um unsere Familie und so weiter. Und schon sind die Umzugskartons schon fast gepackt. Was ist da los? Was steckt dahinter? Darüber müssen wir gleich unbedingt reden. So gegen Viertel nach vier hier bei Antenne Münster in 10 Minuten. Matze Kamps mein Name.

0: So, wir schauen mal ganz kurz über den Kanal auf die Insel, denn das ist ja schon ein ziemlicher Knaller.
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0: Kollegen schrieben auch schon von einem royalen Maxit-Knaller. Der frühere Prinz Harry und seine Frau, Schauspielerin Meghan Markle, kehren zurück aus den USA nach Großbritannien. Diese Nachricht aus der vergangenen Nacht versetzte das Vereinigte Königreich und alle Fans der königlichen Familie weltweit in helle Aufregung. 6 Jahre nach dem skandalösen Bruch mit der Familie und der Flucht nach Kalifornien kommt jetzt also Harrys Rückkehr. Darüber müssen wir reden. Thomas und Thorsten Nordmann, kommt schon mit den Namen durcheinander, ist unser Experte für das britische Königshaus. Thorsten, du warst in London ja damals selbst dabei, als Harry und Meghan geheiratet haben. Sag uns, warum kommen die jetzt zurück?
2: Ja, gute Frage. Da gibt es mehrere Gründe. Harry möchte, dass seine Kinder Prinz Archie und Prinzessin Lilibet ab September in Großbritannien zur Schule gehen und eben auch ein bisschen was von der britischen Kultur mitbekommen. Also fettige Fish and Chips oder auf allen Vieren aus der Kneipe kommen und so weiter. Aber Spaß beiseite. Ein anderer Grund ist, dass er laut seinem Umfeld seine Familie und Freunde in Großbritannien vermisst und er ja auf der Insel durch seine Invictus Games für Kriegsversehrte auch viel zu tun hat. Und zuletzt lief es auch beruflich für beide nicht mehr so dolle. Der millionenschwere Spotify-Deal endete vorzeitig, die Netflix-Dokus floppten und auch Hollywood hat kein Interesse an den beiden.
0: Ja, aber sie werden keine Royals mehr, ne?
2: Nein, sie bleiben Privatpersonen, leben werden sie außerhalb Londons und Meghan will von dort aus auch ihre Lifestyle-Marke As Ever weiterführen. Spannend wird sein, wie die königliche Familie reagieren wird. Von König Charles weiß man, dass er sich freut. Die Freude dürfte sich bei seinem Bruder Prinz William und seiner Frau Kate dagegen in Grenzen halten. Sie sollen nach Harrys Abrechnungsbuch mit dem Königshaus kein gutes Verhältnis mehr haben.
0: Ja, und wie fallen nun die Reaktionen in Großbritannien aus? Da war Harry ja einst das beliebteste Mitglied der Royal Family.
2: Ha, reserviert, um es mal wohlwollend zu formulieren. Harry war mal das beliebteste Mitglied der königlichen Familie und jetzt sehen ihn nur noch 30% der Briten positiv. Bei Meghan sind es sogar nur 20%. Und das liegt eben an dem Skandalbuch und Interview mit der US-Talkerin Oprah Winfrey. Da hatten beide dem Königshaus Rassismus vorgeworfen, weil über die Hautfarbe der damals ungeborenen Lilibet diskutiert worden sei.
3: That conversation I'm never going to share. But at the time it was awkward. I was a bit shocked.
2: Er wolle nicht sagen, was besprochen wurde, so Harry. Er sei aber darüber geschockt gewesen.
0: Okay, und was schätzt du jetzt? Kann diese Rückkehr gut gehen? Kann das funktionieren?
2: Ja, das wird nicht ohne eine Schamoffensive der beiden gehen, denn die berüchtigte britische Boulevardpresse wird sie als gefundenes Fressen sehen. Darum hatte Harry eigentlich eine Rückkehr ausgeschlossen, weil man ihm als Privatperson zuletzt Personenschutz verweigert hatte. Im vergangenen Jahr hatte Harry sogar versucht, den Schutz einzuklagen, war aber gescheitert. Aber wenn es nicht klappt, dann haben die beiden immer noch ihre Anwesen in Kalifornien und Portugal, also ein erneuter Maxit wäre möglich.
0: Auch da bin ich sehr gespannt, ob das dann vielleicht nochmal in die andere Richtung wieder zurückgeht. Der Maxit-Hammer heute am Donnerstag. Der frühere Prinz Harry und seine Frau, Schauspielerin Meghan Markle, kehren zurück nach Großbritannien, wenn das Oma Elisabeth noch erlebt hätte. Thorsten Nordmann war das mit den Hintergründen. Vielen Dank für die Einschätzung.

0: mit Snap.
1: Rosalind und Snap, und da kann man die ganze Zeit schön weiter schnippen. Ja, und ich sage mal, es geht doch mit Blick auf den Schifffahrter Damm, die Baustelle dort für den Anschluss der Umgehungsstraße, sollte eigentlich erst Ende des Monats fertig werden. Nun wird sie tatsächlich ein paar Tage früher fertig und vor allem Pendler dürfte das freuen, dass es da ab Montag wieder freie Bahn geben soll. Wie das Ganze möglich war, warum das noch wichtig ist und alles, was noch wichtig ist, das hört ihr gleich in den Antenne Münster Nachrichten um 5:30.
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1: Um 16.30 Uhr mit Sophie Seemann. Guten Tag. Seit rund 2 Jahren wird die Volksbank-Hauptstelle an der Neubrückenstraße in der Innenstadt umgebaut. Ein komplett neues Quartier wird geplant. Heute wurde darüber informiert, was euch dort alles erwartet. Antenne Münster-Reporterin Amy Ott war dabei. Amy, was ist denn genau geplant?
2: Die Fläche im Herzen von Münster soll den Namen Mercatus-Quartier tragen. Das hat die Volksbank heute erstmals bekannt gegeben. Neben der Hauptstelle sollen eine öffentliche Passage, Büros, Gastronomie und Platz für Veranstaltungen entstehen. Damit will die Volksbank einen Ort schaffen, an dem Münsteraner sich begegnen können. Damit richtet sich das Quartier nicht nur an Kunden, sondern an alle Münsteraner. Architektonisch sollen sich die Gebäude an die Umgebung der Neubrückenstraße einfügen. Die Kosten für das Quartier würden sich im mittleren zweistelligen Millionenbereich bewegen.
1: 2028 soll die Volksbank-Hauptstelle und 2030 dann das gesamte Mercatus-Quartier fertiggestellt werden. Alle Infos dazu findet ihr auch auf antennemünster.de. Nach der Leihmutterschaftsdebatte will NRW-Ministerin Dorothee Feller Spahns Bezirksvorsitz übernehmen. Ja, das trifft zu, sagte die Schulministerin zum Vorsitzendenposten des CDU-Bezirksverbandes Münsterland. Seit März dieses Jahres ist Feller bereits Vizevorsitzende des CDU-Kreisverbandes Münster. Mitte September kann auf dem nächsten Bezirksparteitag mit einer Entscheidung gerechnet werden. Zuvor hatte Jens Spahn angekündigt, nach seinem Rücktritt als Vorsitzender der Unionsfraktion im Bundestag infolge der Leihmutterschaftsaffäre auch an der Spitze der CDU Münsterland Platz zu machen. Gute Nachrichten für alle Autofahrenden in Münster. Die Vollsperrung des Schifffahrterdamms zwischen Sudmühlenstraße und Hessenweg wird aufgehoben. Die Straße wird am Montag wieder komplett freigegeben. Damit endet die seit Beginn der Sommerferien bestehende Vollsperrung etwas früher als geplant. Unter anderem wurde eine rund 300 Meter lange Betonschutzwand erstellt und das bestehende Brückenbauwerk grundlegend instand gesetzt. Die Arbeiten sind Teil des Neubaus der B481 und des Ausbaus der B51 zur Ortsumgehung Münster. In den nächsten Wochen werden noch Restarbeiten im Knotenpunkt laufen. Das gesamte Projekt der Umgehungsstraße Münster soll in 2028 abgeschlossen werden. Die Lebensretter Konstantin und Leon Diestel, Marvin Rüschenschulte und Felix Schaaf aus Münster sind heute von Regierungspräsident Andreas Bothe geehrt worden. Die 4 Vereinsmitglieder des Landesfischereiverbandes Westfalen und Lippe hatten bei einem Gemeinschaftsangeln im vergangenen Sommer einen älteren Angler vor dem Ertrinken gerettet und wiederbelebt. Dank der sofortigen Wiederbelebung überlebte der Angler und konnte an die Rettungskräfte übergeben werden. 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
3: Das Antenne Münster Wetter. Weiterhin boostet der Wind viele Wolken zu uns. Die schieben sich immer mehr vor die Sonne und dann so in 2 Stunden etwa kommt dann wieder ein bisschen mehr kräftiger Regen zu uns. Bis dahin ist es aber nett mild da draußen. Morgen ist es dann nicht mehr ganz so mild. Der Rest vom Tag ist aber fast genauso wie heute. Auch zwischendurch immer wieder mal Regen möglich morgen. Jetzt sind 22 Grad noch am Hafen und am Zoo. Der Antenne Münster Verkehr. Schauen wir auf die Straßen bei uns, diesmal im Süden, weil da doch ein bisschen mehr los ist als im Norden. Also es stockt auf der Hammerstraße und der Westfalenstraße stadtauswärts, also hinter der Trautmannsdorfstraße bis nach Hiltrup hinein. Ihr braucht dort 5 Minuten länger. Gilt auch für die Umgehungsstraße in Richtung Autobahn hinter der Hammerstraße vor der Baustelle in der Spinne. 5 Minuten sind es auch vor dem Hauptbahnhof in Richtung Servaziplatz. Und 5 Minuten sind es ungefähr auf dem Stadtgraben in Richtung Weseler Straße vor der Baustelle dort. 10 Minuten sind es auf der Warendorfer Straße stadtauswärts ab Umgehungsstraße bis zum Abzweig Handorfer Straße. Ein bisschen flotter ist es mit 4 Minuten auf dem Friesenring in Richtung Yorkring vor dem Abzweig auf die Grevener Straße. Die aktuellen Blitzer. Nur bei Antenne Münster geblitzt wird am Horstmacher Landweg stadtauswärts hinter dem Abzweig Wasserweg. Dann wird geblitzt an der Sprakeler Straße, beide Richtungen beim BMW Autohaus. Danke Hinak fürs Melden. Es wird geblitzt am Industrieweg, beide Richtungen Höhe Westfalen. Dann an der Ostmarkstraße im Erfurtviertel, beide Richtungen bei der Kirche. Außerdem die Münsterstraße in Wolbeck, beide Richtungen bei der Angelbrücke. Hohenholterstraße in Höhe Wortstiege zwischen Rooksel und Schonebeck steht weiterhin ein Blitzer und in St. Mauritz an der Umgehungsstraße zwischen Pleistermühlenweg und Warendorfer Straße im Baustellenbereich ebenfalls. Und wenn ihr noch welche seht, dann seid so nett, ruft eben nochmal an oder schickt eine WhatsApp-Sprachnachricht dazu. Münster 28 95 40 ist die Nummer. Danke.
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3: Am Donnerstagnachmittag. Hört ihr Antenne Münster? Finde ich super. Matze Kamps bin ich. Schön, dass ihr dabei seid.

0: höre ich auch immer noch gerne Toto und Afrika bei uns im besten Mix 80er-Jahre-Klassiker. Und was zu Anfang noch ein ganz normaler Angelausflug an den Dortmund-Ems-Kanal war, das wurde dann plötzlich zu einem Drama. Marvin und seine Kumpels waren vor einem Jahr etwa unterwegs an den Kanal nach Amelsbüren, dort ein paar Fische fangen. Plötzlich ist dann ein 80 Jahre alter Mann ins Wasser gefallen. Und die Angler, die haben keine Sekunde gezögert, sind natürlich hinterhergesprungen und haben den Mann aus dem Kanal gezogen und damit dann sein Leben gerettet, denn sie haben ihn natürlich fachmännisch reanimiert. Oh, da muss man erstmal durchatmen, wenn man das hört. Ja, und dafür wurden Marvin und seine Kumpels jetzt ausgezeichnet. Sie waren heute beim Regierungspräsidenten Andreas Bothe und haben eine öffentliche Belobigung bekommen. Und hinterher haben wir mit Marvin gesprochen und im Antenne Münster-Interview, da ist er ganz bescheiden geblieben.
1: War auf jeden Fall heute ein cooles Gefühl, diese Urkunde überreicht zu bekommen und eine Anerkennung zu bekommen. Man sollte natürlich nie den Gedanken daran verlieren, dass andere Leute das jeden Tag machen.
0: Also ich finde großartig zu wissen, es gibt eben Menschen, die einfach dann kein Halten kennen und retten und helfen. Das finde ich sehr beruhigend und klasse. Applaus von uns, von der ganzen Redaktion hier an Marvin und seine Kumpels.

Mit Kygo und Whitney Houstons Higher Love geht's wunderbar weiter in Richtung Feierabend an diesem Donnerstagnachmittag hier bei Antenne Münster. 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

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Drücke ich euch jetzt schon die Daumen, dass das

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1: Mit Yannick Böke, schönen guten Tag. Seit Freitag wüten im belgischen Naturschutzgebiet Hohes Venn die Flammen. Jetzt ist der Waldbrand nahe der Grenze zu Deutschland vollumfänglich unter Kontrolle gebracht worden. Das haben die Behörden mitgeteilt. Lena Bauer aus dem News-Team. Das heißt aber nicht, dass die Feuerwehrleute jetzt ihre Füße hochlegen können.
2: Nicht wirklich. Die Behörden sagen zwar, das Feuer dürfte sich nicht weiter ausbreiten, sofern die Wetterbedingungen ähnlich wie aktuell bleiben. Aber vorbei sei der Einsatz damit noch nicht. Vor allem im Osten des Brandgebiets nahe der deutschen Grenze laufe das Löschen weiter. Allein heute seien noch rund 350 Einsatzkräfte vor Ort, darunter auch aus Deutschland.
1: Die Kräfte aus Deutschland sollen jetzt aber abrücken.
2: Ja, die Behörden haben angekündigt, dass sich die Kräfte aus Deutschland am Ende des Tages aus dem Einsatz zurückziehen. Dann übernehmen die belgischen Feuerwehrleute das komplette Gebiet. Auch aus der Luft werde weiter gelöscht. Der Brand hat nach offiziellen Angaben rund 3000 Hektar Vegetation zerstört. Es ist der größte Waldbrand in Belgien seit 1911. Damals waren im selben Gebiet ebenfalls verheerende Brände ausgebrochen.
1: Weitere Meldungen jetzt im Überblick. Die rumänische Luftwaffe hat in der Nähe einer Gasförderplattform eine Marinedrohne unschädlich gemacht. Zuvor hatte ein Handelsschiff am Morgen die treibende Seedrohne gemeldet, hieß es. Rumäniens Präsident machte Russland für die Drohne verantwortlich. EU-Kommissionspräsidentin von der Leyen schrieb auf der Plattform X von hybrider Kriegsführung. Die Ölpreise sind nach neuen Drohungen von US-Präsident Trump gegen den Iran deutlich gestiegen. Trump hatte Teheran mit einem Wirtschaftskrieg gedroht und klargemacht, dass auch andere Länder mit wirtschaftlichen Konsequenzen rechnen müssen, wenn sie dem Iran unterstützen. Die Ölpreise sind daraufhin so hoch wie seit Ende Juli nicht mehr gestiegen. Der Thüringer Verfassungsschutzpräsident Kramer hält die Einleitung eines AfD-Verbotsverfahrens für geboten. Die Partei sei bereits in mehreren Bundesländern als gesichert rechtsextrem eingestuft. Er sehe in bestimmten Bereichen, was Sprachbilder, Feindbilder und die völkischen Vorstellungen angeht, auch keine Unterschiede mehr zur nationalsozialistischen NSDAP, so Kramer heute im Deutschlandfunk. Ein Prozess rund um Korruption bei der Wuppertaler Straßenreinigung ist direkt mit einem Geständnis gestartet. Ein früherer Betriebsaufseher hat heute vor dem zuständigen Amtsgericht Korruption, Betrug und Urkundenfälschung zugegeben. Seine Spielsucht habe sein Handeln bestimmt, sagte der 39-Jährige in Wuppertal. Laut Staatsanwaltschaft soll er Firmen Geld für weitere Aufträge abgenommen haben als eine Art Provision. Die Firmen sollen das Schmiergeld dann auf ihre Rechnungen aufgeschlagen haben. Der Angeklagte habe diese Rechnungen selbst geprüft und freigegeben. So sollen 113.000 Euro zu viel geflossen sein. Der Prozess hätte schon im März vergangenen Jahres starten sollen. Damals setzte sich der Mann in die Türkei ab. Im Juni wurde er an der türkisch-bulgarischen Grenze festgenommen und nach Deutschland ausgeliefert. Und das waren die Nachrichten mit Yannick Böke.
3: Das Antenne Münsterwetter ist wieder ein bisschen wolkiger geworden, dafür nicht mehr ganz so windig da draußen. Und so in etwa einer Stunde, anderthalb Stunden, da wird es auch wieder ein bisschen nasser bei uns. Da zieht ein Regengebiet durch. Morgen sieht es dann nochmal so aus wie heute, wird allerdings 1 bis 2 Grad weniger warm. 22 Grad sind jetzt noch in Rumhorst und in Pluggendorf. Der Antenne Münster Verkehr mit den längsten Staus. Warendorfer Straße statt auswärts hinter der Umgehungsstraße. Etwa ab Mondstraße braucht ihr eine Viertelstunde, bis ihr am Abzweig Harndorfer Straße seid. Und der Rückstau auf der Umgehungsstraße im neuen Bogen dort auf die Warendorfer Straße, der beginnt kurz hinter der Brücke über die Warendorfer Straße. Die Molkestraße ist im Moment dicht zwischen Ludgeri-Kreisel und Weseler Straße. Da braucht ihr 3 Minuten mehr. 5 Minuten sind es auf der Umgehungsstraße in Richtung Autobahn hinter der Hammerstraße. Und auf der Hammerstraße, da knubbelt sich schon kurz hinter der Umgehungsstraße. Einmal zunächst bis kurz vors Preußenstadion und dann nochmal hinter der Trautmannsdorfstraße bis nach Hiltrup hinein. Das sind dann ungefähr eine Viertelstunde mehr, die ihr dadurch braucht. Die aktuellen Blitzer. Nur bei Antenne Münster. Geblitzt wird am Horstmarer Landweg, auswärts hinter dem Wasserweg, an der Trautmannsdorfstraße Richtung Berg Fidel, kurz hinter der Kanalbrücke, am Industrieweg, beide Richtungen Höhe Westfalen, in Wolbeck an der Münsterstraße wird geblitzt, beide Richtungen bei der Angelbrücke, an der Hohenholterstraße Höhe Wortstiege zwischen Roxel und Schonebeck und an der Umgehungsstraße in St. Mauritz zwischen Pleistermühlenweg und Warendorfer Straße. Im Baustellenbereich steht ebenfalls eine. Und wenn ihr noch welche seht, bitte eben nochmal anrufen oder WhatsApp schicken. Münster 28 95 40 ist die Nummer. Danke.
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3: Hallo zusammen, Donnerstagnachmittag, Antenne Münster hier mit Marze Kamps.

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1: Und das ist die Börse heute am Donnerstag. Und auch heute schauen wir zunächst auf den heimischen Markt. Alexander Spading, wie hat sich der DAX heute entwickelt und welche Einzelwerte waren heute im Fokus?
2: Ja, die gesamte Woche über sind rote Zahlen zu vermelden und auch heute zeigt die Richtung des DAX nach unten. Aktuell stehen wir leicht unterhalb von 26.000 Punkten und es ist ein Minus zu verzeichnen in Höhe von rund 0,5%. Heutige Tagesgewinner ist E.ON mit einem Plus von über 1%. Auch Kiagen und Sunrise sind an der Spitze zu finden. Im roten Bereich sind heute die Papiere von Adidas, Brandtech und Scout24.
1: Und wenn Sie vor diesem Hintergrund jetzt sagen müssen, wie aktuell die Stimmung der Anleger am Markt ist, was sagen Sie da?
2: Ja, es sind wirklich aktuell spannende Tage an der Börse. Ich hatte diese Woche ja schon einmal gesagt, dass die Berichtssaison der weltweit großen und wichtigen Unternehmen wirklich gut war und sich deshalb die Kurse sehr erfreulich entwickelt haben. Vor allem der amerikanische Markt hat einmal mehr Stärke gezeigt, trotz aller politischen Unwägbarkeiten und kriegerischen Interventionen. Man darf auch nicht vergessen, es gibt wieder einen Anleihenmarkt. Die Renditen für Staatsanleihen wären attraktiver als jetzt noch vor einiger Zeit. Und vielleicht noch mal kurz zurück nach Deutschland. Spannend wird sein, was der DAX in den nächsten Tagen macht. Die psychologisch wichtige Marke von 26.000 Punkten, die wurde heute unterschritten und es bleibt abzuwarten, ob die Anleger wieder zugreifen oder weiter im Wartemodus verharren.
1: Also weiterhin eine spannende Kiste. Blicken wir noch auf den Rohstoffmarkt kurz. Was gibt's da zu berichten?
2: Ja, hier lohnt sich wieder einmal ein Blick auf den Ölmarkt und den Ölpreis. Der Markt hat natürlich weiterhin ein besonderes Augenmerk auf den Iran-Konflikt mit der für die Weltwirtschaft so wichtigen Seestraße von Hormuz. Hohe Weltpolitik also. Und so überrascht es nicht, dass nach den jüngsten Ankündigungen von US-Präsident Trump, er wolle einen beispiellosen Wirtschaftskrieg gegen Iran anführen, dass der Ölpreis steigt. Seit Anfang dieser Woche ist hier ein Anstieg von über 5% zu verzeichnen. Allein heute hat der Ölpreis Brent wieder um 2,5% zugelegt und steht aktuell bei fast 94 US-Dollar je Barrel.
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Bonjour, ma chérie. DJ Antoine ist das bei uns im Best Mix hier am Nachmittag. Direkt gegenüber vom Theater Münster in der Innenstadt an der Neubrückenstraße, da baut die Volksbank im Münsterland ja seit etwa 2 Jahren ihren neuen Hauptsitz. Und dieses Gebäude, das wird mehr als einfach nur eine neue Bank. Heute gab es dazu aktuelle Informationen, ist ein Thema gleich. In unserem Abendbriefing in 8 Minuten um 5:30.

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1: Um 17.30 Uhr mit Sophie Seemann. Guten Abend. Seit rund 2 Jahren wird die Volksbank-Hauptstelle an der Neubrückenstraße in der Innenstadt umgebaut. Ein komplett neues Quartier wird geplant. Heute wurde darüber informiert, was euch dort alles erwartet. Antenne Münster-Reporterin Amy Otten war dabei. Amy, was ist denn geplant?
2: Die Fläche im Herzen von Münster soll den Namen Mercatus-Quartier tragen. Das hat die Volksbank heute erstmals bekannt gegeben. Neben der Hauptstelle sollen eine öffentliche Passage, Büros, Gastronomie und Platz für Veranstaltungen entstehen. Damit will die Volksbank einen Ort schaffen, an dem Münsteraner sich begegnen können. Damit richtet sich das Quartier nicht nur an Kunden, sondern an alle Münsteraner. Architektonisch sollen sich die Gebäude an die Umgebung der Neubrückenstraße einfügen. Die Kosten für das Quartier würden sich im mittleren zweistelligen Millionenbereich bewegen.
1: Danke dir für die Infos, Antenne Münster-Reporterin Amy Otten. Ende 2028, Mitte 2029 soll die Volksbank-Hauptstelle an der Neubrückenstraße fertig sein. 2030 dann das gesamte Mercatus-Quartier. Nach der Leihmutterschaftsdebatte will NRW-Ministerin Dorothee Feller Spahns Bezirksvorsitz übernehmen. Ja, das trifft zu, sagte die Schulministerin zum Vorsitzendenposten des CDU-Bezirksverbandes Münsterland. Seit März dieses Jahres ist Feller bereits Vizevorsitzende des CDU-Kreisverbandes Münster. Mitte September kann dann auf dem nächsten Bezirksparteitag mit einer Entscheidung gerechnet werden. Zuvor hatte Jens Spahn angekündigt, nach seinem Rücktritt als Vorsitzender der Unionsfraktion im Bundestag infolge der Leihmutterschaftsaffäre auch an der Spitze der CDU Münsterland Platz zu machen. Und jetzt weitere Meldungen im Überblick. Studie des Potsdam-Instituts für Klimafolgenforschung warnt vor deutlich mehr Waldbränden. Es wird damit gerechnet, dass sich die jährlich von Waldbränden betroffene Fläche in Europa bis zum Ende des Jahrhunderts schlimmstenfalls fast verdreifachen könnte. Vollsperrung des Schifffahrterdamms zwischen Sudmühlenstraße und Hessenweg wird früher freigegeben, und zwar am Montag. Unter anderem wurde eine rund 300 Meter lange Betonschutzwand erstellt und das bestehende Brückenbauwerk grundlegend instand gesetzt. Das gesamte Projekt der Umgehungsstraße Münster soll dann 2028 abgeschlossen werden. Bau der neuen Beachvolleyballhalle an der Grevener Straße hat heute begonnen. Das 7,7 Millionen Euro Projekt soll den Bundesleistungsstützpunkt in Münster sichern. Das Stadtfest Münster mittendrin veranstaltet dieses Jahr schon zum 10. Mal den Gesangswettbewerb Voice of Münsterland. Passend zum 80. Geburtstag des Landes NRW, der am übernächsten Wochenende groß in Münster gefeiert wird, läuft die Austragung dieses Jahr unter dem Namen NRW Edition. 15 Sängerinnen und Sänger können an dem Wettbewerb teilnehmen. Unter anderem legt sich Tammo dafür sehr ins Zeug. Er erzählt im Antenne Münster Interview, warum es für ihn so besonders ist, hier in Münster Musik zu machen.
3: Also ich finde es immer ganz aufregend, hier in Münster auf der Bühne zu stehen, weil ich mit der Intention nach Münster gekommen bin, hier viel Musik zu machen, weil bei mir zu Hause in der Heimat einfach nicht so super viel los ist musikalisch.
1: Das Halbfinale des Gesangswettbewerbs Voice of Münsterland wird nächste Woche Samstag vor dem Bunten Vogel steigen. Das Finale dann am Sonntag auf der großen Antenne Münster Hauptbühne auf dem Domplatz. Wenn ihr auch bei Voice of Münsterland mitmachen wollt, könnt ihr euch noch bewerben. Die Infos dazu findet ihr auf antennemünster.de.
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4: Wir schauen aufs Antenne Münster Wetter. Das ist ja wieder wolkiger geworden. Der Wind hat ein bisschen nachgelassen und so in etwa Dreiviertelstunde, Stunde wird es bei uns wieder ein bisschen nasser. Es regnet ein bisschen. Das meiste, so wie es jetzt aussieht, zieht allerdings nördlich und westlich, nordwestlich so ein bisschen an uns vorbei, was das Großregengebiet angeht. Morgen sieht es dann nochmal so ähnlich aus wie heute. Ein bisschen weniger warm, knapp 20 Grad werden. Jetzt sind noch über 21 Grad in Mecklenburg und St. Moritz. Der Antenne Münster Verkehr mit noch ein paar längeren Staus. Auch heute wieder auf der Warendorfer Straße, auswärts hinter der Umgehungsstraße bis zum Abzweig Handorfer Straße. Auch heute wieder mit einem Stau vor dem Hauptbahnhof in Richtung Servaziplatz und auch mit dem Stau auf der Umgehungsstraße in Richtung Autobahn hinter der Hammerstraße. Und weil in Hiltrup weiter auf der Westfalenstraße gebaut wird, stockt es auf der Hammerstraße hinter der Trautmannsdorfstraße. Da braucht ihr 10 Minuten länger, bis ihr in Hiltrup angekommen seid. Die aktuellen Blitzer, nur bei Antenne Münster. Geblitzt wird am Horstmacher Landweg auswärts hinter dem Wasserweg, an der Trautmannsdorfstraße in Richtung Bergfidel, kurz hinter der Kanalbrücke. An der Sprakeler Straße steht ein Blitzer Richtung Sprakel hinter den Bahnschienen beim Autohaus. Am Industrieweg wird beide Richtungen Höhe Westfalen geblitzt. In Wolbeck an der Münsterstraße beide Richtungen bei der Angelbrücke. An der Hohenholter Straße in Höhe Wortstiege beide Richtungen zwischen Roxel und Schonebeck. Und einen habe ich noch in St. Mauritz auf der Umgehungsstraße. In der Baustelle zwischen Pleistermühlenweg und Warendorfer Straße steht auch noch einer. So, denn noch welche? Ja, damit anrufen, WhatsApp schicken. Münster 28 95 40 ist die Nummer. Danke.
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4: Am Donnerstagnachmittag Antenne Münster hier mit Matze Kamps. Ich grüße euch.

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0: Antenne Münster am Nachmittag. Schön, dass ihr dabei seid an diesem Donnerstag. Momentan sind ja noch so Brücken auf unseren Euroscheinen drauf, aber bald sollen die Banknoten anders aussehen. Sind ja auch schon ein bisschen in die Jahre gekommen. Diesmal dürfen wir da ein bisschen mitreden. Die Europäische Zentralbank lässt gerade in ganz Europa darüber abstimmen, welche Entwürfe am besten ankommen. Annabel Giesbert aus der Redaktion hat sich das ein bisschen angeschaut. Annabel, was könnte denn künftig auf unseren Scheinen zu sehen sein?
1: Also insgesamt gibt es 10 Entwürfe, 5 zum Thema europäische Kultur und 5 zum Thema Flüsse und Vögel. Bei der Kultur geht es zum Beispiel um Beethoven, Marie Curie und Leonardo da Vinci. Und bei den Naturmotiven sind unter anderem der Eisvogel und der Weißstorch dabei. Abstimmen können alle Europäerinnen und Europäer. Die Umfrage läuft noch bis zum 21. September und ist online abrufbar.
0: Und heißt das jetzt wirklich, wir stimmen ab und am Ende sieht der neue 5er oder 20er genauso aus, wie jetzt das alle wollen?
1: Nein, ganz so einfach ist es dann doch nicht. Das letzte Wort hat am Ende der Rat der Europäischen Zentralbank. Er entscheidet voraussichtlich bis Ende des Jahres. Aber erfahrungsgemäß dauert es immer so 2 bis 3 Jahre von der finalen Designentscheidung bis zur Ausgabe der neuen Scheine. Ein konkretes Ausgabedatum nennt die EZB nicht. Bis die neuen Scheine dann wirklich im Portemonnaie landen, müssen wir uns also noch ein bisschen gedulden.
0: Und warum braucht der Euro überhaupt neue Scheine? Die aktuellen, ja, sind nicht so super hübsch, aber eigentlich funktionieren sie ganz gut, also wenn man genug davon hat.
1: Die Europäische Zentralbank will die Scheine sicherer machen. Bei den aktuellen 100er und 200-Euro-Scheinen gibt es zum Beispiel schon optische Sicherheitsmerkmale, wie das Satellitenhologramm. Das befindet sich ganz oben auf dem silbernen Folienstreifen auf der Vorderseite des Scheins. Und wenn man die Scheine kippt und sie unter direktes Licht hält, dann erkennt man die Euro-Symbole auch besser. Es gibt aber auch neue Sicherheitsmerkmale, die Maschinen einfach besser lesen können. Die Scheine sollen aber auch länger halten und Menschen mit Sehbeeinträchtigungen sollen sie leichter erkennen können. Dafür gibt es zum Beispiel führbare Linien an den Rändern. An den Linien und den Lücken dazwischen lassen sich dann so die verschiedenen Werte unterscheiden.
0: Also ein bisschen mitentscheiden dürfen wir, aber das letzte Wort hat am Ende die EZB. Wer sich die Entwürfe anschauen möchte und abstimmen will, findet die Online-Umfrage auf der Homepage der Europäischen Zentralbank.

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1: Mit Jannik Böke. Schönen guten Abend. Es gibt Fehler, die können passieren, und es gibt Fehler, die dürfen einfach nicht passieren, wie schwere und eigentlich vermeidbare Behandlungsfehler in Deutschland. Der medizinische Dienst hat im vergangenen Jahr 150 solcher gravierenden Fälle gezählt, etwas mehr als im Jahr davor. Dabei geht es um Vorfälle, die mit guter Patientensicherheit eigentlich nicht passieren sollten, zum Beispiel um Tupfer, die nach einer OP im Körper bleiben, oder um Verwechslungen von Patienten oder Körperteilen. Mehr zum Thema hat Lena Bauer.
2: Der medizinische Dienst hat im Auftrag der Krankenkassen rund 11.700 Verdachtsfälle geprüft, mit dem Ergebnis, in jedem vierten Fall haben sich gesundheitliche Schäden bestätigt und in vielen Fällen war ein Behandlungsfehler auch die Ursache für den Schaden. Und das ist jetzt besonders heftig. Rein rechnerisch führte etwa jeden vierten Tag ein Behandlungsfehler zum Tod eines Menschen oder trug dazu bei. Der medizinische Dienst fordert deswegen jetzt ein verpflichtendes Meldesystem für solche schweren Fälle. Es soll pseudonymisiert, also ohne direkt erkennbaren Namen sein und für Ärztinnen und Ärzte sanktionsfrei. Die Idee dahinter, Fehler sollen gemeldet werden, damit Kliniken und Praxen daraus lernen können. Für Patientinnen und Patienten heißt das, wer einen Behandlungsfehler vermutet, kann sich bei der Krankenkasse melden. Die kann dann Gutachten in Auftrag geben.
1: Weitere Themen jetzt im Überblick. Der im Hohenfenn wütende Brand ist nach offiziellen Angaben zunehmend unter Kontrolle. Eine vollständige Entwarnung gibt es aber noch nicht. Das Feuer dürfte sich nicht weiter ausbreiten, sofern die Wetterbedingungen stabil bleiben und keine unvorhergesehenen Ereignisse eintreten, heißt es in einem Lagebericht des Gouverneurs der Provinz Lüttich. Die Drohung von US-Präsident Trump mit einem umfassenden Wirtschaftskrieg gegen den Iran hat die Öl- und Gaspreise steigen lassen. An der Energiebörse in den Niederlanden erreichte der Preis für Gas den höchsten Stand seit Mitte März. Gleichzeitig sind die deutschen Speicher derzeit nur zu gut 50% gefüllt. Das Bundeswirtschaftsministerium erklärte gestern, es beobachte die Lage sehr genau. Ein rumänisches Kampfflugzeug hat heute nach Angaben der Regierung in Bukarest eine mit Sprengstoff beladene Marinedrohne zerstört. Diese sei in der Nähe eines Gasfelds im Schwarzen Meer entdeckt worden, teilte der Verteidigungsminister auf Facebook mit. EU-Kommissionspräsidentin von der Leyen schrieb in dem Zusammenhang auf der Plattform X von hybrider Kriegsführung. Online-Händler dürfen nicht Tickets für Veranstaltungen verkaufen, wenn der Verkauf offiziell noch gar nicht gestartet ist. Das hat das Oberlandesgericht München klargestellt. Geklagt hatte die Bundesliga gegen die Ticketbörse Viagogo. Diese hatte auf der Plattform Tickets für Fußballspieler angeboten, obwohl der offizielle Kartenverkauf zu diesem Zeitpunkt noch gar nicht begonnen hatte. Die Entscheidung stärke die Rechte von Verbrauchern beim Ticketkauf, erklärte die Bundesliga. Nach Angaben des Gerichts müssen Käufer klar und eindeutig erkennen können, ob Tickets tatsächlich bereits verfügbar sind, welche Leistungen eine Garantie umfasst und von wem die Tickets verkauft werden. Zudem dürfe Viagogo unter anderem keine künstliche Knappheit vortäuschen, um Kunden zu schnellen Kaufentscheidungen zu bewegen. Und das waren die Nachrichten mit Jannik Böke.
3: Das Wetter. Jetzt am Abend und in der Nacht ist es noch relativ entspannt. Einige Wolkenlücken dabei. Die Werte gehen zurück auf 14 bis Minimum 10 Grad. Morgen geht's rauf auf 20 bis 23. Dann wird's aber wieder sehr wechselhaft. Es sind wieder mehr Wolken unterwegs und es gibt einige Schauer wieder, stellenweise auch Gewitter.
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3: Und hier kommen die Staus ab 8 Minuten Zeitverzug. Die A3 Köln Richtung Oberhausen zwischen Duisburg-Wedau und Oberhausen-Lierich 2 Kilometer, 9 Minuten plus. Die A4 Aachen Richtung Köln zwischen Kreuz Köln-West und Eiffeltor 4 Kilometer Stau, eine Viertelstunde plus. A30 Rheine Richtung Osnabrück zwischen Kreuz Lotte-Osnabrück und Osnabrück-Hellern 2 Kilometer Stau, 9 Minuten plus. Die A30 nochmal von Osnabrück jetzt Richtung Bad Oeynhausen zwischen Riemsloh und Bruchmühlen 2 Kilometer Stau, 10 Minuten extra. Und die A40 Duisburg Richtung Essen zwischen Mülheim-Heißen und Essen-Holsterhausen 3 Kilometer Stau, 20 Minuten plus. Gutes Durchkommen.
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3: Mit Markus Steinacker. Und wenn ich mich jetzt hier hinstelle und sage 6-7, dann kommt das Cringe rüber. Und alle merken, dass ich versuche, mich der Jugend anzubiedern. Ich bin aber nicht der Einzige. Das versucht noch jemand anders. Das versucht auch unser Atze Schröder. Bei dem ist es aber lustiger. Hören wir gleich.

0: schönen Donnerstagabend. Unser Atze Schröder ist ja mittlerweile auch ein Mehrgenerationenkünstler. Warum? Weil Atze sich immer bemüht, auch die junge Generation zu erreichen. Und das ist gar nicht so einfach, vor allem übers Telefon erreicht man die schlecht.
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3: Ja, nee, ist klar.
4: Die jungen Leute telefonieren ja gar nicht mehr, ne? Ich habe das doch beobachtet. Alles unter 40 geht gar nicht mehr ran, wenn du anrufst. Die haben zwar den ganzen Tag das Handy vor der Nase, aber wehe, das klingelt. Da kriegen die kalten Schweiß auf der Stirn. Woran liegt das? Studien sagen, die kleinen Hosenscheiße haben Angst zu telefonieren. Das direkte Gespräch bedeutet für die Kontrollverlust, fehlende Bedenkzeit und Druck, sofort reagieren zu müssen. Und das kann diese Generation nicht mehr. Aber wie man bei WhatsApp das blaue Häkchen ausschaltet, das haben die schon in der Grundschule gelernt. Aber wie ist das denn zu dieser Vermeidungsstrategie beim Telefonieren überhaupt gekommen? Weil eine Sprachnachricht, das schicken sie ja. Mit 3 Stunden Verzögerung natürlich, aber dann direkt ein ganzes Hörbuch. Ganz einfach, es liegt an den unbequemen Fragen, die zum Beispiel Eltern am Telefon stellen. Wo bist du denn gerade? Ja, auf diese Frage will man als junger Mensch einfach selten wahrheitsgemäß antworten. Und Sätze wie, Mama, ich bin in Holland und wir haben gerade richtig Stress mit den Bullen, tun ja auch nichts für den Familienfrieden.
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1: Um 18.30 Uhr mit Sophie Seemann, guten Abend. Viele Münsteranerinnen und Münsteraner sind schon auf das Ergebnis des Volksbankumbaus an der Neubrückenstraße gespannt. Dort entsteht das Mercatusquartier zwischen Roggenmarkt und Vossgasse. Geplant sind unter anderem Büros, eine Passage, Gastronomie und Flächen für Veranstaltungen. Warum das Quartier Mercatus heißen soll, sagt Dietmar Dertwinkel, Vorstandsmitglied der Volksbank im Münsterland, im Antenne Münster Interview.
2: Wenn man historisch, und das haben wir in den Archiven von Münster getan, war da immer eine Kaufmannssiedlung an dieser Stelle. Und deswegen auch Mercatus als Markt vom Wortlaut her, weil es gut passt in die Historie, weil man es gut mit der Volksbank verbinden kann. Auch wir haben lange Tradition und wir fühlen uns sehr wohl in Münster und möchten Münster ein Stück Markt zurückgeben.
1: Die Volksbank-Hauptstelle soll Ende 2028, Mitte 2029 fertig werden, das gesamte Mercatus-Quartier 2030. Die Arbeiten laufen bereits seit rund 2 Jahren. Auf antennemünster.de findet ihr weitere Infos zum Bauprojekt. Nach der Leihmutterschaftsdebatte will NRW-Ministerin Dorothee Feller Spahns Bezirksvorsitz übernehmen. Ja, das trifft zu, sagte die Schulministerin zum Vorsitzendenposten des CDU-Bezirksverbandes Münsterland. Seit März dieses Jahres ist Feller bereits Vizevorsitzende des CDU-Kreisverbandes Münster. Mitte September kann auf dem nächsten Bezirksparteitag mit einer Entscheidung gerechnet werden. Zuvor hatte Jens Spahn angekündigt, nach seinem Rücktritt als Vorsitzender der Unionsfraktion im Bundestag infolge der Leihmutterschaftsaffäre auch an der Spitze der CDU Münsterland Platz zu machen. Und jetzt weitere Meldungen im Überblick. Studie des Potsdam-Instituts für Klimafolgenforschung warnt vor deutlich mehr Waldbränden. Es wird damit gerechnet, dass sich die jährlich von Waldbränden betroffene Fläche in Europa bis zum Ende des Jahrhunderts schlimmstenfalls fast verdreifachen könnte. Vollsperrung des Schifffahrterdamms zwischen Sudmühlenstraße und Hessenweg wird bereits früher am Montag aufgehoben. Unter anderem wurde eine rund 300 Meter lange Betonschutzwand erstellt und das bestehende Brückenbauwerk grundlegend instand gesetzt. Das gesamte Projekt der Umgehungsstraße Münster soll in 2028 fertig sein. Bau der neuen Beachvolleyballhalle an der Grevener Straße hat heute begonnen. Das 7,7 Millionen Euro Projekt soll den Bundesleistungsstützpunkt in Münster sichern. Das Stadtfest Münster mittendrin veranstaltet dieses Jahr schon zum 10. Mal den Gesangswettbewerb Voice of Münsterland. Passend zum 80. Geburtstag des Landes NRW, der am übernächsten Wochenende groß in Münster gefeiert wird, läuft die Austragung dieses Jahr unter dem Namen NRW Edition. 15 Sängerinnen und Sänger können an dem Wettbewerb teilnehmen. Unter anderem legt sich Tammo dafür sehr ins Zeug. Er erzählt im Antenne Münster Interview, warum es für ihn so besonders ist, hier in Münster Musik zu machen.
3: Also ich finde es immer ganz aufregend, hier in Münster auf der Bühne zu stehen, weil ich mit der Intention nach Münster gekommen bin, hier viel Musik zu machen, weil bei mir zu Hause in der Heimat einfach nicht so super viel los ist musikalisch.
1: Das Halbfinale des Gesangswettbewerbs Voice of Münsterland wird nächste Woche Samstag vor dem bunten Vogel steigen. Das Finale dann am Sonntag auf der großen Antenne Münster Hauptbühne auf dem Domplatz. Wenn ihr auch bei Voice of Münsterland mitmachen wollt, könnt ihr euch noch bewerben. Die Infos findet ihr auf antennemünster.de.
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4: Das Wetter. Das bleibt sehr durchwachsen. Morgen sind auch wieder mehr Wolken unterwegs und es gibt immer wieder Regenschauer. Hier und da stellenweise auch Gewitter. Bei den Temperaturen gibt es aber keine Überraschungen. 20 bis 23 Grad. Jetzt am Abend und in der Nacht gibt es ein bisschen Entspannung vorab. Meistens klar bei kühlen 10 bis 14 Grad.
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4: Und hier kommt alles ab 5 Minuten Zeitverzug. A4 Aachen Richtung Köln zwischen Kreuz Köln West und Eiffeltor. 3 Kilometer, 5 Minuten plus. Die A4 von Köln nach Aachen zwischen Kreuz Aachen und Laurenzberg. 2 Kilometer, 7 Minuten extra. A30 Osnabrück Richtung Bad Oeynhausen zwischen Riemsloh und Bruchmühlen. 2 Kilometer, 5 Minuten plus. Die A40 Duisburg Richtung Essen zwischen Mülheim-Heißen und Essen-Holsterhausen. 4 Kilometer Stau, 26 Minuten plus. Und die A46 noch, Düsseldorf Richtung Heinsberg, zwischen Kreuzholz und Dreieck Mönchengladbach-Wandlow, 1 Kilometer und 8 Minuten plus. Gute Fahrt!
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4: Niedrigwasser in Flüssen, das ist für die einen katastrophal, vor allem natürlich für die Schifffahrt. Für die anderen ist es aber eine Goldgrube, buchstäblich. Wir hören gleich nämlich von einem Schatzsucher am Rhein. Ich bin Markus Steinacker und jetzt lassen wir uns mal von Robbie Williams entertainen. Schönen Abend euch.

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0: Schönen Donnerstagabend, Markus Steinacker hier. Das war in den letzten Tagen schon ein komisches Bild, wenn man so auf die großen Flüsse geguckt hat, zum Beispiel auf den Rhein. Sehr trist, sehr ausgetrocknet das Ganze. Für Carsten Konze gar nicht, denn Carsten ist Schatzsucher. Ganz ohne Augenklappe. Carsten, wie war der Rhein denn für dich in der Zeit? Wie die sprichwörtliche Goldgrube?
1: Für mich war das Niedrigwasser am Rhein in diesem Jahr was ganz Besonderes. Es war wie ein Fenster in die Geschichte, was sich öffnet. Man kam plötzlich an Bereiche dran, wo man sonst nie dran kam. Und mit dem Metalldetektor kann man natürlich dann tolle Sachen finden. Man kann sagen, eine kleine Goldgrube. Ich habe unglaublich viele Münzen natürlich auch gefunden aus verschiedenen Epochen. Vom Euro bis zur Mittelaltermünze war da wirklich alles dabei. Das ist schon was ganz Besonderes.
0: Krass. Was war so das Krasseste, was du gefunden hast?
1: Man findet natürlich unglaublich viel. Also man macht sich da gar keine Vorstellung von. Alleine um die großen Brücken rum, wie viel E-Scooter, Fahrräder dort im Wasser landen. Das ist wirklich unglaublich. Ich habe sogar einen ganzen Motorblock gefunden. Das ist wirklich verrückt. Aber das Krasseste, was ich jemals gefunden habe bei Niedrigwasser am Rhein, war ein Orden der Freimaurer. Und das natürlich besondere Momente, aber auch Ringe zum Beispiel. Ich habe einen Ring neulich in die Schweiz geschickt, den der Ehemann dort verloren hat in Köln.
0: Krass, okay. Jetzt ist Schatzsuche ein außergewöhnliches Hobby. Was würdest du sagen, was ist vielleicht vor allem auch für dich das Besondere an der Schatzsuche?
1: Das Besondere an der Schatzsuche und gerade jetzt bei dem Niedrigwasser ist halt eben, dass man der Erste ist, der da etwas wieder in den Händen halten kann, was vor Jahrhunderten verloren gegangen ist. Das ist ein ganz besonderer Moment, ein magischer Moment und das ist natürlich auch verbunden mit Glücksgefühlen. So ein bisschen wie Lotto spielen oder wie ein Überraschungsei, Spannungsspiel und Schokolade.
0: Jetzt steigt der Rhein aber ja wieder. Für die Wirtschaft und für die Schifffahrt natürlich gut. Für Schatzsucher Carsten Konze fällt damit der ein oder andere magische Moment weg. Wobei er auch in Wäldern unterwegs ist. Also alles gut, kann er auch da seinem Hobby nachgehen. Alles Gute und was sagt man bei Schatzsuchern? Gut Fund? Irgendwie so.

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1: Mit Jannik Böke. Schönen guten Abend. Nach der Leihmutter-Affäre gibt Jens Spahn ein weiteres Amt ab. Als Vorsitzender der Unionsfraktion war er schon zurückgetreten. Jetzt will er auch nicht mehr Chef der CDU im Münsterland bleiben. Eine mögliche Nachfolgerin steht schon bereit. NRW-Schulministerin Feller. Sie hat uns ihre Kandidatur bestätigt. Der Vorsitz des CDU-Bezirksverbands Münsterland gilt als mächtiges Amt innerhalb der CDU in NRW. Einzelheiten aus dem Landtagsstudio hat José Nasjandi für uns.
2: Es sieht ganz danach aus, als würde Dorothee Feller ihren Einfluss in der NRW-CDU weiter ausbauen wollen. Das Amt gilt als Schlüsselposition. Vor Jens Spahn hatte der jetzige NRW-Gesundheitsminister Karl-Josef Laumann über 2 Jahrzehnte lang den Vorsitz. Feller, geboren in Dorsten, sagte uns, sie habe aus dem Münsterland schon positive Reaktionen bekommen.
3: Ich habe viel Zuspruch bekommen, wofür ich auch sehr viel dankbar bin. Und deswegen werde ich mich für diese Funktion auch bewerben und kandidieren.
2: Die Schulministerin gilt in der CDU als erfahrene Politikerin und Verwaltungsexpertin. Bevor sie Schulministerin wurde, war die 60-Jährige unter anderem Regierungspräsidentin in Münster. Ob sie tatsächlich neue Bezirkschefin wird, entscheidet der CDU-Bezirksparteitag Mitte September. Sollte sie gewählt werden, wäre sie im Münsterland die erste Frau in diesem Amt.
1: Weitere Themen jetzt in der Zusammenfassung. 3 Wochen nach dem Massenandrang von Migranten will die spanische Regierung 2 temporäre Aufnahmeeinrichtungen in der spanischen Exklave Ceuta einrichten. Ziel sei es, den rund 1.800 dort verbliebenen Flüchtlingen eine Unterbringungsmöglichkeit zu bieten, damit sie die Nächte nicht mehr auf der Straße oder am Strand verbringen müssen. Das erklärte das Migrationsministerium. Die Zahl festgestellter gravierender Behandlungsfehler von Ärzten ist gestiegen. Der medizinische Dienst der Krankenkassen stufte 150 untersuchte Fälle als besonders schwerwiegend ein, die mit Vorkehrungen zur Patientensicherheit eigentlich nicht vorkommen dürften, wie Verwechslungen von Körperteilen oder Patienten. Insgesamt haben die Experten 3.100 medizinische Behandlungsfehler bestätigen können. Der DAX hat die jüngsten Verluste ausgeweitet. Es war für den deutschen Leitindex der 4. Börsentag in Folge mit Verlusten. Gegenwind gab es erneut vom Ölpreis. Der Preis für ein Fass der Nordsee-Sorte Brent hat sich wieder der Marke von 100 US-Dollar genähert. Hintergrund sind die Drohungen von US-Präsident Trump mit einem beispiellosen Wirtschaftskrieg gegen den Iran. Und das sind Meldungen, die Hoffnung machen. Die US-Unternehmen Moderna und Merck melden Erfolge bei der Entwicklung eines Impfstoffs gegen schwarzen Hautkrebs. Erstmals hat eine personalisierte mRNA-basierte Krebstherapie eine entscheidende Phase-3-Studie erfolgreich abgeschlossen, melden die beiden Firmen. Konkret soll eine Kombination aus einem Krebsmedikament und dem neuen Impfstoff das Wiederauftreten von Melanomen reduzieren. Für moderne mRNA-basierte Therapien ist das ein wichtiger Meilenstein. Der Aktienkurs von Moderna hat sich in Europa innerhalb eines Tages sprunghaft verdoppelt. Und das waren die Nachrichten mit Jannik Böke.
4: Das Wetter.
5: Das ist ein wildes Theater. Heute Abend und morgen gibt es noch so die romantische, ruhige Phase. Viele Auflockerungen und mal längere Zeit trocken. Morgen gibt es dann wieder mehr Drama, dicke graue Wolken, immer wieder Schauer, stellenweise auch Gewitter. Dazu bleibt es aber noch relativ mild, 20 bis 23 Grad maximal.
4: NRW Verkehr.
5: Langsam entspannt es sich. Hier kommt alles ab 3 Minuten Zeitverzug. Die A4 Aachen Richtung Köln zwischen Kreuz Köln West und Eiffeltor 2 Kilometer 4 Minuten. Die A4 von Köln jetzt nach Aachen zwischen Kreuz Aachen und Laurenzberg 2 Kilometer 5 Minuten plus. Die 31 Oberhausen Richtung Gronau zwischen Borken und Lechtenahaus dichter Verkehr 7 Minuten plus. A40 Duisburg Richtung Essen zwischen Mülheim-Heißen und Essen-Holsterhausen 3 Kilometer 18 Minuten extra. Die A46 Düsseldorf Richtung Heinsberg zwischen Kreuz-Holz und Dreieck Mönchengladbach-Wando 1 Kilometer, eine Viertelstunde plus. Und die 555 nach Köln-Rhein zwischen Rodenkirchen und Kreuz-Köln-Süd noch 1 Kilometer Stau und 4 Minuten plus. Kommt gut durch.
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5: Eine aktuelle Studie des Robert-Koch-Instituts besagt, fast die Hälfte der Deutschen schläft zu wenig. Überrascht das irgendwen? Nee, dachte ich mir. Aber woran liegt das und was sagt das über die Schlafqualität aus? Sprechen wir gleich mal ausführlich drüber.
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5: Entschuldigung,

0: Morgen. Na, wie ist es denn? Also seid ihr fit oder seid ihr müde? Wir sprechen jetzt mal über Schlaf am Donnerstagabend. Es gibt nämlich eine aktuelle Untersuchung vom Robert-Koch-Institut und die sagt, viele von uns schlafen zu wenig. Kollege Robert Jans, sind wir wirklich so schlecht im Bett?
1: Also was Schlaf angeht, ja, also zumindest viele von uns. Knapp 40% schlafen unter der Woche weniger als 7 Stunden pro Nacht. Männer schlafen dabei nochmal deutlich weniger als Frauen. Am Wochenende sieht's immerhin ein bisschen besser aus. Da wird offenbar einiges nachgeholt.
0: Man hört ja immer wieder so, 8 Stunden Schlaf sollen es sein. Ist das denn wirklich so?
1: Ja, ganz aus der Luft gegriffen ist das nicht. Die gerade von mir aufgedröselte Studie sagt ja 7 Stunden Schlaf. Das RKI orientiert sich dabei an internationalen Schlafempfehlungen und sagt, weniger als 7 Stunden Schlaf sind für Erwachsene zu wenig. Punkt. Das heißt jetzt aber nicht, es müssen .7 Stunden sein und jeder ist ausgeschlafen. Der eine ist nach 7 Stunden fit, der andere braucht 8 oder 9. So ein guter Hinweis ist mal, selbst zu checken, bin ich tagsüber wach, konzentriert und fühle ich mich erholt.
0: So, Frage für alle, so wie wir jetzt, Robert, die in der Frühschicht oft arbeiten. Wie bekommen wir denn wenigstens besseren Schlaf, wenn er schon zu kurz ist?
1: Routine ist da das Zauberwort. Heißt also am besten immer zu ähnlichen Zeiten ins Bett gehen und aufstehen und abends bewusst runterfahren. Das muss jetzt gar nichts Spektakuläres sein, keine crazy Yoga-Session oder so. Nee, Handy weg, ein paar Seiten lesen, warm duschen oder vielleicht auch ein kleiner Spaziergang. Und was außerdem hilft, das Schlafzimmer dunkel halten. Ruhig und eher kühl. Gut, kühl ist schwierig im Sommer. Und auch noch wichtig, spät abends kein Koffein, kein Alkohol und hier sich nicht noch vorher das 5-Gänge-Menü reinschaufeln.
0: Okay, also wir halten fest, wir sollten alle ein bisschen mehr schlafen. Müssen wir jetzt nur noch unseren Weckern beibringen, ne?
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1: Um kurz nach acht läuft auf dieser Welle die Punkrock-Sendung London Calling. Diesmal mit einer Erinnerung an den verstorbenen Sick of It All-Sänger Lou Koller. Gleich nach den Nachrichten.
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0: Das Wetter.
1: Und das bleibt durchwachsen. Morgen ziehen wieder dicke Wolken durch. Die lassen auch immer wieder Regenschauer ab. Stellenweise gibt es auch noch Gewitter dazu. Dazu gibt es aber immerhin noch 20 bis 23 Grad maximal. Diese Nacht ist aber schon entspannter, oft klarer Himmel bei maximal 10 bis 14 Grad noch.
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1: Und hier ist jetzt wieder mehr los. Hier kommt alles ab 8 Minuten Zeitverzug. A3 Oberhausen Richtung Köln zwischen Kreuz Breitscheid und Kreuz Ratingen Ost. 2 Kilometer, 10 Minuten plus. Auf der A31 Oberhausen Richtung Gronau zwischen Borken und Lechten-Ahaus. 2 Kilometer Stau, eine Stunde plus. Da hat es einen Unfall gegeben. Die Autobahn ist gerade gesperrt. A44 Dortmund Richtung Kassel zwischen Warburg und Bräuner. 3 Kilometer, 8 Minuten plus. Die A46 Düsseldorf-Heinsberg zwischen Kreuz-Holz und Dreieck Mönchengladbach-Wandlow. 1 Kilometer Stau, eine Viertelstunde plus. Und die A59 Köln Richtung Bonn zwischen Köln-Wahn und Spich. 1 Kilometer Stau, 8 Minuten extra. Kommt gut durch.
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1: Er kann beides. Mega lustig sein und trotzdem Experte für Herzschmerz. James Blunt hat einen neuen Titel am Start. Tastes Like Summer. Hören wir gleich mal rein. Markus Steinacker hier. Schönen Abend euch.

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0: Er ist, das kann man mit Fug und Recht behaupten, der Virtuose der Herzschmerzmusik. You're beautiful. You're beautiful. James Blunt, natürlich unverkennbare Stimme. Und jetzt liefert er uns einen neuen Sommerhit. Also nicht wirklich Herzschmerz, aber eben voll trotzdem mit dem Thema Liebe. Tastes Like Summer ist aber gar nicht mal unter sommerlichen Bedingungen entstanden, hat uns James erzählt.
1: Wenn Künstler einen Sommerhit schreiben, denken sie meist an Palmen und Strände. Ich schreibe Tastes Like Summer nicht etwa entspannt auf einer Yacht vor Ibiza, sondern gefangen in einem eiskalten Studio in London, wo ich verzweifelt von einer schönen Braune träumt.
0: Jetzt wundert man sich hier, warum spricht James Blunt Deutsch? Na, der hat ja als Kind hier in der britischen Militärsfamilie bei uns einen Großteil seiner Jugend verbracht. Hier in NRW, direkt am Möhnesee. Aber zurück zum Song. Inhaltlich ist er quasi eine Lobeshymne an eine Person. Eine Person, die Licht ins Dunkle bringt, ihn verrückt macht und ihre Haut, naja, nach Sommer schmeckt. Da fragt man sich ja, wie wäre es denn jetzt, wenn der Sommer nach James Blunt schmecken würde?
1: Wenn der Sommer tatsächlich nach James Blunt schmecken würde, dann reden wir von Sonnencreme mit Lichtzufachter 50 und einem Ibiza-Cocktail.
0: Das nenne ich mal vernünftigen Geschmack. Wir hören mal rein in den neuen Song.
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1: Ich bin Thomas Brock. Bei der Abwehr von Drohnen erwartet Bundesinnenminister Dobrindt in den kommenden Jahren ein Wettrüsten mit Angreifern, die immer neue Technik entwickeln. Gleichzeitig fordern die Grünen im Bundestag festzulegen, dass die Bundespolizei hauptverantwortlich für Drohnenabwehr zuständig ist.
2: Die Drohnenabwehr ist im Moment nämlich vor allem Sache der Länderpolizeien und das bedeutet, so die Grünen, unklare Zuständigkeiten und Sicherheitsrisiken. Außerdem fordern sie eine Art Superüberwachung aller kritischen Standorte bei uns. Die Weichen dafür müssten auf einem Drohnengipfel im Kanzleramt gestellt werden. Sicher ist, die Drohnentechnik, die entwickelt sich rasend schnell. Eine Riesenherausforderung, gibt auch der Bundesinnenminister zu. Claudia Wächter, Nachrichtenredaktion.
1: Das Bundeswirtschaftsministerium versucht, Sorgen zu zerstreuen, dass es im kommenden Winter Engpässe bei der Gasversorgung geben könnte. Nach aktuellem Erkenntnisstand sei eine Gasmangellage nicht zu erwarten, heißt es in einem Papier des Hauses. Einen staatlichen Eingriff schließt man aber für die Zukunft nicht aus. Man nehme es ernst, dass die deutschen Gasspeicher aktuell deutlich weniger gefüllt seien als in den vergangenen Jahren. Dänemark als Urlaubsland erlebt einen Ansturm. Im ersten Halbjahr wurden rund 26 Millionen Übernachtungen gezählt. Das ist ein Rekord. 7,5 Millionen Übernachtungen gingen davon auf das Konto deutscher Urlauber.
3: Die Faszination Skandinavien ist offenbar ungebrochen und für deutsche Urlauber ist Dänemark als direktes Nachbarland schon lange ein Top-Ziel. Dass die Zahlen in diesem Jahr nochmal deutlich gestiegen sind, dürfte neben der nordischen Gelassenheit auch mit dem Wetter zusammenhängen. Denn während Südeuropa und auch Deutschland selbst wochenlang unter einer Hitzeglocke hingen, war es hoch im Norden deutlich angenehmer. Hotels, Ferienhäuser und auch Campingplätze waren dabei gleichermaßen gefragt. Diana Kramer, Nachrichtenredaktion.
1: Der im belgischen Naturschutzgebiet Hohes Venn wütende Brand ist nach offiziellen Angaben inzwischen insgesamt kontrolliert. Laut dem Gouverneur der Provinz Lüttich dürfte sich das Feuer nicht weiter ausbreiten, sofern das Wetter stabil bleibt und keine unvorhergesehenen Ereignisse eintreten. Im westlichen Teil des Brandgebiets gelte die Lage als vollständig gebändigt, hieß es. Im Osten dagegen sei die Situation noch nicht unter Kontrolle. Das waren die Nachrichten mit Thomas Brockt.
4: Das Wetter. Jetzt am Abend und in der Nacht ist es noch relativ entspannt. Einige Wolkenlücken dabei. Die Werte gehen zurück auf 14 bis Minimum 10 Grad. Morgen geht's rauf auf 20 bis 23. Dann wird's aber wieder sehr wechselhaft. Es sind wieder mehr Wolken unterwegs und es gibt einige Schauer wieder, stellenweise auch Gewitter.
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4: Und es staut sich jetzt noch auf der A1 Münster Richtung Köln. Zwischen Kreuz Dortmund-Unna und Westhofener Kreuz 2 Kilometer, eine Viertelstunde plus. Auf der A3 Oberhausen Richtung Köln zwischen Kreuz Breitscheid und Kreuz Ratingen Ost 1 Kilometer, 11 Minuten extra. Die A45 Gießen Richtung Hagen zwischen Ehringshausen und Herborn West, dichter Verkehr, 1 Minute plus. Auf der 46 Düsseldorf Richtung Heinsberg zwischen Kreuz Holz und Dreieck Mönchengladbach-Wanloh, 1 Kilometer Stau, 12 Minuten plus. Und auf der A59 von Köln in Richtung Bonn zwischen Köln-Wahn und Spich, dichter Verkehr, 4 Minuten extra. Gute Fahrt!
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No Mas Tequila. Für mich kein Tequila mehr von The Mainliners, einer jungen Hardcore-Truppe aus Los Angeles, die gerade dabei ist, sich einen Namen zu machen in ihrer Heimat Kalifornien, aber auch darüber hinaus. Hier in Europa hat man noch nicht allzu viel von ihnen gehört, aber ich denke, das dürfte sich mittel- und kurzfristig ändern, zumal sie auch eine der aktuellen Lieblingsbands von Mike Ness von Social Distortion sind. The Mainliners hier bei London Calling, von denen wird man noch hören, da bin ich mir sicher. Meine Damen und Herren, als ich kürzlich in dem ganz hervorragenden Münsteraner Plattenladen Green Hell war, um mir das neue Album von Ceremony, Tell Me Your Dream, zu kaufen, war Green Hell-Chef Frank persönlich zugegen und ich fragte ihn, in welchem Neuheitenfach ich denn diese Scheibe von Ceremony finden würde, bei Hardcore oder bei Punkrock? Und er sagte, bei beiden. Und bei Indie haben wir die auch noch reingestellt und das fasst das Album gut zusammen. Ceremony kommen auch aus Kalifornien, waren ursprünglich eine Hardcore-Band, haben sich dann aber auf eine gute Weise entwickelt und ihr neues Album Tell Me Your Dream ist wirklich der Oberhammer, eines der besten Alben des Jahres, ist auch die Platte des Monats, zum Beispiel im aktuellen Ox-Fanzine und sie vereinigt Hardcore, Rock'n'Roll, Punkrock und auch so eine coole Zurückgelehntheit, wie man das gleich auf dem Track Madness hören wird können, der jetzt hier gleich laufen soll. Das Album wurde produziert von Speedo, dem Sänger von Rocket from the Crypt oder wie er bürgerlich heißt, John Rees, und allein das bürgt schon für Qualität. Ladies and Gentlemen, lange Rede, kurzer Sinn. Hier sind Ceremony mit Madness.

Du hörst immer noch London Calling. Das gerade waren die Co-Defendants mit The Right Wrong Man aus ihrem Album Lifers. Und die Co-Defendants werden nach Münster kommen. Am 24. Oktober werden sie auftreten im Skaters Palace. Co-Defendants, meine Damen und Herren, sind ein Trio bestehend aus Fat Mike von NOFX, Sam King von Get Dead und dem Rapper Cheshi Ramos. Und bei ihnen geht es um Punkrock, aber auch Hip-Hop und New Wave, eine tolle Mischung. Da sollte man am 24. Oktober auflaufen. Ob dann auch der fette Mike dabei sein wird, das entzieht sich meiner Kenntnis. Aber eigentlich müsste das ja so sein. Ist ja so mehr oder weniger mit seiner Band. Co-Defendants, 24. Oktober, Skaters Palace. Und spielen natürlich auch in anderen Städten in diesem Land. Meine Damen und Herren, ich möchte einen Song spielen von The Mansingers, einer der besten Bands auf dem diesjährigen Mainstream Rockfest. Ich sah sie auf der Skatebühne und da haben sie wie immer natürlich abgeliefert. Hier sind die vier mit Chance Encounters.

The Limit hier bei London Calling mit Stalemate. The Limit sind eine deutsch-amerikanische Supergroup, unter anderem dabei Sonny Vincent, dann Bobby Liebling von Pentagram und Alex Schwers, Ruhrpott Rodeo-Veranstalter und Schlagzeuger bei Slime. Das Album von The Limit, Another Drop, ist jetzt raus und eine echte Empfehlung wert für Leute, die so Zeug von Iggy Pop und dergleichen mögen. Ich werde in der nächsten Sendung daraus einen weiteren Hit spielen. Meine Damen und Herren, alle reden vom Wetter, zumindest in den zurückliegenden Wochen aufgrund der Hitze. Auch die Berliner Band Allee der Diktatoren, so heißt nämlich ihr aktueller Hit. Und dass das Wetter bei denen auch ein Thema ist, mag möglicherweise daran liegen, dass Bandboss Mike Gutsche bei der Berliner Feuerwehr arbeitet und da natürlich entsprechend im Einsatz ist. Hier sind Allee der Diktatoren mit ihrem neuen Hit Wetter.

Zeitmanagement von Soko Links und viel mehr kann ich über die Band gar nicht sagen, außer dass sie A, auf dem Cover des aktuellen Ox-Fanzine sind und B, dass bei diesem Song die Jungs von Wieso mitgemischt haben. Machen wir weiter mit dem vielleicht klügsten deutschen Punkrock-Musiker aus Berlin natürlich, Farin Urlaub. Von Farin Urlaub wird es Anfang September ein neues Soloalbum geben. Ein Lächeln im Gesicht wird es heißen. 4. September ist das Erscheinungsdatum. Und aus dem läuft jetzt hier Kein Pardon.

Es war Mord hier bei London Calling mit 1000 Jahre. Es war Mord ist eine weitere Band, in der Martin Ebsen von Turbostadt mitmischt. In der zurückliegenden Sendung ging es ja um ein Projekt, das er in den Nullerjahren an den Start gebracht hat, nämlich Latte Cola Tor. Wer die Sendung nicht gehört hat, sollte da nochmal reinhören, einfach runterscrollen, dann findet man die. Von Es war Mord wird es im September, am 18., um genau zu sein, 18. September ein Album geben namens Frühling der Verräter und dann werden die auch auf Tour gehen. Stichwort auf Tour gehen und live spielen, das machen auch The Knacks aus Solingen bzw. Düsseldorf sehr, sehr gerne. The Knacks sind eine fünfköpfige Band, 4 Girls, ein Boy. Und haben schon ein Album rausgebracht, waren auch mit dem schon mal hier in Münster, im guten alten Gleis 22. Und sie werden jetzt in wenigen Tagen, Ende August hörte ich, soll das der Fall sein, ein weiteres Album raushauen mit 12 Hitgranaten, das darf ich so sagen. Denn das Album wird erscheinen auf Pomegranate Record. Pomegranate, das heißt auf Deutsch Granatapfel. Und das ist ja ein ziemlich guter Titel für ein Plattenlabel. Die Sachen kommen natürlich nur auf Vinyl raus. Ich möchte einen Song spielen aus diesem Album, der schon auf YouTube veröffentlicht wurde von The Knacks. Und dieser Hit, meine Damen und Herren, heißt Not Your Fate.

Die Kölner Band Quest for Rescue mit 90210. Quest for Rescue haben sich 1991 gegründet. Den Song, den wir gerade gehört haben, 1994 veröffentlicht. Insgesamt haben sie 2 Demos gemacht und 2 7-Inch-Singles. Und es gibt sie immer noch oder wieder, das weiß ich so genau nicht. Aber ich weiß eins. Am 10. Oktober werden Quest for Rescue nach Münster kommen, im Spec Ops am Egidi-Markt auftreten und ich werde da sein. Ich werde mir das angucken. Das wird wahrscheinlich ein ziemlich guter Abend für Leute, die so ja Punkrock, Emo und diesen Kram mögen. Sollte man auflaufen. 10. Oktober, Quest for Rescue im Spec Ops in Münster. Meine Damen und Herren, das war's schon für heute Abend. Wir kommen heute in 4 Wochen wieder. Verabschieden möchte ich mich, wir haben mit Hardcore angefangen. Der letzte Song soll dann auch ein Hardcore-Klassiker sein, nämlich von Cro-Max. Und vorher laufen noch Tommy and the Teleboys. Und jetzt gleich hier zunächst Daily Thompson aus Dortmund aus ihrem neuen Album Glue läuft dann gleich hier der Song Workout. Ich möchte mich bedanken fürs Zuhören. Man kann diese Sendung nochmal hören. Sie ist eingestellt auf der Medienplattform NRVision. Da ist die Sendung auch ein bisschen länger und es gibt die Playlist und eine Feedback-Funktion. Sollte man mal antesten. Ansonsten war's das für heute Abend. In diesem Sinne, bis zum nächsten Mal. Ciao.

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1: Ich bin Thomas Brockt. Die Heizsaison steht vor der Tür und die Gasspeicher sind in diesem Jahr nur halb gefüllt. Doch das Bundeswirtschaftsministerium versucht zu beruhigen. Eine Gasmangellage sei im kommenden Winter nicht zu erwarten.
2: Entscheidend sind ja nicht nur die Speicher, betont das Ministerium. Gas komme auch über Pipelines aus Norwegen, anderen EU-Ländern und den LNG-Terminals. Außerdem

0: Eine angespannte Marktlage sei noch keine Versorgungskrise, aber man werde sich kümmern, falls nötig. Verbraucherschützer haben aber bereits vor steigenden Gaspreisen gewarnt und auch die Linke mahnt, die Wirtschaftsministerin müsse endlich aktiv werden. Claudia Wächter, Nachrichtenredaktion.
1: Der Aufbau von Fähigkeiten zur Abwehr von Drohnen wird für die Bundespolizei in den kommenden Jahren eine Daueraufgabe und große Herausforderung sein. Das betonte Innenminister Dobrindt heute bei einem Besuch der Fliegerstaffel der Bundespolizei im hessischen Fuldatal. Er erwarte ein Wettrüsten mit Angreifern, die immer neue Technik entwickeln. Die neue Drohnenabwehreinheit soll bis zum Jahresende von 70 Einsatzkräften auf 300 anwachsen. Das ist eine Reaktion auf den Vorfall Anfang August mit einer mit Sprengstoff bestückten Drohne am Flughafen Leipzig-Halle. Aus der schwächelnden deutschen Wirtschaft kamen zuletzt überraschend positive Zahlen dank wachsender Exporte. Diese Entwicklung werde durch eine neue Belastung schon wieder ausgebremst, heißt es von der Bundesbank, die auf Dürre und Niedrigwasser in deutschen Flüssen verweist.
2: Mit einem Wachstum von 0,4% in den ersten sechs Monaten des Jahres hatte die deutsche Wirtschaft den aktuellen Krisen rund um den Iran-Krieg getrotzt, vor allem weil die Nachfrage aus dem Ausland angezogen hatte. Die dürfte aber wegen steigender Transportkosten und längeren Lieferzeiten durch Niedrigwasser jetzt schon wieder einen Dämpfer bekommen, so die Bundesbank. Die auch beim privaten Konsum wenig optimistisch ist, der werde durch steigende Preise belastet, die auch mit dem ausgelaufenen Tankrabatt zu tun hätten. Jan-Henner Retze, Nachrichtenredaktion.
1: Der größte Brand in der Geschichte Nordrhein-Westfalens ist nach einer Woche gelöscht. Das teilte der Bürgermeister von Hürtgenwald mit. In der Eifelgemeinde war Ende vergangener Woche der Brand entstanden. Zeitweise mussten auch Menschen evakuiert werden. Die letzten Einheiten würden sich nun aus dem Brandgebiet zurückziehen, so der Bürgermeister. Und das waren die Nachrichten mit Thomas Brockt.
3: Das Wetter. Das ist ein wildes Theater. Heute Abend und morgen gibt's noch so die romantische, ruhige Phase. Viele Auflockerungen und mal längere Zeit trocken. Morgen gibt's dann wieder mehr Drama, dicke, graue Wolken, immer wieder Schauer, stellenweise auch Gewitter. Dazu bleibt's aber noch relativ mild, 20 bis 23 Grad maximal.
4: NRW Verkehr.
3: Und es staut sich auf der A1 Dortmund Richtung Köln zwischen Schwerte und Hagen Nord. 2 Kilometer, 19 Minuten plus. Auf der A2 Hannover Richtung Dortmund zwischen Kamener Kreuz und Lünen Süd. 1 Kilometer, 6 Minuten plus. Auf der A45 Gießen Richtung Hagen zwischen Eringshausen und Herborn West. 1 Kilometer, 4 Minuten plus. Und auch die A59 Köln Richtung Bonn zwischen Lind und Spich. 2 Kilometer Stau, seid ihr in 5 Minuten durch. Kommt gut durch, gute Fahrt.
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3: Mit Markus Steinacker. Ich liebe ja Gänsehaut vom kalten Duschen. Bei Filmen eher weniger. Bin ich ein Schisser? So Horrorfilme stehe ich nicht drauf. Aber viele von euch gucken ja Horrorfilme. Und gerade zum Start vom neuen Insidious-Film, da gucken wir jetzt mal diese Stunde drauf, warum denn viele von euch gerne Horrorfilme gucken. Und natürlich auch mit unserem Comedian Hannes Höfer. Gleich hier, schönen Abend euch.

0: Haha, heute ist großer Tag für alle Horrorfans. Insidious 6 startet in den Kinos. Guckt ihr sowas? Für unseren Hannes darf's gerne lustiger sein.
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2: Wieso gucken Menschen Horrorfilme? Ich meine, ich finde die auch super. Die dürfen nur nicht so gruselig sein, sonst habe ich ja Angst. Und wenn ich mich gruseln will, dann mache ich zu Hause einfach mal den Siphon sauber. Ja, da sind Haare drin, das sieht aus, als würde ich die Kleine von The Ring da rauspopeln. Aber wo fängt Horror überhaupt an? Ist die Saw-Reihe Horror oder medizinisches Fortbildungsmaterial? Ist der Exorzist einfach nur eine besondere Folge von Die Supernanny? Und was ist überhaupt mit der Teufeltrick Prada? Wer schreibt so einen kranken Müll eigentlich? Sitzt du zu Hause am Esstisch, guckst deine Kinder an, wie sie Spaghetti Bollo essen und denkst, ein Film über Dämonen, das wär's. Oder steckst du in der Scheidung und drehst danach Die Heimsuchung. Obwohl, auf sowas kommst du ja eher, wenn du in Urlaub willst und niemand für einen Hund hast. Naja, also für mich ist das nichts. Ich schlafe ja schon schlecht, wenn ich Bambi gucke. Also immer dran denken, es sind nur Filme. Geister gibt es nicht und Mumien sind nur eingewickelte, sehr alte Menschen.
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0: Das Wetter.
1: Und das bleibt durchwachsen. Morgen ziehen wieder dicke Wolken durch. Die lassen auch immer wieder Regenschauer ab. Stellenweise gibt es auch noch Gewitter dazu. Dazu gibt es aber immerhin noch 20 bis 23 Grad maximal. Diese Nacht ist aber schon entspannter. Oft klarer Himmel bei maximal 10 bis 14 Grad noch.
0: NRW Verkehr.
1: Es staut sich auf der A1 Dortmund Richtung Köln zwischen Schwerte und Hagen Nord. 1 Kilometer, 8 Minuten plus. Auf der A45 Hagen Richtung Gießen zwischen Heiger-Burbach und Herborn West. Dichter Verkehr, 2 Minuten plus. Und auf der A59 Köln Richtung Bonn zwischen Köln-Lind und Spich. 2 Kilometer Stau, 6 Minuten plus. Gute Fahrt.
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1: Jeder hat ja sein Lieblingsfilmgenre. Ich stehe total auf Science Fiction. Ich weiß, da schütteln manche nur mit dem Kopf. Einige mögen ja richtig Horror, richtig Gänsehautkino. Warum ist das so? Sprechen wir gleich mal ausführlich drüber. Hier kommt noch ein ganz entspannter Rag & Bone Man und Skin. Schöne Nacht euch.

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0: Ja, nicht nur die Show muss weitergehen, auch der Horror im Kino. Ne? Schönen Donnerstagabend, Markus Steinacker hier. Heute kommt ja ein neuer Horrorfilm ins Kino, Insidious 6. Hat unser Hannes Höfer ja eben schon drüber philosophiert. Jetzt stellen wir aber mal die Frage, warum machen wir das eigentlich? Warum zahlen wir Geld dafür, dass wir uns 2 Stunden lang erschrecken, durch die Hölle gehen und im schlimmsten Fall danach nicht pennen können? Kollege Robert Jans, warum tun wir uns das freiwillig an?
1: Weil wir dabei sozusagen Angst mit Sicherheitsnetz erleben. Unser Körper reagiert, na, wir erschrecken, der Puls rast hoch, wir sind angespannt und gleichzeitig wissen wir aber, hey, ich sitze hier sicher im Kino, mir kann nichts passieren, ich werde gleich nicht von hinten zersägt und genau diese Mischung kann reizvoll sein, starke Gefühle zu erleben, ohne tatsächlich in Gefahr zu sein.
0: Und warum können manche Horrorfilme gucken und manche nicht?
1: Da sind wir einfach unterschiedlich. Manche suchen stärker nach Nervenkitzel, für die ist Horror wie eine emotionale Achterbahnfahrt. Andere reagieren empfindlicher auf Angst oder nehmen die Bilder länger mit nach Hause. Professorin Anne Bartsch von der Uni Leipzig ist Medienforscherin und sie sagt das hier dazu.
2: Für manche ist es einfach too much und sind diese Reize einfach zu heftig. Da kommt das Hirn dann in den Panikmodus und da hört der Spaß dann auch irgendwann auf.
1: Und wer viele Horrorfilme kennt, weiß irgendwann auch besser, was ihn erwartet und kann mit der Spannung anders umgehen.
0: Na klar, und Horror kann sogar ja auch noch mehr sein, als einfach nur Nervenkitzeln.
1: Ne? Ja, und das ist ziemlich spannend. Also Horror kann uns das Gefühl geben, Angst zu bewältigen. Wir erschrecken, halten die Spannung aus und am Ende gehen die Lichter wieder an. Und gemeinsam funktioniert das sogar oft noch besser. Man klammert sich aneinander, lacht danach und spricht über den Film. Und ausgerechnet Angst kann also verbinden. Es ist so eine Art sicherer Testlauf, nur eben mit teurem Popcorn.
0: Interessant, aber gut, dass wir darüber gesprochen haben. Also, Horrorfilme können richtig was mit uns machen. Wenn ich eine Gänsehaut haben will, gucke ich mir die Steuererklärung an.
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1: Ich bin David Riemer. Bei der Abwehr von Drohnen erwartet Bundesinnenminister Dobrindt in den kommenden Jahren ein Wettrüsten mit Angreifern, die immer neue Technik entwickeln. Gleichzeitig fordern die Grünen im Bundestag festzulegen, dass die Bundespolizei hauptverantwortlich für die Drohnenabwehr zuständig ist.
2: Die Drohnenabwehr ist im Moment nämlich vor allem Sache der Länderpolizeien und das bedeutet so die Grünen unklare Zuständigkeiten und Sicherheitsrisiken. Außerdem fordern sie eine Art Superüberwachung aller kritischen Standorte bei uns. Die Weichen dafür müssten auf einem Drohnengipfel im Kanzleramt gestellt werden. Sicher ist, die Drohnentechnik, die entwickelt sich rasend schnell. Eine Riesenherausforderung, gibt auch der Bundesinnenminister zu. Claudia Wächter, Nachrichtenredaktion.
1: Das Bundeswirtschaftsministerium versucht Sorgen zu zerstreuen, dass es im kommenden Winter Engpässe bei der Gasversorgung geben könnte. Nach aktuellem Erkenntnisstand sei eine Gasmangellage nicht zu erwarten, heißt es in einem Papier.

0: des Ministeriums. Einen staatlichen Eingriff schließt man aber für die Zukunft nicht aus. Man nehme es ernst, dass die deutschen Gasspeicher deutlich weniger gefüllt seien als in den vergangenen Jahren. Wegen eines Feuers im Hürtgenwald in der Eifel in Nordrhein-Westfalen hat es vor einer Woche Evakuierungen gegeben. Jetzt ist der Brand komplett gelöscht. Auch im Brandgebiet im Naturschutzgebiet Hohes Venn im belgischen Grenzgebiet zu Deutschland hat sich die Lage entspannt.
1: Große Erleichterung beim Bürgermeister von Hürtgenwald, der sich bei allen Einsatzkräften und freiwilligen Helfern für ihren unermüdlichen Einsatz bedankt. Kein Haus sei zu Schaden gekommen. Das vom Feuer betroffene Gebiet bleibt allerdings gesperrt, damit kein neuer Brand ausgelöst wird und weil beschädigte Bäume noch umstürzen könnten. Im Hohen Venn sind die Flammen nach offiziellen Angaben unter Kontrolle. Vollständige Entwarnung haben die Behörden aber noch nicht gegeben. Jan-Henner Reitze, Nachrichtenredaktion.
0: 9- bis 10-Jährige sollen künftig eine neue Vorsorgeuntersuchung, bekannt als U-Untersuchung, beim Kinderarzt als Kassenleistung bekommen. Das hat der gemeinsame Bundesausschuss beschlossen, der festlegt, welche medizinischen Leistungen gesetzlich Versicherte in Anspruch nehmen können. Untersucht werden sollen insbesondere ein mögliches Übergewicht, die körperliche Aktivität, die Bildschirmzeit und psychische Auffälligkeiten. Bisher gibt es U-Untersuchungen als Kassenleistung bis kurz nach dem 5. Geburtstag der Kinder.
2: Das Wetter. Jetzt am Abend und in der Nacht ist es noch relativ entspannt. Einige Wolkenlücken dabei. Die Werte gehen zurück auf 14 bis Minimum 10 Grad. Morgen geht's rauf auf 20 bis 23. Dann wird's aber wieder sehr wechselhaft. Es sind wieder mehr Wolken unterwegs und es gibt einige Schauer wieder, stellenweise auch Gewitter.
3: NRW Verkehr.
2: Und es staut sich jetzt gerade noch auf der A1 Dortmund Richtung Köln. Zwischen Schwerte und Westhofener Kreuz 1 Kilometer, 9 Minuten plus. Und auf der A59 Köln Richtung Bonn zwischen Köln-Lind und Spich 2 Kilometer, 3 Minuten plus. Gute Fahrt.
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2: Mit Markus Steinacker. Kurzfristig sieht's nach Entspannung aus. Die Waldbrände bei uns und in Belgien sind entweder gelöscht oder unter Kontrolle. Die Frage ist, was hat das aber für langfristige Auswirkungen? Wir haben mit Försterin Carla Paul darüber gesprochen. Ihre Einschätzung hört ihr gleich. Angenehme Nacht allerseits.

0: Die Feuerwehren ziehen langsam ab. Die Waldbrände in Belgien und hier in NRW sind einigermaßen unter Kontrolle. Trotzdem kann es noch Wochen dauern, bis die Brände vollständig gelöscht sind, weil es unter der Erde immer noch weiter kuckelt. Und die extremen Folgen, die sehen wir jetzt schon erkennbar, deutlich. Verkohlter und toter Wald. Was bleibt dann nach so einem Waldbrand wirklich übrig? Das haben wir die Försterin Carla Paul gefragt.
1: Von Bäumen bleiben oft nur verkohlte, tote Baumstümpfe über. Und auch Tiere, wie zum Beispiel Vögel oder Insekten, sterben bei großen Waldbränden oder müssen fliehen. Aber es bleibt Asche am Waldboden zurück und die bildet eine mineralische Schicht mit vielen Nährstoffen, die eine wichtige Grundlage für neues Leben von Pflanzen und Tieren auf solchen ausgebrannten Flächen ist.
0: Also man könnte sagen, die Asche ist schon so eine Art Dünger für die Erde, auf der dann neue Pflanzen wachsen können. Trotzdem sollte man das Ganze nicht allzu positiv sehen, sagt sie.
1: Es wurde ja ein intaktes Waldgefüge, das dort über Jahrzehnte lang stand, komplett zerstört. Und auch wenn wir einen kurzzeitigen Effekt haben, in dem der Boden nährstoffreicher ist, haben wir viel mehr Problematiken, die entstehen. Und es braucht eben wirklich Jahrzehnte, bis wir wieder einen richtig intakten Wald auf solchen Flächen überhaupt vorfinden können.
0: Ja, und so ein Zeitstrahl sieht dann auch heftig aus. Ein Jahr nach dem Brand sind allmählich die ersten Gräser und Kräuter zu sehen. Und die ersten Sträucher und jungen Bäume wachsen dann so langsam in den darauffolgenden Jahren. Aber bis da wieder ein richtiger Wald steht, dauert es Jahrzehnte.
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0: Das Wetter.
1: Das bleibt sehr durchwachsen. Morgen sind auch wieder mehr Wolken unterwegs und es gibt immer wieder Regenschauer. Hier und da stellenweise auch Gewitter. Bei den Temperaturen gibt es aber keine Überraschungen. 20 bis 23 Grad. Jetzt am Abend und in der Nacht gibt es ein bisschen Entspannung vorab. Meistens klar bei kühlen 10 bis 14 Grad.
0: NRW Verkehr.
1: Und es staut sich gerade auf der A1 Dortmund Richtung Köln zwischen Schwerte und Westhofener Kreuz. 1 Kilometer, 8 Minuten plus. Auf der A30 Bad Oeynhausen Richtung Osnabrück zwischen Bruchmühlen und Melle Ost. 2 Kilometer Stau, eine halbe Stunde plus. Und auf der A42 Dortmund Richtung Kamp-Lindfort zwischen Oberhausen-Neue-Mitte und Buschhausen. 1 Kilometer Stau und eine Dreiviertelstunde plus. Grund ist da eine Unfallstelle. Die Autobahn ist gerade blockiert. Kommt gut durch.
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1: Wie soll unser Geld in Zukunft aussehen? Das können wir mitbestimmen. Die Euroscheine kriegen einen neuen Anstrich. Und wie wir das mitbestimmen können, hört ihr gleich. Nach dem besten Mix von Leonie, Michael Patrick Kelly und Eurythmics, Markus Steiner.

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0: Schöne Nacht euch. Unsere Euroscheine sollen bald anders aussehen. Und diesmal dürfen wir sogar ein bisschen mitreden. Die Europäische Zentralbank lässt gerade europaweit darüber abstimmen, welche Entwürfe am besten ankommen. Kollegin Annabel Giesbert, was könnte denn künftig überhaupt auf unseren Scheinen dann zu sehen sein?
1: Also insgesamt gibt es 10 Entwürfe. 5 zum Thema europäische Kultur und 5 zum Thema Flüsse und Vögel. Bei der Kultur geht es zum Beispiel um Beethoven, Marie Curie und Leonardo da Vinci. Und bei den Naturmotiven sind unter anderem der Eisvogel und der Weißstorch dabei. Abstimmen können alle Europäerinnen und Europäer. Die Umfrage läuft noch bis zum 21. September und ist online abrufbar.
0: Also heißt das dann wirklich, wir stimmen ab und am Ende sieht der neue 5er oder 20er genauso aus, wie wir das jetzt wollen?
1: Nein, ganz so einfach ist es dann doch nicht. Das letzte Wort hat am Ende der Rat der Europäischen Zentralbank. Er entscheidet voraussichtlich bis Ende des Jahres. Aber erfahrungsgemäß dauert es immer so 2 bis 3 Jahre von der finalen Designentscheidung bis zur Ausgabe der neuen Scheine. Ein konkretes Ausgabedatum nennt die EZB nicht. Bis die neuen Scheine dann wirklich im Portemonnaie landen, müssen wir uns also noch ein bisschen gedulden.
0: Aber warum braucht der Euro überhaupt neue Scheine? Also die jetzigen funktionieren eigentlich ganz gut, also wenn man genug hat.
1: Die Europäische Zentralbank will die Scheine sicherer machen. Bei den aktuellen 100er und 200-Euro-Scheinen gibt es zum Beispiel schon optische Sicherheitsmerkmale wie das Satellitenhologramm. Das befindet sich ganz oben auf dem silbernen Folienstreifen auf der Vorderseite des Scheins. Und wenn man die Scheine kippt und sie unter direktes Licht hält, dann erkennt man die Euro-Symbole auch besser. Es gibt aber auch neue Sicherheitsmerkmale, die Maschinen einfach besser lesen können. Die Scheine sollen aber auch länger halten und Menschen mit Sehbeeinträchtigungen sollen sie leichter erkennen können. Dafür gibt es zum Beispiel führbare Linien an den Rändern. An den Linien und den Lücken dazwischen lassen sich dann so die verschiedenen Werte unterscheiden.
0: Okay, also es wird neue Euroscheine geben. Ein bisschen mitentscheiden können wir. Das letzte Wort hat am Ende aber die EZB. Wenn ihr euch die Entwürfe genau angucken und auch abstimmen wollt, ihr findet die Online-Umfrage auf der Homepage der Europäischen Zentralbank.
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1: Ich bin David Riemer. Der Winter rückt näher und Gasspeicher sind erst zur Hälfte gefüllt. Verbraucherschützer warnen deshalb vor steigenden Preisen. Die Opposition fordert die Bundesregierung auf, aktiv zu werden. Das Bundeswirtschaftsministerium versucht zu beruhigen und sagt, es sei keine Mangellage zu erwarten. Der Chef der Bundesnetzagentur Müller appelliert im ZDF an Versorger, ihre Speicher zu füllen.
2: Es ist genug Gas verfügbar. Man muss es nur einkaufen und auch in Deutschland, in Europa einspeichern. Das kann man Stand heute auch noch schaffen. Man muss dafür nur jetzt richtig ranklotzen.
1: Die Gaspreise sind in diesem Sommer wegen des Iran-Kriegs ungewöhnlich hoch, weshalb Händler weniger Gas für den Verkauf im Winter einkaufen. Der Aufbau von Fähigkeiten zur Abwehr von Drohnen wird für die Bundespolizei in den kommenden Jahren eine Daueraufgabe und große Herausforderung sein. Das betonte Bundesinnenminister Dobrindt bei einem Besuch der Fliegerstaffel der Bundespolizei im hessischen Fuldatal. Er erwarte ein Wettrüsten mit Angreifern, die immer neue Technik entwickeln.

0: entwickeln. Die neue Drohnenabwehreinheit soll bis zum Jahresende von 70 Einsatzkräften auf 300 anwachsen. Das ist eine Reaktion auf den Vorfall Anfang August mit einer mit Sprengstoff bestückten Drohne am Flughafen Leipzig-Halle. Ein Tupfer verbleibt im Kieferknochen, Laborwerte werden vertauscht. Fast 12.000 mutmaßliche Behandlungsfehler haben Experten im vergangenen Jahr im Auftrag der Krankenkassen begutachtet, mit zum Teil gravierenden Folgen. In jedem vierten Fall haben die Patienten gesundheitliche Schäden davongetragen.
1: Dem falschen Patienten wird eine Niere entfernt, eine Horrorvorstellung. Doch 150 solcher und ähnlicher absolut krasser Fälle gab es tatsächlich, etwas mehr als im Jahr zuvor. Und für solche schweren, aber vermeidbaren Fehler fordern die Experten ein verpflichtendes Meldesystem. Knapp 100 Patienten starben sogar durch Behandlungsfehler. Die geplanten Einsparungen im Gesundheitssystem sehen die Fachleute übrigens kritisch. Claudia Wächter, Nachrichtenredaktion.
0: Zum Fußball. Jungstar Said Elmala spielt auch in der kommenden Saison beim 1. FC Köln. Der 19-Jährige verlängerte seinen Vertrag vorzeitig um ein Jahr bis 2031. Das teilte der Bundesligist mit. Um Elmala hat es in den vergangenen Monaten immer wieder Wechselspekulationen gegeben. Borussia Dortmund hatte sich zuletzt aus dem Poker um eine Verpflichtung des Offensivspielers zurückgezogen.
2: Das Wetter.
3: Das ist ein wildes Theater. Heute Abend und morgen gibt's noch so die romantische, ruhige Phase. Viele Auflockerungen und mal längere Zeit trocken. Morgen gibt's dann wieder mehr Drama, dicke graue Wolken, immer wieder Schauer, stellenweise auch Gewitter. Dazu bleibt's aber noch relativ mild, 20 bis 23 Grad maximal.
2: NRW Verkehr.
3: Und wir haben noch Stau auf der A1 Dortmund Richtung Köln zwischen Schwerte und Westhofener Kreuz. 1 Kilometer, 6 Minuten plus. Und auf der A42 Dortmund Richtung Kamp-Lintfort zwischen Oberhausen Zentrum und Buschhausen. 1 Kilometer Stau, eine Viertelstunde plus. Gute Fahrt.
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3: Prinz Harry und seine Frau Meghan Markle kommen aus den USA zurück nach Großbritannien. Als ich das gehört habe, habe ich gedacht, okay, ich bin nicht so der Royal Expert, muss ich sagen. Aber wir haben einen im Team, der sich sehr gut mit dem Thema auskennt, aber müssen wir drüber sprechen. Thorsten Ortmann klärt uns gleich mal auf, was das Ganze bedeutet. Ich bin Markus Steinacker, hier kommt für euch Snap, Rhythm is a Dancer. Schöne Nacht.

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0: die Nacht mit Markus Steinacker und ich habe ein neues Wort gelernt, der royale Maxit-Knaller. Erklärung, der frühere Prinz Harry und seine Frau, die Schauspielerin Meghan Markle, kehren aus den USA zurück nach Großbritannien. So, also Fans der königlichen Familie flippen weltweit aus, denn jetzt, Jahre nach dem skandalösen Bruch mit der Familie und der Flucht nach Kalifornien, also die Rückkehr. Kollege Thorsten Ortmann ist unser Experte für das britische Königshaus. Thorsten, du warst ja auch in London selbst dabei, als Harry und Meghan geheiratet haben. Warum kommen die jetzt zurück?
1: Ja, gute Frage. Da gibt es mehrere Gründe. Harry möchte, dass seine Kinder Prinz Archie und Prinzessin Lilibet ab September in Großbritannien zur Schule gehen und eben auch ein bisschen was von der britischen Kultur mitbekommen. Also fettige Fish and Chips oder auf allen Vieren aus der Kneipe kommen und so weiter. Aber Spaß beiseite, ein anderer Grund ist, dass er laut seinem Umfeld seine Familie und Freunde in Großbritannien vermisst und er ja auf der Insel durch seine Invictus Games für Kriegsversehrte auch viel zu tun hat. Und zuletzt lief es auch beruflich für beide nicht mehr so dolle. Der millionenschwere Spotify-Deal endete vorzeitig, die Netflix Dokus floppten und auch Hollywood hat kein Interesse an den beiden.
0: Aber die beiden werden jetzt keine Royals, oder?
1: Nein, sie bleiben Privatpersonen, leben werden sie außerhalb Londons und Meghan will von dort aus auch ihre Lifestyle-Marke As Ever weiterführen. Spannend wird sein, wie die königliche Familie reagieren wird. Von König Charles weiß man, dass er sich freut. Die Freude dürfte sich bei seinem Bruder Prinz William und seiner Frau Kate dagegen in Grenzen halten. Sie sollen nach Harrys Abrechnungsbuch mit dem Königshaus kein gutes Verhältnis mehr haben.
0: Okay, wie fallen denn generell die Reaktionen in Großbritannien aus? Da war Harry ja eigentlich das beliebteste Mitglied der Royal Family. Ne?
1: Reserviert, um es mal wohlwollend zu formulieren. Harry war mal das beliebteste Mitglied der königlichen Familie und jetzt sehen ihn nur noch 30% der Briten positiv. Bei Meghan sind es sogar nur 20%. Und das liegt eben an dem Skandalbuch und Interview mit der US-Talkerin Oprah Winfrey. Da hatten beide dem Königshaus Rassismus vorgeworfen, weil über die Hautfarbe der damals ungeborenen Lilibet diskutiert worden sei.
2: That conversation I'm never going to share. But at the time it was awkward. I was a bit shocked.
1: Er wolle nicht sagen, was besprochen wurde, so Harry. Er sei aber darüber geschockt gewesen.
0: Okay, kann man auch nachvollziehen. Was schätzt du denn jetzt ein, Thorsten? Kann da die Rückkehr gut gehen?
1: Ja, das wird nicht ohne eine Schamoffensive der beiden gehen, denn die berüchtigte britische Boulevardpresse wird sie als gefundenes Fressen sehen. Darum hatte Harry eigentlich eine Rückkehr ausgeschlossen, weil man ihm als Privatperson zuletzt Personenschutz verweigert hatte. Im vergangenen Jahr hatte Harry sogar versucht, den Schutz einzuklagen, war aber gescheitert. Aber wenn es nicht klappt, dann haben die beiden immer noch ihre Anwesen in Kalifornien und Portugal, also ein erneuter Maxit wäre möglich.
0: Okay, also der Maxit-Hammer ist jetzt erstmal perfekt. Der frühere Prinz Harry und seine Frau, die Schauspielerin Meghan Markle, kehren zurück nach Großbritannien. Ob die auch Bock auf ein Denkmal haben?
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0: Das Wetter.
1: Und das bleibt durchwachsen. Morgen ziehen wieder dicke Wolken durch. Die lassen auch immer wieder Regenschauer ab. Stellenweise gibt es auch noch Gewitter dazu. Dazu gibt es aber immerhin noch 20 bis 23 Grad maximal. Diese Nacht ist aber schon entspannter, oft klarer Himmel bei maximal 10 bis 14 Grad noch.
0: NRW Verkehr.
1: Und wir haben jetzt noch Stau auf der A1 Dortmund Richtung Köln zwischen Schwerte und Westhofener Kreuz. 1 Kilometer, 4 Minuten plus. Und auf der A44 Aachen Richtung Mönchengladbach zwischen Jülich West und Jülich Ost. 1 Kilometer, 2 Minuten plus. Kommt gut durch. Gute Fahrt.
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1: Mit Markus Steinacker und einem wilden, guten Musikmix für diese Nacht. Fever Dream. Alex Warren macht hier den Anfang. Dann rocken LMFAO die Party Rock Anthem. Und entspanntes gibt's auch noch der 90er-Classic von Michael Jackson. Hear the World. Schöne Nacht euch.

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1: Ich bin David Riemer. Bei der Abwehr von Drohnen erwartet Bundesinnenminister Dobrindt in den kommenden Jahren ein Wettrüsten mit Angreifern, die immer neue Technik entwickeln. Gleichzeitig fordern die Grünen im Bundestag festzulegen, dass die Bundespolizei hauptverantwortlich für die Drohnenabwehr zuständig ist.
2: Die Drohnenabwehr ist im Moment nämlich vor allem Sache der Länderpolizeien und das bedeutet, so die Grünen, unklare Zuständigkeiten und Sicherheitsrisiken. Außerdem fordern sie eine Art Superüberwachung aller kritischen Standorte bei uns. Die Weichen dafür müssten auf einem Drohnengipfel im Kanzleramt gestellt werden. Sicher ist, die Drohnentechnik, die entwickelt sich rasend schnell. Eine Riesenherausforderung, gibt auch der Bundesinnenminister zu. Claudia Wächter, Nachrichtenredaktion.
1: Das Bundeswirtschaftsministerium versucht Sorgen zu zerstreuen, dass es im kommenden Winter Engpässe bei der Gasversorgung geben könnte. Nach aktuellem Erkenntnisstand sei eine Gasmangellage nicht zu erwarten, heißt es in einem Papier des Ministeriums. Einen staatlichen Eingriff schließt man aber für die Zukunft nicht aus. Man nehme es ernst, dass die deutschen Gasspeicher deutlich weniger gefüllt seien als in den vergangenen Jahren. Wegen eines Feuers im Hürtgenwald in der Eifel in Nordrhein-Westfalen hat es vor einer Woche Evakuierungen gegeben. Jetzt ist der Brand komplett gelöscht. Auch im Brandgebiet im Naturschutzgebiet Hohes Venn im belgischen Grenzgebiet zu Deutschland hat sich die Lage entspannt.
3: Große Erleichterung beim Bürgermeister von Hürtgenwald, der sich bei allen Einsatzkräften und freiwilligen Helfern für ihren unermüdlichen Einsatz bedankt. Kein Haus sei zu Schaden gekommen. Das vom Feuer betroffene Gebiet bleibt allerdings gesperrt, damit kein neuer Brand ausgelöst wird und weil beschädigte Bäume noch umstürzen könnten. Im Hohen Venn sind die Flammen nach offiziellen

0: In Angaben unter Kontrolle, vollständige Entwarnung haben die Behörden aber noch nicht gegeben. Jan-Henner Reitze, Nachrichtenredaktion.
1: 9- bis 10-Jährige sollen künftig eine neue Vorsorgeuntersuchung, bekannt als U-Untersuchung, beim Kinderarzt als Kassenleistung bekommen. Das hat der gemeinsame Bundesausschuss beschlossen, der festlegt, welche medizinischen Leistungen gesetzlich Versicherte in Anspruch nehmen können. Untersucht werden sollen insbesondere ein mögliches Übergewicht, die körperliche Aktivität, die Bildschirmzeit und psychische Auffälligkeiten. Bisher gibt es U-Untersuchungen als Kassenleistung bis kurz nach dem 5. Geburtstag der Kinder.
2: Das Wetter. Das ist eine Nacht, wo immer mal wieder so ein Regenschauer runterkommen kann, aber erstmal nichts Wildes. Ansonsten sehr bewölkt. Auch nachher im Tagesverlauf erstmal bewölkt, nachher dann kräftige Regenschauer, die da möglich sind. Örtlich kann da sogar Starkregen dabei sein im Tagesverlauf. Temperaturen so um 23, 24 Grad. Am Samstag ist es dann schon ein bisschen besser. Da kommt ab und zu mal die Sonne raus. Es bleibt meistens allerdings bewölkt. Dafür gibt es auch weniger Regen.
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4: A44 Dortmund-Kassel zwischen Marsberg und Diemelstadt. 2 Kilometer Stau, 24 Minuten Zeitverlust. Wir wünschen allen unterwegs gute Fahrt.
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2: Und schwupps, da ist diese 5. Sommerferienwoche auch schon fast wieder erledigt. Es ist Freitag. Ihr seid quasi angekommen. Fast im Wochenende. Diese Schicht noch und dann habt ihr es doch fast geschafft, oder? Glaube ich, oder? Teddy Swims jetzt für euch, damit ihr gut durch die Nachtschicht kommt. Mr. Know-It-All. Ich bin Kevin Zimmer. Euch einen

0: Cher und The Choop Choop Song. Und jetzt fühlen wir uns alle mal wie kleine Abenteurer. So wie Indiana Jones auf der Suche nach einem versunkenen Schatz. Und das Beste ist, es ist sehr bequem, wir müssen noch nicht mal tauchen dafür. Die Flüsse haben gerade wenig Wasser. Es ist perfekt, dass die uns ihre Schätze einfach so freilegen, ohne dass wir was machen müssen. Carsten Konze ist Schatzsucher derzeit am Rhein. Und der Rhein hat gerade immer noch relativ wenig Wasser drin. Das bedeutet, vielleicht sind viele Schätze zu entdecken. Carsten, wie war der Rhein für dich vor allen Dingen in den letzten Tagen? War es die sprichwörtliche Goldgrube?
1: Für mich war das Niedrigwasser am Rhein in diesem Jahr was ganz Besonderes. Das war wie ein Fenster in die Geschichte, was sich öffnet. Man kam plötzlich an Bereiche dran, wo man sonst nie dran kam. Und mit dem Metalldetektor kann man natürlich dann tolle Sachen finden. Man kann sagen, eine kleine Goldgrube. Ich habe unglaublich viele Münzen natürlich auch gefunden aus verschiedenen Epochen. Vom Euro bis zur Mittelaltermünze war da wirklich alles dabei. Das ist schon was ganz Besonderes.
0: Ja, was waren so die krassesten Sachen, die du gefunden hast?
1: Man findet natürlich unglaublich viel. Also man macht sich da gar keine Vorstellung von. Alleine um die großen Brücken rum, wie viel E-Scooter, Fahrräder dort im Wasser landen. Das ist wirklich unglaublich. Ich habe sogar einen ganzen Motorblock gefunden. Das ist wirklich verrückt. Aber das Krasseste, was ich jemals gefunden habe bei Niedrigwasser am Rhein, war ein Orden der Freimaurer. Und das natürlich besondere Momente, aber auch Ringe zum Beispiel. Ich habe einen Ring neulich in die Schweiz geschickt, den der Ehemann dort verloren hat in Köln.
0: Ach, guck mal, auf was Gutes getan. Was ist für dich das Besondere an so einer Schatzsuche?
1: Das Besondere an der Schatzsuche und gerade jetzt bei dem Niedrigwasser ist halt eben, dass man der Erste ist, der da etwas wieder in den Händen halten kann, was vor Jahrhunderten verloren gegangen ist. Das ist ein ganz besonderer Moment, ein magischer Moment. Und das ist natürlich auch verbunden mit Glücksgefühlen. So ein bisschen wie Lotto spielen oder wie ein Überraschungsei, Spannungsspiel und Schokolade.
0: Ja, ich fühle das voll. Ja, jetzt steigt der Rhein aber wieder. Für die Wirtschaft gut, also für die Schifffahrt, für Schatzsucher wie Carsten Konze. Nicht ganz so gut. Damit fällt, sag ich mal so, diese Schatzsuche da im Rhein für ihn fast weg. Aber er hat schon gesagt auch, er ist auch in Wäldern unterwegs. Also, dank dir und eine erfolgreiche Schatzsuche noch.
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0: Das Wetter.
1: Ja, das Wetter drückt derzeit auf die Wiederholungstaste. Auch jetzt in der Nacht wieder sehr bewölkt. Hin und wieder auch mal ein Regenschauer dabei. Temperaturen so zwischen 9 und 14 Grad. Nachher ziehen auch immer mal wieder kräftige Regenschauer durch. Allerdings erst am späten Nachmittag. Vorher ist es dann so ein bisschen bewölkt. Hier und da ein bisschen Sonne. Der Samstag wird dann schon wechselnd bewölkt mit weniger Regen.
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2: A42 Dortmund-Kamp-Lindfort zwischen Duisburg-Bekerwerth und Duisburg-Barel. Dichter Verkehr. 7 Minuten Zeitverlust. Wir wünschen allen unterwegs gute Fahrt.
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1: Hallo, schöne Nacht mit uns und jetzt Musik von einer Frau, die mittlerweile in Kanada lebt, aber portugiesische Wurzeln hat. Nelly Furtado und Say It Right.

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0: Wir haben gerade schon gehört, aufgrund der Hitze der letzten Wochen hat ja unter anderem der Rhein auch immer noch relativ wenig Wasser. Da begeben sich schon Schatzsucher hin, um dort Schätze zu finden, die das Wasser freigelegt hat. Pegel sind also relativ niedrig. Ausgetrocknete Böden haben wir auch aufgrund der Hitze. Zuletzt auch Waldbrände bei uns in NRW. Alles nicht so richtig schön. Jetzt ist endlich wieder Regen da. Kollegin Annabelle Giesbert. Aber wie viel bringt der Regen für die trockenen Böden aktuell?
1: Also die Pflanzen und die oberste Erdschicht freuen sich auf jeden Fall. Für die extrem niedrigen Grundwasserstände reicht ein kurzer Regenschauer aber nicht aus. Eigentlich ist es ja so, die Grundwasservorräte leeren sich immer zum Sommer hin. Zwischen November und April füllen sie sich dann wieder auf. Dieses Jahr ist es aber anders, die Vorräte gehen weiter zurück und das ist dann ein Problem. Der Regen hilft also erst einmal vor allem an der Oberfläche. Damit sich aber auch tiefer im Boden etwas verändert, müsste es eigentlich mehrere Tage am Stück ordentlich regnen.
0: Ja, wir hatten ja zuletzt schon ein paar Regentage und ich sag mal so, in den nächsten Tagen ist auch immer mal wieder Regen gemeldet. Oder ist das jetzt irgendwie Tropfen auf einen heißen Stein?
1: Nein, ganz und gar nicht. Wenn sich Bäche, Teiche und andere Gewässer wieder füllen, dann wird das Grundwasser zumindest geschont. Die Lage kann sich dadurch etwas entspannen und auch stabilisieren. Und auch für die Tierwelt ist der Regen eine echte Erleichterung. Rehe, Wildschweine und Füchse können sich bei feuchter Luft wieder besser orientieren. Für kleinere Tiere sind gefüllte Wasserstellen besonders wichtig. Auch für Gemüsearten, die erst später reifen, wie beispielsweise Kohl oder Kraut, kann der Regen noch entscheidend sein.
0: Also Regen hilft erstmal, vor allen Dingen nach der Hitze und Trockenheit der letzten Woche. Wäre natürlich gut, wenn es ein bisschen länger regnen würde. Ja? Wir akzeptieren das.
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1: Ich bin David Riemer. In den nächsten Monaten startet die Heizsaison und die Gasspeicher sind in diesem Jahr nur halb gefüllt. Das Bundeswirtschaftsministerium versucht allerdings zu beruhigen. Eine Gasmangellage sei im kommenden Winter nicht zu erwarten.
2: Entscheidend sind ja nicht nur die Speicher, betont das Ministerium. Gas komme auch über Pipelines aus Norwegen, anderen EU-Ländern und den LNG-Terminals. Außerdem, eine angespannte Marktlage sei noch keine Versorgungskrise. Aber man werde sich kümmern, falls nötig. Verbraucherschützer haben aber bereits vor steigenden Gaspreisen gewarnt. Und auch die Linke mahnt, die Wirtschaftsministerin müsse endlich aktiv werden. Claudia Wächter, Nachrichtenredaktion.
1: Die Bundespolizei muss sich in den kommenden Jahren verstärkt gegen Drohnenangriffe wappnen. Das dürfte herausfordernd werden, denn Bundesinnenminister Dobrindt rechnet mit einem Wettrüsten zwischen der eigenen Drohnenabwehr und Angreifern. Die neue Einheit soll bis Jahresende auf 300 Beamte anwachsen. Grund ist der schwerwiegendste Vorfall mit einer Drohne. Sie war Anfang August mit Sprengstoff- und Zündmechanismus am Flughafen Leipzig-Halle entdeckt worden. Viele Politiker vermuten, dass Russland dahinter steckt. Dänemark als Urlaubsland erlebt einen Ansturm. Im ersten Halbjahr wurden rund 26 Millionen Übernachtungen gezählt. Das ist ein Rekord. 7,5 Millionen Übernachtungen gingen davon auf das Konto deutscher Urlauber.
3: Die Faszination Skandinavien ist offenbar ungebrochen und für deutsche Urlauber ist Dänemark als direktes Nachbarland schon lange ein Top-Ziel. Dass die Zahlen in diesem Jahr nochmal deutlich gestiegen sind, dürfte neben der nordischen Gelassenheit auch mit dem Wetter zusammenhängen. Denn während Südeuropa und auch Deutschland selbst wochenlang unter einer Hitzeglocke hingen, war es hoch im Norden deutlich angenehmer. Hotels, Ferienhäuser und auch Campingplätze waren dabei gleichermaßen gefragt. Diana Kramer, Nachrichtenredaktion.
1: Nach dem schweren Erdbeben in Kolumbien ist die Zahl der Toten auf 319 gestiegen. Über 4.500 Menschen wurden verletzt. 260 weitere gelten als vermisst, teilten die Behörden mit. Die Regierung hat für 15 betroffene Bezirke einen 30-tägigen Notstand ausgerufen. Damit kann sie unter anderem schneller Geld für Nothilfe und Wiederaufbau mobilisieren und staatliche Mittel umschichten.
4: Das Wetter. Das Wetter der Nacht, das kennen wir noch aus der letzten Nacht. Ja, es ist quasi fast genauso. Also bewölkt, immer mal wieder.

0: hier und da ein Regenschauer, aber nicht überall. Temperaturen so zwischen 13 und 15 Grad. Nachher bleibt es dann bewölkt bei uns erst so am Freitagnachmittag, also später kommen mehrere kräftigere Regenschauer zu uns. Da kann örtlich auch mal Starkregen dabei sein. Temperaturen, die bleiben in etwa so bei 23, 24 Grad nachher im Tagesverlauf. Der Samstag, der wird dann schon ein bisschen wechselnd bewölkt, kommt auch ab und zu mal die Sonne raus mit ein bisschen weniger Regen.
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2: A40 Dortmund-Essen zwischen Dortmund-Hombruch und Dortmund-Barob. 1 Kilometer Stau. Wir wünschen allen unterwegs gute Fahrt.
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0: Und jetzt für euren frühen Freitag auf der Playlist gleich Max Giesinger. Wenn sie tanzt, vorher noch Musik, damit ihr wach bleibt. Hier bei uns, Show Me Love.

0: Und ich sage euch ja immer, hey, die 90er, das ist so meine Zeit gewesen. Da war ich jugendlich, da bin ich musikalisch, filmtechnisch sozialisiert worden, wie ich das gerne sage. Ja? So. Aber anscheinend bin ich doch nicht so ein 90er-Experte, denn es gab wohl eine Zeichentrickserie, die ist komplett in den 90ern an mir vorbeigegangen. Hier, das hier.
1: Huber, Huber, Huber.
0: Kennt ihr das?
1: Huber,
0: Huber. Ja, klingt ein bisschen für mich wie die Minions der 90er.
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0: Und ihr werdet vielleicht sagen, ey Zimmer, das kann doch nur das Masopilami sein. Ja? Und ich so, das was? Ja, in den 90ern gab es diese Zeichentrickserie im Fernsehen mit dem Fantasiewesen aus dem Dschungel. Ich habe keine Ahnung, was das war. Aber jetzt gibt es diesen Riesenhype von damals als Kinofilm. Filmexperte Jörg Albrecht.
3: Ja, ein Film, der in Frankreich bereits richtig abgeräumt hat. Über 6 Millionen Kinogänger wollten da das Masopilami schon sehen. Aber bis das niedliche Tierchen im Film zum ersten Mal auftaucht, vergeht eine ganz schön chaotische halbe Stunde hinter einem Zoo-Mitarbeiter den Auftrag bekommt, ein wertvolles Paket auf einem Kreuzfahrtschiff von Südamerika nach Frankreich zu schmuggeln.
4: Es gibt eine Regel: öffne niemals das Paket. Und du nimmst deine Frau und deinen Sohn mit. Zusammen fällt dir weniger auf.
5: Okay, kein Problem.
3: In diesem Paket befindet sich ein großes Ei, aus dem dann an Bord des Schiffs das seltenste und wertvollste Tier der Welt schlüpfen wird. Eben das Masopilami. Und das hat natürlich seinen ganz eigenen Kopf.
6: Mach das nicht, nein!
5: Was ist hier los?
6: Es trinkt das Duschgel.
0: Ja, okay, auf dieser Kreuzfahrt geht definitiv mehr ab als bei Florian Silbereisen auf dem Traumschiff, würde ich mal sagen. Ne?
3: Das kann ich garantieren, aber dieses Chaos muss man schon auch mögen. Von dem ganzen Klamauk, den Zoten und dem Slapstick wird man nämlich regelrecht erschlagen. Und mittendrin ist dann natürlich noch das niedliche Tierchen. An die Klasse der Paddington-Abenteuer, da reicht das Masopilami nicht ran. Aber als turbulentes Familienabenteuer geht der Film in Ordnung.
0: Okay, für alle Freunde der 90er, die zumindest diese Zeichentrick-Fernsehserie mal geguckt haben, Masopilami, ab heute in unseren Kinos. Vielleicht gehe ich rein, damit ich das auch mal endlich kennenlerne.
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0: Das Wetter.
1: Das ist eine Nacht, wo immer mal wieder so ein Regenschauer runterkommen kann, aber erstmal nichts Wildes. Ansonsten sehr bewölkt. Auch nachher im Tagesverlauf erstmal bewölkt, nachher dann kräftige Regenschauer, die da möglich sind. Örtlich kann da sogar Starkregen dabei sein im Tagesverlauf. Temperaturen so um 23, 24 Grad. Am Samstag ist es dann schon ein bisschen besser. Da kommt ab und zu mal die Sonne raus. Es bleibt meistens allerdings bewölkt. Dafür gibt es auch weniger Regen.
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2: A40 Dortmund-Essen zwischen Dortmund-Hombruch und Dortmund-Barob. 1 Kilometer Stau. Wir wünschen allen unterwegs gute Fahrt.
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1: So, gleich holen wir mal ein bisschen den Zauberkasten raus. Also ich mach das nicht, das macht der Lady Gaga mit Abracadabra. Spielen wir gleich.

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0: So Easy to Fall in Love. Ein Song, der soundmäßig so ein bisschen älter klingt, ja, aber ganz aktuell ist. Und die Jugendlichen stehen voll drauf, ja. Und auch Atze Schröder möchte ja die Jugendlichen erreichen.
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3: Ja, nee, ist klar.
4: Die jungen Leute telefonieren ja gar nicht mehr, ne? Ich habe das doch beobachtet. Alles unter 40 geht gar nicht mehr ran, wenn du anrufst. Die haben zwar den ganzen Tag das Handy vor der Nase, aber wehe, das klingelt. Da kriegen die kalten Schweiß auf der Stirn. Woran liegt das? Studien sagen, die kleinen Hosenscheiße haben Angst zu telefonieren. Das direkte Gespräch bedeutet für die Kontrollverlust, fehlende Bedenkzeit und Druck, sofort reagieren zu müssen. Und das kann diese Generation nicht mehr. Aber wie man bei WhatsApp das blaue Häkchen ausschaltet, das haben die schon in der Grundschule gelernt. Aber wie ist das denn zu dieser Vermeidungsstrategie beim Telefonieren überhaupt gekommen? Weil eine Sprachnachricht, das schicken sie ja. Mit 3 Stunden Verzögerung natürlich, aber dann direkt ein ganzes Hörbuch. Ganz einfach, es liegt an den unbequemen Fragen, die zum Beispiel Eltern am Telefon stellen. Wo bist du denn gerade? Ja, auf diese Frage will man als junger Mensch einfach selten wahrheitsgemäß antworten. Und Sätze wie, Mama, ich bin in Holland und wir haben gerade richtig Stress mit den Bullen, tun ja auch nichts für den Familienfrieden.
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1: Ich bin David Riemer. Der Winter rückt näher und Gasspeicher sind erst zur Hälfte gefüllt. Verbraucherschützer warnen deshalb vor steigenden Preisen. Die Opposition fordert die Bundesregierung auf, aktiv zu werden. Das Bundeswirtschaftsministerium versucht zu beruhigen und sagt, es sei keine Mangellage zu erwarten. Der Chef der Bundesnetzagentur Müller appelliert im ZDF an Versorger, ihre Speicher zu füllen.
2: Es ist genug Gas verfügbar. Man muss es nur einkaufen und auch in Deutschland, in Europa einspeichern. Das kann man Stand heute auch noch schaffen. Man muss dafür nur jetzt richtig ranklotzen.
1: Die Gaspreise sind in diesem Sommer wegen des Iran-Kriegs ungewöhnlich hoch, weshalb Händler weniger Gas für den Verkauf im Winter einkaufen. Der Aufbau von Fähigkeiten zur Abwehr von Drohnen wird für die Bundespolizei in den kommenden Jahren eine Daueraufgabe und große Herausforderung sein. Das betonte Bundesinnenminister Dobrindt bei einem Besuch der Fliegerstaffel der Bundespolizei im hessischen Fuldatal. Er erwarte ein Wettrüsten mit Angreifern, die immer neue Technik entwickeln. Die neue Drohnenabwehreinheit soll bis zum Jahresende von 70 Einsatzkräften auf 300 anwachsen. Das ist eine Reaktion auf den Vorfall Anfang August mit einer mit Sprengstoff bestückten Drohne am Flughafen Leipzig-Halle. Ein Tupfer verbleibt im Kieferknochen, Laborwerte werden vertauscht. Fast 12.000 mutmaßliche Behandlungsfehler haben Experten im vergangenen Jahr im Auftrag der Krankenkassen begutachtet, mit zum Teil gravierenden Folgen. In jedem vierten Fall haben die Patienten gesundheitliche Schäden davongetragen.
3: Dem falschen Patienten wird eine Niere entfernt, eine Horrorvorstellung. Doch 150 solcher und ähnliche absolut krasser Fälle gab es tatsächlich, etwas mehr als im Jahr zuvor. Und für solche schweren, aber vermeidbaren Fehler fordern die Experten ein verpflichtendes Meldesystem. Knapp 100 Patienten starben sogar durch Behandlungsfehler. Claudia Wächter, Nachrichtenredaktion.
1: Zum Fußball. Jungstar Said Elmala spielt auch in der kommenden Saison beim 1. FC Köln. Der 19-Jährige verlängerte seinen Vertrag vorzeitig um ein Jahr bis 2031. Das teilte der Bundesligist mit. Um Elmala hat es in den vergangenen Monaten immer wieder Wechselspekulationen gegeben. Borussia Dortmund hatte sich zuletzt aus dem Poker um eine Verpflichtung des Offensivspielers zurückgezogen.
4: Das Wetter. Ja, das Wetter drückt derzeit auf die Wiederholungstaste. Auch jetzt in der Nacht wieder sehr bewölkt. Hin und wieder auch mal ein Regenschauer dabei. Temperaturen so zwischen 9 und 14 Grad. Nachher ziehen auch immer mal wieder kräftige Regenschauer durch. Allerdings erst am späten Nachmittag. Vorher ist es dann so ein bisschen bewölkt. Hier und da ein bisschen Sonne. Der Samstag wird dann schon wechselnd bewölkt mit weniger Regen.
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5: A45 Hagen-Gießen zwischen Meinertshagen und Drohls.